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1: Nachrichten. VW-Chef Oliver Blume hat die Anstrengungen der Beschäftigten in Zwickau gelobt. Bei einer Betriebsversammlung in Zwickau betonte er, dass die Mitarbeiter erfolgreich Kosten gesenkt und Abläufe verbessert haben. Dennoch bleibt Unsicherheit bestehen, da es laut Blume noch keine wettbewerbsfähige Belegung für die Standorte Emden, Hannover und Zwickau für die 2030er Jahre gibt. Er stellte jedoch klar, dass es bisher keine Entscheidung zu möglichen Werksschließungen gibt. Volkswagen kämpfe weiterhin um industrielle Perspektiven und Beschäftigung an den Standorten. Der Leipziger Straßenbahnbauer Halter Blick hat sein Insolvenzverfahren beendet. Nach mehr als einem Jahr wurde das Verfahren abgeschlossen, wie das Unternehmen mitteilte. Die Produktion von Straßenbahnen für Würzburg und Dortmund ist wieder aufgenommen worden. Ulrich Lauel übernimmt den Vorsitz der Geschäftsführung und plant, sich auf die Auslieferung der bestellten Straßenbahnen sowie die Integration in den polnischen Pesa-Konzern zu konzentrieren. Pesa hatte Halter Blick im Juli übernommen. In Chemnitz und Umgebung haben Ermittler zahlreiche Wohnungen durchsucht im Kampf gegen Kinderpornografie. Laut Polizei richteten sich die Maßnahmen gegen 20 Tatverdächtige im Alter von 19 bis 62 Jahren. Dabei wurden zahlreiche Handys und Computer sichergestellt, Festnahmen gab es jedoch nicht. Die Durchsuchungen fanden an 2 Tagen statt und die Ermittlungen dauern an. Über den Ausgang entscheidet später die Staatsanwaltschaft.

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2: Hey, stopp, jetzt ist stille Stunde, jetzt bin ich auch als Kunde und Kundin leise.
3: Und plötzlich fehlt etwas. Das Piepen an der Kasse, die Musik, das Klappern beim Einräumen. Ein kleines Gedankenexperiment mitten im Leipziger Einkaufsalltag. Was passiert, wenn man einen Supermarkt für 2 Stunden Stück für Stück leiser dreht? Marktbetreiber Matthias Herzschill erklärt, was dafür im laufenden Betrieb verändert wird.
2: Ja, in dieser stillen Stunde, was der Name schon sagt, machen wir wirklich die Musik aus. Wir verräumen nichts. Wir versuchen relativ leise zu kommunizieren. Wir haben auch alle Kundinnen und Kunden darüber informiert, dass die stille Stunde ist, dass auch da nicht mit so einer großen Lautstärke agiert wird. Und wir wollen wirklich eine schöne, sanfte Atmosphäre schaffen, damit man völlig entspannt einkaufen kann.
3: Jeden Mittwoch läuft dieses Experiment in einem Supermarkt in der Leipziger Petersstraße. Von 16.30 Uhr bis 18.30 Uhr bleibt der Markt ganz normal geöffnet, nur die Geräuschkulisse verändert sich.
2: Und für die Kundinnen und Kunden ist es ein komplett anderes Erlebnis. Es ist wirklich eine ganz andere Atmosphäre. Es ist völlig ruhig, keine Musik spielt, kein Lärm und kein Kassenpiepen.
3: Was für viele einfach zum Einkauf dazugehört, kann für andere schnell zu viel werden. Stimmen, Bewegungen, grelles Licht, Musik und ständig neue Geräusche treffen gleichzeitig aufeinander. Die stille Stunde soll laut Herzschill genau diese Reize reduzieren.
2: Es ist natürlich schon für jeden da, aber natürlich auch für die Kundinnen und Kunden, die jetzt vielleicht autistisch veranlagt sind oder neurodivergent sind und einfach sagen, hey, ich brauche diese Ruhe. Und das tut mir gut. Und es gibt auch schon Anfragen, könnt ihr nicht noch einen weiteren Tag einführen?
3: Völlig geräuschlos wird es trotzdem nicht. Menschen sprechen, Wagen rollen, Kühlanlagen laufen. Die Idee ist nicht absolute Stille, sondern möglichst viele vermeidbare Reize für eine begrenzte Zeit herauszunehmen. Und offenbar kommt genau das bei einem Teil der Kundschaft gut an.
2: Ja, also wir kriegen tatsächlich auch Zuschriften über Social Media, aber auch über E-Mail, wo die Kundinnen und Kunden einfach dankbar sind, dass wir das anbieten, dass es gerne genutzt wird.
3: Doch Musik, Licht und Kassentöne lassen sich per Schalter verändern, Menschen nicht. Damit es wirklich ruhiger bleibt, müssen deshalb auch diejenigen mitmachen, die einfach nur ganz normal einkaufen wollen. Das Gedankenexperiment zeigt also vor allem, wie viele Geräusche beim Einkaufen normalerweise ganz selbstverständlich dazugehören und wie deutlich man sie plötzlich wahrnimmt, wenn sie fehlen.

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1: Neue Entwicklungen bei den 6 Tigern aus Dölzig bei Leipzig. Tiger Dame Saphira und ihre 5 Jungtiere waren Anfang Juli 2026 aus dem Gehege der sogenannten Tiger Queen Carmen Zander geholt und nach Spanien zu einer Tierschutzorganisation gebracht worden. Nun haben sie ihre Quarantäne hinter sich und dürfen erstmals in ein neues Außengehege. Wie die Tierschutzorganisation AAP auf Facebook mitteilte, verbrachten die Tiere fast 8 Wochen in einem Quarantänebereich. Die längere Eingewöhnung war laut AAP nötig, weil die lange Reise und die völlig neue Umgebung für die Tiger mit Stress verbunden waren. Aktuelle Bilder zeigen jetzt, wie die Raubkatzen vorsichtig ihr neues Revier erkunden. Für Tigerdame Saphira und ihre 5 Jungtiere beginnt mit dem Wechsel ins Außengehege nun die nächste Phase in ihrem neuen Zuhause in Spanien.

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2: Wir gehen davon aus, dass wir einen Zuschlag bekommen.
3: Wenige Tage vor der Entscheidung am 3. September im Dresdner Stadtrat bleibt die Zukunft des Lingler Schlosses umkämpft. Neben der bereits verhandelten Lösung mit Thomas Bohn und Oliver Kreider ist inzwischen eine zweite Interessentengruppe im Rennen. Zu ihr gehört auch der Dresdner Bauunternehmer Frank Wiesner.
2: Also wir gehen von guten Chancen aus. Wir haben ja einigen Aufwand zeitlich und finanziell betrieben, um unser Angebot zu platzieren und gehen davon aus, dass wir einen Zuschlag bekommen.
3: Bohn und Kreider hatten ihr Angebot bereits vor Monaten vorgelegt. Die neue Fördergesellschaft präsentierte ihr Konzept dagegen erst kurz vor der anstehenden Stadtratentscheidung. Damit stehen inzwischen zwei unterschiedliche Modelle für die Zukunft des Hauses im Raum.
2: Ich denke, in Dresden ist wichtig, dass dauerhaft sichergestellt ist, dass das Schloss zugänglich ist. Dazu gehört eine gute Gastronomie im Schloss, die also permanent auch ansprechbar ist, wo ich hingehen kann, wo ich essen gehen kann, wo man aber eben auch im Biergarten, vielleicht ein bisschen niederschwelliger, mal nachmittags kurz vorbeischauen kann.
3: Eine weitere offene Frage ist die Rolle des bisherigen Fördervereins. Er hat das Lingner Schloss über Jahre mit aufgebaut und geprägt und bekannte sich kürzlich zu Kreider und Bohn.
2: Also wir sind schon auf Mitglieder des Fördervereins zugegangen. Wir waren selber ja auch, also Teile unserer Gesellschaft waren Mitglied und wir werden uns mit denen dann zusammensetzen und beratschlagen, wie wir uns zeitlich im Schloss aufteilen, wer welche Veranstaltung organisiert und welche Räumlichkeiten zu welchen Anlässen dort erforderlich sind. Und das ist, denke ich, ein unkomplizierter Vorgang, also da werden wir zusammenfinden.
3: Wer das Erbbaurecht am Ende übernehmen kann, bleibt damit offen. Am 3. September beschäftigt sich der Dresdner Stadtrat mit der Zukunft des Lingner Schlosses.

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7: VW-Chef Oliver Blume hat die Anstrengungen der Beschäftigten in Zwickau gelobt. Bei einer Betriebsversammlung in Zwickau betonte er, dass die Mitarbeiter erfolgreich Kosten gesenkt und Abläufe verbessert haben. Dennoch bleibt Unsicherheit bestehen, da es laut Blume noch keine wettbewerbsfähige Belegung für die Standorte Emden, Hannover und Zwickau für die 2030er Jahre gibt. Er stellte jedoch klar, dass es bisher keine Entscheidung zu möglichen Werksschließungen gibt. Volkswagen kämpfe weiterhin um industrielle Perspektiven und Beschäftigung an den Standorten. Der Leipziger Straßenbahnbauer Halterblick hat sein Insolvenzverfahren beendet. Nach mehr als einem Jahr wurde das Verfahren abgeschlossen, wie das Unternehmen mitteilte. Die Produktion von Straßenbahnen für Würzburg und Dortmund ist wieder aufgenommen worden. Ulrich Lauel übernimmt den Vorsitz der Geschäftsführung und plant, sich auf die Auslieferung der bestellten Straßenbahnen sowie die Integration in den polnischen Pesa-Konzern zu konzentrieren. Pesa hatte Halterblick im Juli übernommen. In Chemnitz und Umgebung haben Ermittler zahlreiche Wohnungen durchsucht im Kampf gegen Kinderpornografie. Laut Polizei richteten sich die Maßnahmen gegen 20 Tatverdächtige im Alter von 19 bis 62 Jahren. Dabei wurden zahlreiche Handys und Computer sichergestellt, Festnahmen gab es jedoch nicht. Die Durchsuchungen fanden an 2 Tagen statt und die Ermittlungen dauern an. Über den Ausgang entscheidet später die Staatsanwaltschaft.

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1: Das wird nicht mehr kriminalisiert werden, dass auch das ganze Thema so ein bisschen raus aus der Schmuddelecke geholt wird.
2: Für die Gründung seines Cannabis-Social-Clubs hat Carsten Colata viel riskiert. Der 26-jährige Leipziger hat bisher über 300.000 Euro investiert. Sein Gegenentwurf zum Schwarzmarkt. Kontrollierte Abgabe.
1: Bei Schwarzmarktprodukten kann man nie sicher sein, was drin ist. Was häufig der Fall ist, man bekommt CBD-Blüten die sind dann zugesprüht mit synthetischen Cannabinoiden. Also man genehmigt sich einen Chemie-Cocktail im Endeffekt. Die Schwarzmarktpreise haben wir natürlich im Hinterkopf, dass wir auch nicht irgendwie zu weit davon entfernen, weil es muss ja immer noch eine Konkurrenz sein zum Schwarzmarkt.
2: Damit sein Club tatsächlich eine Alternative sein kann, will Colata aber nicht nur beim Preis mithalten. Vor allem der Anbau soll möglichst kontrollierbar sein. Und dafür setzt er auf Technik, die eher nach Hightech als nach klassischem Eigenanbau aussieht. Doch macht all diese Technik Cannabis tatsächlich sicherer? Prager Straße in Leipzig-Reutnitz. Auf den ersten Blick wirkt der Club unauffällig. Lediglich ein kleines Schild verrät, was sich hinter den Milchglasscheiben verbirgt. Der eigentliche Anbau findet aber woanders statt, und zwar in einer leeren Supermarkthalle in Sachsen-Anhalt. Hier wird deutlich, wohin ein großer Teil von Colatas Investition geflossen ist.
1: Dort haben wir eine Halle, die Vereinsfläche sind 222 Quadratmeter, knapp so 600 Pflanzen meistens. Da verwenden wir eine Software, wo alle technischen Geräte eingebunden sind.
2: Über eine App kann Colata von Leipzig aus in die 100 Kilometer entfernte Growhalle schauen. Und auch Werte wie Temperatur und Luftdruck checken. Luftsensoren überprüfen, ob sich Schimmelsporen in der Luft befinden. In diesem Fall benachrichtigt die App auch Carsten, damit er eingreifen kann. Nur bei einzelnen Aufgaben werde der Mensch noch gebraucht, so Colata. Da laut Colata ein Anbauraum nie zu 100% sporenfrei sei, sei eine saubere Arbeitsweise besonders wichtig.
1: Dass man eben nicht in die Grow-Räume reingeht in Straßenklamotten, sondern es wird sich quasi wie ein Anzug drüber gezogen, um da einfach sauber zu arbeiten. Die Scheren werden auch desinfiziert und so weiter, um da auch keine Krankheiten zu verbreiten unter den Pflanzen.
2: Den Wirkstoffgehalt wiederum prüfe ein externes Labor, so Colata. Seit Juli 2024 dürfen genehmigte Anbauvereinigungen gemeinschaftlich Cannabis anbauen. In Sachsen werden es immer mehr. Inzwischen sind 29 Clubs zugelassen, 8 davon in Leipzig. Damit ein Verein starten darf, muss er unter anderem Vorgaben zu Sicherheit, Jugend- und Gesundheitsschutz erfüllen. Auch wo genau Abgabestellen stehen dürfen, wird von der Landesdirektion Sachsen geregelt.
1: Ob das jetzt Schulen sind oder Spielplätze beispielsweise, da muss 200 Meter Luftlinie Distanz dazwischen liegen.
2: In wenigen Minuten öffnen sich die Türen der Endstation, einer Abgabestelle für Cannabis. Ein gewöhnlicher Laden ist die Endstation aber nicht, denn Gewinn darf er nicht machen. Die Abgabe erfolgt nur für registrierte Mitglieder.
1: Bei den Personen, die in die Abgabestelle kommen möchten, wird natürlich der Ausweis immer kontrolliert, um sicherzustellen, dass sie halt volljährig sind.
2: So wie Alex. Seit der Eröffnung der Abgabestelle im November 2025 unterstützt er den Verein regelmäßig freiwillig. Denn gemeinschaftlicher Anbau bedeutet auch, Mitglieder sollen sich beteiligen. Und wenn der Verein merkt, dass jemand möglicherweise die Kontrolle über seinen Konsum verliert, interveniert er auch.
1: Wir gehen ganz entspannt mit demjenigen ins Gespräch, schauen, hey, wie läuft's bei dir? Ist bei dir privat irgendwas vorgefallen? Hat er einen schlechten Tag heute? Ja, einfach nicht geschlafen oder so? Ist da wirklich was im Busch, sage ich mal? Und dann nehmen wir natürlich weitere Schritte ein. Wir hatten ein Mitglied, das hatte darum gebeten, dass wir es sperren tatsächlich, weil er quasi gar nicht mehr konsumiert hatte, früher ein Problem hatte und jetzt den Rückfall hatte. Wir können ihm die Empfehlung geben, sich Hilfe zu suchen und das findet auf dem Schwarzmarkt nicht statt.
2: Für Colata gehört genau das zum Clubmodell. Cannabis abgeben, aber auch Verantwortung übernehmen. Was im Social Club für den Eigenkonsum abgegeben wird, kann andernorts Teil einer medizinischen Behandlung sein. Nadine aus Leipzig bekommt seit rund einem Jahr Cannabis verschrieben. Einmal pro Woche holt sie ihre Blüten in der Kronenapotheke ab.
3: Ich bekomme medizinisches Cannabis aus dem Grund, da ich viele Krankheiten trage, wie ADHS, chronische Migräne, Thrombosekrankheiten und eine Gerinnungsstörung. Ich war nicht in der Lage, einen normalen Haushalt zu führen, da diese Schmerzen immer stärker wurden. Und durch das medizinische Cannabis schaffe ich es aber wieder im Alltag dran teilzunehmen und normale Aktivitäten zu starten.
2: Auch Cannabis aus Social Clubs wird auf Qualität geprüft. Medizinisches Cannabis muss zusätzlich pharmazeutische Vorgaben erfüllen.
4: Also es wird sehr umfangreich getestet, zum Beispiel auf Schimmel, auf Schwermetalle und natürlich THC-Gehalt und CBD-Gehalt ist.
2: Weiß Apotheker Georg Berndt. Jede Charge ist dokumentiert und nachvollziehbar. Für Patienten, die medizinische Cannabisblüten nutzen, hat sich Ende Juli allerdings etwas verändert.
4: Seit kurzer Zeit ist im Prinzip ein Gesetz erlassen worden, dass die Kasse das nicht mehr bezahlen braucht. Und das machen die seit dem Tag auch nicht mehr.
2: Auch die politische Zukunft der Cannabisclubs ist offen. Eine EcoCan-Studie zeigt, den Schwarzmarkt konnten sie bislang nur begrenzt verdrängen. Ein Grund dafür ist die geringe Reichweite. Clubs dürfen maximal 500 Mitglieder aufnehmen. Wie viel sie künftig bewirken können, hängt deshalb auch von den politischen Rahmenbedingungen ab.

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2: Zu teuer, zu wenig Reichweite und zu kompliziert für lange Strecken. Wenn es um Elektro-Lkw geht, gibt es genügend Argumente dagegen. Sebastian Fankhänel investiert trotzdem. 1,6 Millionen Euro nimmt der Geschäftsführer von Eurokurier Logistics in die Hand. Auf dem Firmengelände an der Jagdschenkenstraße entsteht ein neuer Parkplatz mit Ladeinfrastruktur für bis zu 8 Elektro-Lkw. Ein erheblicher Teil der Investitionen fließt allein in die Technik zum Laden. Für Fankhänel ist das eine bewusste Entscheidung gegen das Abwarten. Obwohl heute noch niemand genau sagen kann, wie schnell sich Elektro-Lkw im Fernverkehr durchsetzen werden, schafft er schon jetzt die Voraussetzungen dafür.
3: Warum machen wir das Ganze? Wir wollen eine emissionsfreie Logistik aufbauen, weil wir an eine enkeltaugliche Zukunft glauben. Das ist ein bisschen mein Slogan. Wir verbrennen aktuell mehr als 800.000 Liter Diesel pro Jahr und das ist etwas, was wir für die nahe Zukunft vermeiden wollen.
2: 800.000 Liter Diesel jedes Jahr. Noch ist der klassische Verbrenner das Rückgrat des Unternehmens. Rund 80 Fahrer sind für ECL unterwegs. 8 kleinere Fahrzeuge bis 3,5 Tonnen fahren bereits voll elektrisch. Doch Fankhänel will auch die großen Lkw nach und nach umstellen. Ein einfacher Schritt ist das aber nicht. Ein Elektro-Lkw kostet nach seinen Angaben derzeit rund 2/3 mehr als ein vergleichbares Dieselfahrzeug. Hinzu kommt die Frage, ob Reichweite und Ladezeiten überhaupt zu den Abläufen einer Spedition passen. Das Unternehmen testet deshalb bereits einen vollelektrischen 40-Tonner im Alltag. Und der fährt nicht nur durch Chemnitz und Umgebung. Seit mehr als einem halben Jahr setzt die Spedition einen elektrischen Sattelzug auf einer ihrer längeren Strecken ein. Für Fankhänel ist der Test ein Beleg dafür, dass die Technik im täglichen Betrieb weiter ist, als viele vermuten.
3: E-Mobilität ist die Zukunft, ganz klar. Und die Fahrzeuge, die heute auf dem Markt sind, sind verkehrstauglich. Wir haben seit über einem halben Jahr ein Fahrzeug im Einsatz, voll elektrischen Sattelzug. Wir pendeln damit regelmäßig zwischen Chemnitz und Hamburg. Der Fahrer ist sehr begeistert. Wir müssen nicht zwischenladen und wir schaffen diese Strecke Chemnitz-Hamburg auch in einem Ritt.
2: Nach Angaben des Unternehmens ist einer der Fahrer inzwischen sogar so überzeugt vom Elektro-Lkw, dass er nicht wieder auf einen Diesel wechseln möchte. Ab September soll ein weiterer 40-Tonner von MAN getestet werden. Danach steht die Entscheidung an, welche Fahrzeuge künftig angeschafft werden. Und genau dafür entsteht auf dem Firmengelände schon jetzt die nötige Infrastruktur. 8 Lkw sollen hier künftig laden können. Mitte September soll der neue Ladepark in Betrieb gehen. Ein Teil der dafür benötigten Energie soll direkt neben den Stellplätzen entstehen. Und zwar an einer Stelle, die ohnehin gebraucht wurde. 4 Meter hoch und schon von der A72 aus sichtbar. 58 senkrecht aufgestellte Solarmodule bilden die Grundstücksgrenze. Der neue Parkplatz braucht einen Zaun. Fankhänels Idee, warum sollte der nicht gleichzeitig Strom produzieren? Statt zusätzlich Fläche für eine Photovoltaikanlage zu verbrauchen, verbindet das Unternehmen deshalb zwei Funktionen miteinander. Grundstücksschutz und Energiegewinnung.
3: Wir bauen hier gerade einen neuen Parkplatz und der neue Parkplatz braucht sowieso eine Umzäunung und es ist am Ende egal, ob wir nur einen Zaun bauen oder eine Solarfläche hinbauen. Die Solarfläche hier nimmt keinen Platz weg und wir haben am Ende einen Zaun, also einen Schutz fürs Gebäude oder fürs Gelände und gleichzeitig eine Stromerzeugung zusätzlich.
2: Die 58 sogenannten bifazialen Module können Licht von beiden Seiten aufnehmen. 32 Kilowatt Peak soll die Anlage dann leisten. Ergänzt wird sie durch Speichertechnik. Den kompletten Energiebedarf der Elektro-Lkw kann der Zaun damit nicht decken. Den zusätzlichen Strom will das Unternehmen deshalb als Grünstrom zukaufen. Die ungewöhnliche Bauweise hat allerdings einen anderen Vorteil. Während klassische Solarmodule einen großen Teil ihrer Leistung rund um die Mittagszeit erreichen, ist dieser Zaun in Ost-West-Richtung ausgerichtet. Damit soll die Stromproduktion besser über den gesamten Arbeitstag verteilt werden. Morgens trifft die Sonne auf die eine, abends auf die andere Seite. Mit seiner außergewöhnlichen Idee sorgt der Unternehmer bereits jetzt schon im Gewerbegebiet für Aufsehen.
3: Die sind sehr begeistert davon, dass wir so etwas tun, dass wir so nach vorne gehen und haben auch sehr großes Interesse. Wir werden hier Mitte September unseren Ladepark eröffnen und wir haben heute schon ein sehr großes Interesse dass sich das ganz viele Leute anschauen wollen.
2: Ob diese Rechnung am Ende aufgeht, ist noch offen. Die Elektro-Lkw sind teurer, die Ladeinfrastruktur kostet hunderttausende Euro. Und auch der eigene Solarstrom reicht nicht aus, um den Fuhrpark vollständig zu versorgen. Funkhänel geht damit ins finanzielle Risiko, bevor klar ist, wie schnell sich der elektrische Schwerlastverkehr tatsächlich durchsetzt. Aber genau das ist seine Strategie. Erst die Infrastruktur schaffen, dann die Flotte weiter umbauen. Ob der Elektro-Lkw tatsächlich die Zukunft der Spedition wird, muss sich noch zeigen. Bereit dafür wäre Sebastian Funkhänel zumindest aber schon jetzt.

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1: Man ist nicht reformbereit, sondern es wird wie bisher im Prinzip einfach weiter gewurschtelt.
2: Im Sächsischen Landtag beginnt die erste Beratung des Doppelhaushaltes für 2027 und 2028. Jan Löffler vertritt die CDU-Fraktion in der Haushaltsdebatte.
3: Wir haben jetzt einen tragbaren Ausgangspunkt, auf dem die parlamentarischen Beratungen ansetzen werden. Es ist eine Verantwortung, glaube ich, jeder Fraktion hier im Sächsischen Landtag für Sachsen einen Haushalt zu beschließen.
2: Ein zentraler Punkt des Entwurfs ist die geplante Kreditaufnahme. Damit rückt auch die Frage in den Mittelpunkt, wie Sachsen seinen Haushalt künftig finanzieren will. Norbert Meyer spricht dazu für die AfD.
4: Wir haben das Ziel, dass wir ohne Neuverschuldung einen ordentlichen Haushalt aufstellen können. Und das ist unser Ziel als AfD-Fraktion. Wir halten fest an dem Schuldenverbot. Wir wollen keine neuen Schulden, weil das bedeutet, dass man erhebliche Zinszahlungen leisten muss.
2: Neben der Finanzierung geht es im Doppelhaushalt auch um die Verteilung der Mittel auf die einzelnen Politikbereiche.
3: Es ermöglicht eben auch diesem Freistaat ein klares Handlungsspielraum für die nächsten beiden Jahre an die Hand zu geben, der die Schwerpunkte im Bereich der inneren Sicherheit setzt, der die Bildung in den Fokus nimmt und das ist eine Besonderheit, der im Einklang mit der Handlungsfähigkeit zu den Städten und Gemeinden aufgestellt ist, sodass wir jetzt dafür werben werden, dass im Interesse dieses Haushaltsentwurfs wir im Parlament eine Mehrheit haben, um dieses Land handlungsfähig zu halten.
2: Genau bei dieser Verteilung beginnt der politische Streit über Prioritäten. Rico Gepper bringt dabei die Sicht der Linksfraktion in die Haushaltsdebatte ein.
5: Aus unserer Sicht fehlt das vor allen Dingen im sozialen Bereich, also alles, was mit Krankenhausfinanzierung, mit Pflege, mit Unterstützung im ländlichen Raum, medizinische Versorgung betrifft. Wir sehen große Baustellen im Bereich Bildungspolitik. Die Kürzungen, die da geplant sind, auch bei freien Schulen, sehen viele von uns sehr kritisch, was da angesetzt worden ist.
2: Auch die wirtschaftliche Entwicklung Sachsens spielt in der Beratung eine Rolle. Ronny Kupke vertritt dazu die Position des BSW.
6: Wir müssen eigentlich in die Wirtschaft investieren, in Infrastruktur, also nicht in konsumtive Ausgaben. Und wir brauchen an sich, wobei wir per se jetzt nicht gegen die Schuldenbremse sind, also wir befürworten das schon, dass Kredite aufgenommen werden, aber sie müssen halt entsprechend auch eingesetzt werden zu einer nachhaltigen Unterstützung.
2: Weitere Unterschiede zeigen sich bei der Frage, welche Aufgaben im Haushalt zusätzlich berücksichtigt werden sollen. Für die Bündnis Grün spricht Fraktionsvorsitzende Franziska Schubert.
7: Wo wir ganz klar sehen, dass keine Priorität gesetzt wird, sind alle Bereiche, die mit Klimaanpassung, Klimafolgenbewältigung, Hitzeschutz zu tun haben. Also die Erhaltung unserer natürlichen Lebensgrundlagen, das fehlt uns. Da gehört doch das ganze Thema Mobilität mit dazu. Also da wird im Radverkehr um bis zu 83% gekürzt. Das ist wirklich schwierig, gerade für die ländlichen Räume, wenn auch noch der ÖPNV zusätzlich gekürzt wird. Das ist keine Komfortfrage, das ist echt eine Frage von Anbindung und Erreichbarkeit.
2: Neben einzelnen Ausgabenposten steht dabei auch die langfristige Tragfähigkeit des Haushalts zur Debatte. Der fraktionslose Abgeordnete Matthias Berger richtet den Blick auf die strukturelle Entwicklung über die kommenden Jahre.
1: Der behauptete Reformwillen, der auch hier kam, der wird unter Beweis gestellt darauf, dass man sagt, im Jahr 2040, also in 14 Jahren, werden wir so viel Personal abgebaut haben, dass das wieder alles rund ist. Und das ist natürlich ein Witz.
2: Beschlossen ist der Doppelhaushalt damit noch nicht. Nach den ersten Beratungen geht der Entwurf in die Ausschüsse. Dort wird über Änderungen und die endgültigen Prioritäten für 2027 und 2028 weiter verhandelt.

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17: VW-Chef Oliver Blume hat die Anstrengungen der Beschäftigten in Zwickau gelobt. Bei einer Betriebsversammlung in Zwickau betonte er, dass die Mitarbeiter erfolgreich Kosten gesenkt und Abläufe verbessert haben. Dennoch bleibt Unsicherheit bestehen, da es laut Blume noch keine wettbewerbsfähige Belegung für die Standorte Emden, Hannover und Zwickau für die 2030er Jahre gibt. Er stellte jedoch klar, dass es bisher keine Entscheidung zu möglichen Werksschließungen gibt. Volkswagen kämpfe weiterhin um industrielle Perspektiven und Beschäftigung an den Standorten. Der Leipziger Straßenbahnbauer Halterblick hat sein Insolvenzverfahren beendet. Nach mehr als einem Jahr wurde das Verfahren abgeschlossen, wie das Unternehmen mitteilte. Die Produktion von Straßenbahnen für Würzburg und Dortmund ist wieder aufgenommen worden. Ulrich Lauel übernimmt den Vorsitz der Geschäftsführung und plant sich auf die Auslieferung der bestellten Straßenbahnen sowie die Integration in den polnischen Pesa-Konzern zu konzentrieren. Pesa hatte Halterblick im Juli übernommen. In Chemnitz und Umgebung haben Ermittler zahlreiche Wohnungen durchsucht im Kampf gegen Kinderpornografie. Laut Polizei richteten sich die Maßnahmen gegen 20 Tatverdächtige im Alter von 19 bis 62 Jahren. Dabei wurden zahlreiche Handys und Computer sichergestellt, Festnahmen gab es jedoch nicht. Die Durchsuchungen fanden an zwei Tagen statt und die Ermittlungen dauern an. Über den Ausgang entscheidet später die Staatsanwaltschaft.

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1: Hey, stopp, jetzt ist stille Stunde, jetzt bin ich auch als Kunde und Kundin leise.
2: Und plötzlich fehlt etwas. Das Piepen an der Kasse, die Musik, das Klappern beim Einräumen. Ein kleines Gedankenexperiment mitten im Leipziger Einkaufsalltag. Was passiert, wenn man einen Supermarkt für 2 Stunden Stück für Stück leiser dreht? Marktbetreiber Matthias Herzschel erklärt, was dafür im laufenden Betrieb verändert wird.
1: Ja, in dieser stillen Stunde, was der Name schon sagt, machen wir wirklich die Musik aus. Wir verräumen nichts. Wir versuchen relativ leise zu kommunizieren. Wir haben auch alle Kundinnen und Kunden darüber informiert, dass die stille Stunde ist, dass auch da nicht mit so einer großen Lautstärke agiert wird. Und wir wollen wirklich eine schöne, sanfte Atmosphäre schaffen, damit man völlig entspannt einkaufen kann.
2: Jeden Mittwoch läuft dieses Experiment in einem Supermarkt in der Leipziger Petersstraße. Von 16.30 Uhr bis 18.30 Uhr bleibt der Markt ganz normal geöffnet, nur die Geräuschkulisse verändert sich.
1: Und für die Kundinnen und Kunden ist es ein komplett anderes Erlebnis. Es ist wirklich eine ganz andere Atmosphäre. Es ist völlig ruhig, keine Musik spielt, kein Lärm und kein Kassenpiepen.
2: Was für viele einfach zum Einkauf dazugehört, kann für andere schnell zu viel werden. Stimmen, Bewegungen, grelles Licht, Musik und ständig neue Geräusche treffen gleichzeitig aufeinander. Die stille Stunde soll laut Herzschel genau diese Reize reduzieren.
1: Es ist natürlich schon für jeden da, aber natürlich auch für die Kundinnen und Kunden, die jetzt vielleicht autistisch veranlagt sind oder neurodivergent sind und einfach sagen, hey, ich brauche diese Ruhe. Und das tut mir gut. Und es gibt auch schon Anfragen, könnt ihr nicht noch einen weiteren Tag einführen?
2: Völlig geräuschlos wird es trotzdem nicht. Menschen sprechen, Wagen rollen, Kühlanlagen laufen. Die Idee ist nicht absolute Stille, sondern möglichst viele vermeidbare Reize für eine begrenzte Zeit herauszunehmen. Und offenbar kommt genau das bei einem Teil der Kundschaft gut an.
1: Ja, also wir kriegen tatsächlich auch Zuschriften über Social Media, aber auch über E-Mail, wo die Kundinnen und Kunden einfach dankbar sind, dass wir das anbieten, dass es gerne genutzt wird.
2: Doch Musik, Licht und Kassentöne lassen sich per Schalter verändern, Menschen nicht. Damit es wirklich ruhiger bleibt, müssen deshalb auch diejenigen mitmachen, die einfach nur ganz normal einkaufen wollen. Das Gedankenexperiment zeigt also vor allem, wie viele Geräusche beim Einkaufen normalerweise ganz selbstverständlich dazugehören und wie deutlich man sie plötzlich wahrnimmt, wenn sie fehlen.

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2: Neue Entwicklungen bei den 6 Tigern aus Dölzig bei Leipzig. Tiger Dame Saphira und ihre 5 Jungtiere waren Anfang Juli 2026 aus dem Gehege der sogenannten Tiger Queen Carmen Zander geholt und nach Spanien zu einer Tierschutzorganisation gebracht worden. Nun haben sie ihre Quarantäne hinter sich und dürfen erstmals in ein neues Außengehege. Wie die Tierschutzorganisation AAP auf Facebook mitteilte, verbrachten die Tiere fast 8 Wochen in einem Quarantänebereich. Die längere Eingewöhnung war laut AAP nötig, weil die lange Reise und die völlig neue Umgebung für die Tiger mit Stress verbunden waren. Aktuelle Bilder zeigen jetzt, wie die Raubkatzen vorsichtig ihr neues Revier erkunden. Für Tigerdame Saphira und ihre 5 Jungtiere beginnt mit dem Wechsel ins Außengehege nun die nächste Phase in ihrem neuen Zuhause in Spanien.

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9: VW-Chef Oliver Blume hat die Anstrengungen der Beschäftigten in Zwickau gelobt. Bei einer Betriebsversammlung in Zwickau betonte er, dass die Mitarbeiter erfolgreich Kosten gesenkt und Abläufe verbessert haben. Dennoch bleibt Unsicherheit bestehen, da es laut Blume noch keine wettbewerbsfähige Belegung für die Standorte Emden, Hannover und Zwickau für die 2030er Jahre gibt. Er stellte jedoch klar, dass es bisher keine Entscheidung zu möglichen Werkschließungen gibt. Volkswagen kämpfe weiterhin um industrielle Perspektiven und Beschäftigung an den Standorten. Der Leipziger Straßenbahnbauer Halter Blick hat sein Insolvenzverfahren beendet. Nach mehr als einem Jahr wurde das Verfahren abgeschlossen, wie das Unternehmen mitteilte. Die Produktion von Straßenbahnen für Würzburg und Dortmund ist wieder aufgenommen worden. Ulrich Lauel übernimmt den Vorsitz der Geschäftsführung und plant, sich auf die Auslieferung der bestellten Straßenbahnen sowie die Integration in den polnischen Pesa-Konzern zu konzentrieren. Pesa hatte Heiter Blick im Juli übernommen. In Chemnitz und Umgebung haben Ermittler zahlreiche Wohnungen durchsucht im Kampf gegen Kinderpornografie. Laut Polizei richteten sich die Maßnahmen gegen 20 Tatverdächtige im Alter von 19 bis 62 Jahren. Dabei wurden zahlreiche Handys und Computer sichergestellt, Festnahmen gab es jedoch nicht. Die Durchsuchungen fanden an 2 Tagen statt und die Ermittlungen dauern an. Über den Ausgang entscheidet später die Staatsanwaltschaft.

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2: Das wird nicht mehr kriminalisiert werden, dass auch das ganze Thema so ein bisschen raus aus der Schmuddelecke geholt wird.
3: Für die Gründung seines Cannabis-Social-Clubs hat Carsten Collater viel riskiert. Der 26-jährige Leipziger hat bisher über 300.000 Euro investiert. Sein Gegenentwurf zum Schwarzmarkt. Kontrollierte Abgabe.
2: Bei Schwarzmarktprodukten kann man nie sicher sein, was drin ist. Was häufig der Fall ist, man bekommt CBD-Blüten und die sind dann zugesprüht mit synthetischen Cannabinoiden. Also man genehmigt sich einen Chemie-Cocktail im Endeffekt. Die Schwarzmarktpreise haben wir natürlich im Hinterkopf, dass wir auch nicht irgendwie zu weit davon entfernen, weil es muss ja immer noch eine Konkurrenz sein zum Schwarzmarkt.
3: Damit sein Club tatsächlich eine Alternative sein kann, will Collater aber nicht nur beim Preis mithalten. Vor allem der Anbau soll möglichst kontrollierbar sein. Und dafür setzt er auf Technik, die eher nach Hightech als nach klassischem Eigenanbau aussieht. Doch macht all diese Technik Cannabis tatsächlich sicherer? Prager Straße in Leipzig-Reutnitz. Auf den ersten Blick wirkt der Club unauffällig. Lediglich ein kleines Schild verrät, was sich hinter den Milchglasscheiben verbirgt. Der eigentliche Anbau findet aber woanders statt, und zwar in einer leeren Supermarkthalle in Sachsen-Anhalt. Hier wird deutlich, wohin ein großer Teil von Collaters Investition geflossen ist.
2: Dort haben wir eine Halle, die Vereinsfläche sind 222 Quadratmeter, knapp so 600 Pflanzen meistens. Da verwenden wir eine Software, wo alle technischen Geräte eingebunden sind.
3: Über eine App kann Collater von Leipzig aus in die 100 Kilometer entfernte Growhalle schauen. Und auch Werte wie Temperatur und Luftdruck checken. Luftsensoren überprüfen, ob sich Schimmelsporen in der Luft befinden. In diesem Fall benachrichtigt die App auch Carsten, damit er eingreifen kann. Nur bei einzelnen Aufgaben werde der Mensch noch gebraucht, so Collater. Da laut Collater ein Anbauraum nie zu 100% sporenfrei sei, sei eine saubere Arbeitsweise besonders wichtig.
2: Dass man eben nicht in die Grow-Räume reingeht, in Straßenklamotten, sondern es wird sich quasi wie ein Anzug drüber gezogen, um da einfach sauber zu arbeiten. Die Scheren werden auch desinfiziert und so weiter, um da auch keine Krankheiten zu verbreiten unter den Pflanzen.
3: Den Wirkstoffgehalt wiederum prüfe ein externes Labor, so Collater. Seit Juli 2024 dürfen genehmigte Anbauvereinigungen gemeinschaftlich Cannabis anbauen. In Sachsen werden es immer mehr. Inzwischen sind 29 Clubs zugelassen, 8 davon in Leipzig. Damit ein Verein starten darf, muss er unter anderem Vorgaben zu Sicherheit, Jugend- und Gesundheitsschutz erfüllen. Auch wo genau Abgabestellen stehen dürfen, wird von der Landesdirektion Sachsen geregelt.
2: Ob das jetzt Schulen sind oder Spielplätze beispielsweise, da muss 200 Meter Luftlinie Distanz dazwischen liegen.
3: In wenigen Minuten öffnen sich die Türen der Endstation, einer Abgabestelle für Cannabis. Ein gewöhnlicher Laden ist die Endstation aber nicht, denn Gewinn darf er nicht machen. Die Abgabe erfolgt nur für registrierte Mitglieder.
2: Bei den Personen, die in die Abgabestelle kommen möchten, wird natürlich der Ausweis immer kontrolliert, um sicherzustellen, dass sie halt volljährig sind.
3: So wie Alex. Seit der Eröffnung der Abgabestelle im November 2025 unterstützt er den Verein regelmäßig freiwillig. Denn gemeinschaftlicher Anbau bedeutet auch, Mitglieder sollen sich beteiligen. Und wenn der Verein merkt, dass jemand möglicherweise die Kontrolle über seinen Konsum verliert, interveniert er auch.
2: Wir gehen ganz entspannt mit demjenigen ins Gespräch, schauen, hey, wie läuft's bei dir? Ist bei dir privat irgendwas vorgefallen? Hat er einen schlechten Tag heute? Ja, einfach nicht geschlafen oder so? Oder ist da wirklich was im Busch, sage ich mal? Und dann nehmen wir natürlich weitere Schritte ein. Wir hatten ein Mitglied, das hatte darum gebeten, dass wir es sperren tatsächlich, weil er quasi gar nicht mehr konsumiert hatte, früher ein Problem hatte und jetzt den Rückfall hatte. Wir können ihm die Empfehlung geben, sich Hilfe zu suchen und das findet auf dem Schwarzmarkt nicht statt.
3: Für Collater gehört genau das zum Clubmodell. Cannabis abgeben, aber auch Verantwortung übernehmen. Was im Social Club für den Eigenkonsum abgegeben wird, kann andernorts Teil einer medizinischen Behandlung sein. Nadine aus Leipzig bekommt seit rund einem Jahr Cannabis verschrieben. Einmal pro Woche holt sie ihre Blüten in der Kronenapotheke ab.
4: Ich bekomme medizinisches Cannabis aus dem Grund, da ich viele Krankheiten trage, wie ADHS, chronische Migräne, Thrombosekrankheiten und eine Gerinnungsstörung. Ich war nicht in der Lage, einen normalen Haushalt zu führen, da diese Schmerzen immer stärker wurden. Und durch das medizinische Cannabis schaffe ich es aber wieder, am Alltag dran teilzunehmen und normale Aktivitäten zu starten.
3: Auch Cannabis aus Social Clubs wird auf Qualität geprüft. Medizinisches Cannabis muss zusätzlich pharmazeutische Vorgaben erfüllen.
0: Also es wird sehr umfangreich getestet, zum Beispiel auf Schimmel, auf Schwermetalle und natürlich THC-Gehalt und CBD-Gehalt ist.
3: Weiß Apotheker Georg Berndt. Jede Charge ist dokumentiert und nachvollziehbar. Für Patienten, die medizinische Cannabisblüten nutzen, hat sich Ende Juli allerdings etwas verändert.
0: Seit kurzer Zeit ist im Prinzip ein Gesetz erlassen worden, dass die Kasse das nicht mehr bezahlen braucht. Und das machen die seit dem Tag auch nicht mehr.
3: Auch die politische Zukunft der Cannabis-Clubs ist offen. Eine EcoCan-Studie zeigt, den Schwarzmarkt konnten sie bislang nur begrenzt verdrängen. Ein Grund dafür ist die geringe Reichweite. Clubs dürfen maximal 500 Mitglieder aufnehmen. Wie viel sie künftig bewirken können, hängt deshalb auch von den politischen Rahmenbedingungen ab.

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1: Zu teuer, zu wenig Reichweite und zu kompliziert für lange Strecken. Wenn es um Elektro-Lkw geht, gibt es genügend Argumente dagegen. Sebastian Fankhänel investiert trotzdem. 1,6 Millionen Euro nimmt der Geschäftsführer von Eurocourier Logistics in die Hand. Auf dem Firmengelände an der Jagdschenkenstraße entsteht ein neuer Parkplatz mit Ladeinfrastruktur für bis zu 8 Elektro-Lkw. Ein erheblicher Teil der Investitionen fließt allein in die Technik zum Laden. Für Fankhänel ist das eine bewusste Entscheidung gegen das Abwarten. Obwohl heute noch niemand genau sagen kann, wie schnell sich Elektro-Lkw im Fernverkehr durchsetzen werden, schafft er schon jetzt die Voraussetzungen dafür.
2: Warum machen wir das Ganze? Wir wollen eine emissionsfreie Logistik aufbauen, weil wir an eine enkeltaugliche Zukunft glauben. Das ist ein bisschen mein Slogan. Wir verbrennen aktuell mehr als 800.000 Liter Diesel pro Jahr und das ist etwas, was wir für die nahe Zukunft vermeiden wollen.
1: 800.000 Liter Diesel jedes Jahr. Noch ist der klassische Verbrenner das Rückgrat des Unternehmens. Rund 80 Fahrer sind für ECL unterwegs. 8 kleinere Fahrzeuge bis 3,5 Tonnen fahren bereits voll elektrisch. Doch Fankhänel will auch die großen Lkw nach und nach umstellen. Ein einfacher Schritt ist das aber nicht. Ein Elektro-Lkw kostet nach seinen Angaben derzeit rund 2/3 mehr als ein vergleichbares Dieselfahrzeug. Hinzu kommt die Frage, ob Reichweite und Ladezeiten überhaupt zu den Abläufen einer Spedition passen. Das Unternehmen testet deshalb bereits einen vollelektrischen 40-Tonner im Alltag. Und der fährt nicht nur durch Chemnitz und Umgebung. Seit mehr als einem halben Jahr setzt die Spedition einen elektrischen Sattelzug auf einer ihrer längeren Strecken ein. Für Fankhänel ist der Test ein Beleg dafür, dass die Technik im täglichen Betrieb weiter ist, als viele vermuten.
2: E-Mobilität ist die Zukunft, ganz klar. Und die Fahrzeuge, die heute auf dem Markt sind, sind verkehrstauglich. Wir haben seit über einem halben Jahr ein Fahrzeug im Einsatz, vollelektrischen Sattelzug. Wir pendeln damit regelmäßig zwischen Chemnitz und Hamburg. Der Fahrer ist sehr begeistert. Wir müssen nicht zwischenladen. Und wir schaffen diese Strecke Chemnitz-Hamburg auch in einem Ritt.
1: Nach Angaben des Unternehmens ist einer der Fahrer inzwischen sogar so überzeugt vom Elektro-Lkw, dass er nicht wieder auf einen Diesel wechseln möchte. Ab September soll ein weiterer 40-Tonner von MAN getestet werden. Danach steht die Entscheidung an, welche Fahrzeuge künftig angeschafft werden. Und genau dafür entsteht auf dem Firmengelände schon jetzt die nötige Infrastruktur. 8 Lkw sollen hier künftig laden können. Mitte September soll der neue Ladepark in Betrieb gehen. Ein Teil der dafür benötigten Energie soll direkt neben den Stellplätzen entstehen. Und zwar an einer Stelle, die ohnehin gebraucht wurde. 4 Meter hoch und schon von der A72 aus sichtbar. 58 senkrecht aufgestellte Solarmodule bilden die Grundstücksgrenze. Der neue Parkplatz braucht einen Zaun. Fankhänels Idee, warum sollte der nicht gleichzeitig Strom produzieren? Statt zusätzlich Fläche für eine Photovoltaikanlage zu verbrauchen, verbindet das Unternehmen deshalb zwei Funktionen miteinander. Grundstücksschutz und Energiegewinnung.
2: Wir bauen hier gerade einen neuen Parkplatz und der neue Parkplatz braucht sowieso eine Umzäunung und es ist am Ende egal, ob wir nur einen Zaun bauen oder eine Solarfläche hinbauen. Die Solarfläche hier nimmt keinen Platz weg und wir haben am Ende einen Zaun, also einen Schutz fürs Gebäude oder fürs Gelände und gleichzeitig eine Stromerzeugung zusätzlich.
1: Die 58 sogenannten bifazialen Module können Licht von beiden Seiten aufnehmen. 32 Kilowatt Peak soll die Anlage dann leisten. Ergänzt wird sie durch Speichertechnik. Den kompletten Energiebedarf der Elektro-Lkw kann der Zaun damit nicht decken. Den zusätzlichen Strom will das Unternehmen deshalb als Grünstrom zukaufen. Die ungewöhnliche Bauweise hat allerdings einen anderen Vorteil. Während klassische Solarmodule einen großen Teil ihrer Leistung rund um die Mittagszeit erreichen, ist dieser Zaun in Ost-West-Richtung ausgerichtet. Damit soll die Stromproduktion besser über den gesamten Arbeitstag verteilt werden. Morgens trifft die Sonne auf die eine, abends auf die andere Seite. Mit seiner außergewöhnlichen Idee sorgt der Unternehmer bereits jetzt schon im Gewerbegebiet für Aufsehen.
2: Die sind sehr begeistert davon, dass wir so etwas tun, dass wir so nach vorne gehen und haben auch sehr großes Interesse. Wir werden hier Mitte September unseren Ladepark eröffnen und wir haben heute schon sehr großes Interesse dass sich das ganz viele Leute anschauen wollen.
1: Ob diese Rechnung am Ende aufgeht, ist noch offen. Die Elektro-Lkw sind teurer, die Ladeinfrastruktur kostet Hunderttausende Euro. Und auch der eigene Solarstrom reicht nicht aus, um den Fuhrpark vollständig zu versorgen. Funkhänel geht damit ins finanzielle Risiko, bevor klar ist, wie schnell sich der elektrische Schwerlastverkehr tatsächlich durchsetzt. Aber genau das ist seine Strategie. Erst die Infrastruktur schaffen, dann die Flotte weiter umbauen. Ob der Elektro-Lkw tatsächlich die Zukunft der Spedition wird, muss sich noch zeigen. Bereit dafür wäre Sebastian Funkhänel zumindest aber schon jetzt.

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15: Nachrichten. VW-Chef Oliver Blume hat die Anstrengungen der Beschäftigten in Zwickau gelobt. Bei einer Betriebsversammlung in Zwickau betonte er, dass die Mitarbeiter erfolgreich Kosten gesenkt und Abläufe verbessert haben. Dennoch bleibt Unsicherheit bestehen, da es laut Blume noch keine wettbewerbsfähige Belegung für die Standorte Emden, Hannover und Zwickau für die 2030er Jahre gibt. Er stellte jedoch klar, dass es bisher keine Entscheidung zu möglichen Werksschließungen gibt. Volkswagen kämpfe weiterhin um industrielle Perspektiven und Beschäftigung an den Standorten. Der Leipziger Straßenbahnbauer Halterblick hat sein Insolvenzverfahren beendet. Nach mehr als einem Jahr wurde das Verfahren abgeschlossen, wie das Unternehmen mitteilte. Die Produktion von Straßenbahnen für Würzburg und Dortmund ist wieder aufgenommen worden. Ulrich Lauel übernimmt den Vorsitz der Geschäftsführung und plant, sich auf die Auslieferung der bestellten Straßenbahnen sowie die Integration in den polnischen Pesa-Konzern zu konzentrieren. Pesa hatte Halterblick im Juli übernommen. In Chemnitz und Umgebung haben Ermittler zahlreiche Wohnungen durchsucht im Kampf gegen Kinderpornografie. Laut Polizei richteten sich die Maßnahmen gegen 20 Tatverdächtige im Alter von 19 bis 62 Jahren. Dabei wurden zahlreiche Handys und Computer sichergestellt, Festnahmen gab es jedoch nicht. Die Durchsuchungen fanden an zwei Tagen statt und die Ermittlungen dauern an. Über den Ausgang entscheidet später die Staatsanwaltschaft.

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1: Hey, stopp, jetzt ist stille Stunde. Jetzt bin ich auch als Kunde und Kundin leise.
2: Und plötzlich fehlt etwas. Das Piepen an der Kasse, die Musik, das Klappern beim Einräumen. Ein kleines Gedankenexperiment mitten im Leipziger Einkaufsalltag. Was passiert, wenn man einen Supermarkt für 2 Stunden Stück für Stück leiser dreht? Marktbetreiber Matthias Herzschel erklärt, was dafür im laufenden Betrieb verändert wird.
1: Ja, in dieser stillen Stunde, was der Name schon sagt, machen wir wirklich die Musik aus. Wir verräumen nichts. Wir versuchen relativ leise zu kommunizieren. Wir haben auch alle Kundinnen und Kunden darüber informiert, dass die stille Stunde ist, dass auch da nicht mit so einer großen Lautstärke agiert wird. Und wir wollen wirklich eine schöne, sanfte Atmosphäre schaffen, damit man völlig entspannt einkaufen kann.
2: Jeden Mittwoch läuft dieses Experiment in einem Supermarkt in der Leipziger Petersstraße. Von 16.30 Uhr bis 18.30 Uhr bleibt der Markt ganz normal geöffnet, nur die Geräuschkulisse verändert sich.
1: Und für die Kundinnen und Kunden ist es ein komplett anderes Erlebnis. Es ist wirklich eine ganz andere Atmosphäre. Es ist völlig ruhig, keine Musik spielt, kein Lärm und kein Kassenpiepen.
2: Was für viele einfach zum Einkauf dazugehört, kann für andere schnell zu viel werden. Stimmen, Bewegungen, grelles Licht, Musik und ständig neue Geräusche treffen gleichzeitig aufeinander. Die stille Stunde soll laut Herzschel genau diese Reize reduzieren.
1: Es ist natürlich schon für jeden da, aber natürlich auch für die Kundinnen und Kunden, die jetzt vielleicht autistisch veranlagt sind oder neurodivergent sind und einfach sagen, hey, ich brauche diese Ruhe. Und das tut mir gut. Und es gibt auch schon Anfragen, könnt ihr nicht noch einen weiteren Tag einführen?
2: Völlig geräuschlos wird es trotzdem nicht. Menschen sprechen, Wagen rollen, Kühlanlagen laufen. Die Idee ist nicht absolute Stille, sondern möglichst viele vermeidbare Reize für eine begrenzte Zeit herauszunehmen. Und offenbar kommt genau das bei einem Teil der Kundschaft gut an.
1: Ja, also wir kriegen tatsächlich auch Zuschriften über Social Media, aber auch über E-Mail, wo die Kundinnen und Kunden einfach dankbar sind, dass wir das anbieten, dass es gerne genutzt wird.
2: Doch Musik, Licht und Kassentöne lassen sich per Schalter verändern, Menschen nicht. Damit es wirklich ruhiger bleibt, müssen deshalb auch diejenigen mitmachen, die einfach nur ganz normal einkaufen wollen. Das Gedankenexperiment zeigt also vor allem, wie viele Geräusche beim Einkaufen normalerweise ganz selbstverständlich dazugehören und wie deutlich man sie plötzlich wahrnimmt, wenn sie fehlen.

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2: Neue Entwicklungen bei den 6 Tigern aus Dölzig bei Leipzig. Tiger Dame Saphira und ihre 5 Jungtiere waren Anfang Juli 2026 aus dem Gehege der sogenannten Tiger Queen Carmen Zander geholt und nach Spanien zu einer Tierschutzorganisation gebracht wurden. Nun haben sie ihre Quarantäne hinter sich und dürfen erstmals in ein neues Außengehege. Wie die Tierschutzorganisation AAP auf Facebook mitteilte, verbrachten die Tiere fast 8 Wochen in einem Quarantänebereich. Die längere Eingewöhnung war laut AAP nötig, weil die lange Reise und die völlig neue Umgebung für die Tiger mit Stress verbunden waren. Aktuelle Bilder zeigen jetzt, wie die Raubkatzen vorsichtig ihr neues Revier erkunden. Für Tigerdame Saphira und ihre 5 Jungtiere beginnt mit dem Wechsel ins Außengehege nun die nächste Phase in ihrem neuen Zuhause in Spanien.

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6: Nachrichten. VW-Chef Oliver Blume hat die Anstrengungen der Beschäftigten in Zwickau gelobt. Bei einer Betriebsversammlung in Zwickau betonte er, dass die Mitarbeiter erfolgreich Kosten gesenkt und Abläufe verbessert haben. Dennoch bleibt Unsicherheit bestehen, da es laut Blume noch keine wettbewerbsfähige Belegung für die Standorte Emden, Hannover und Zwickau für die 2030er Jahre gibt. Er stellte jedoch klar, dass es bisher keine Entscheidung zu möglichen Werksschließungen gibt. Volkswagen kämpfe weiterhin um industrielle Perspektiven und Beschäftigung an den Standorten. Der Leipziger Straßenbahnbauer Halterblick hat sein Insolvenzverfahren beendet. Nach mehr als einem Jahr wurde das Verfahren abgeschlossen, wie das Unternehmen mitteilte. Die Produktion von Straßenbahnen für Würzburg und Dortmund ist wieder aufgenommen worden. Ulrich Lauel übernimmt den Vorsitz der Geschäftsführung und plant, sich auf die Auslieferung der bestellten Straßenbahnen sowie die Integration in den polnischen Pesa-Konzern zu konzentrieren. Pesa hatte Halterblick im Juli übernommen. In Chemnitz und Umgebung haben Ermittler zahlreiche Wohnungen durchsucht im Kampf gegen Kinderpornografie. Laut Polizei richteten sich die Maßnahmen gegen 20 Tatverdächtige im Alter von 19 bis 62 Jahren. Dabei wurden zahlreiche Handys und Computer sichergestellt, Festnahmen gab es jedoch nicht. Die Durchsuchungen fanden an 2 Tagen statt und die Ermittlungen dauern an. Über den Ausgang entscheidet später die Staatsanwaltschaft.

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2: Das wird nicht mehr kriminalisiert werden, dass auch das ganze Thema so ein bisschen raus aus der Schmuddelecke geholt wird.
3: Für die Gründung seines Cannabis Social Clubs hat Carsten Kolata viel riskiert. Der 26-jährige Leipziger hat bisher über 300.000 Euro investiert. Sein Gegenentwurf zum Schwarzmarkt. Kontrollierte Abgabe.
2: Bei Schwarzmarktprodukten kann man nie sicher sein, was drin ist. Was häufig der Fall ist, man bekommt CBD-Blüten und die sind dann zugesprüht mit synthetischen Cannabinoiden. Also man genehmigt sich einen Chemie-Cocktail im Endeffekt. Die Schwarzmarktpreise haben wir natürlich im Hinterkopf, dass wir auch nicht irgendwie zu weit davon entfernen, weil es muss ja immer noch eine Konkurrenz sein zum Schwarzmarkt.
3: Damit sein Club tatsächlich eine Alternative sein kann, will Kolata aber nicht nur beim Preis mithalten. Vor allem der Anbau soll möglichst kontrollierbar sein. Und dafür setzt er auf Technik, die eher nach Hightech als nach klassischem Eigenanbau aussieht. Doch macht all diese Technik Cannabis tatsächlich sicherer? Prager Straße in Leipzig-Reutnitz. Auf den ersten Blick wirkt der Club unauffällig. Lediglich ein kleines Schild verrät, was sich hinter den Milchglasscheiben verbirgt. Der eigentliche Anbau findet aber woanders statt, und zwar in einer leeren Supermarkthalle in Sachsen-Anhalt. Hier wird deutlich, wohin ein großer Teil von Kolatas Investition geflossen ist.
2: Dort haben wir eine Halle, die Vereinsfläche sind 222 Quadratmeter, knapp so 600 Pflanzen meistens. Da verwenden wir eine Software, wo alle technischen Geräte eingebunden sind.
3: Über eine App kann Kolata von Leipzig aus in die 100 Kilometer entfernte Grow-Halle schauen. Und auch Werte wie Temperatur und Luftdruck checken. Luftsensoren überprüfen, ob sich Schimmelsporen in der Luft befinden. In diesem Fall benachrichtigt die App auch Carsten, damit er eingreifen kann. Nur bei einzelnen Aufgaben werde der Mensch noch gebraucht, so Kolata. Da laut Kolata ein Anbauraum nie zu 100% sporenfrei sei, sei eine saubere Arbeitsweise besonders wichtig.
2: Dass man eben nicht in die Grow-Räume reingeht in Straßenklamotten, sondern es wird sich quasi wie ein Anzug drüber gezogen, um da einfach sauber zu arbeiten. Die Scheren werden auch desinfiziert und so weiter, um da auch keine Krankheiten zu verbreiten unter den Pflanzen.
3: Den Wirkstoffgehalt wiederum prüfe ein externes Labor, so Kolata. Seit Juli 2024 dürfen genehmigte Anbauvereinigungen gemeinschaftlich Cannabis anbauen. In Sachsen werden es immer mehr. Inzwischen sind 29 Clubs zugelassen, 8 davon in Leipzig. Damit ein Verein starten darf, muss er unter anderem Vorgaben zu Sicherheit, Jugend- und Gesundheitsschutz erfüllen. Auch wo genau Abgabestellen stehen dürfen, wird von der Landesdirektion Sachsen geregelt.
2: Ob das jetzt Schulen sind oder Spielplätze beispielsweise, da muss 200 Meter Luftlinie Distanz dazwischen liegen.
3: In wenigen Minuten öffnen sich die Türen der Endstation, einer Abgabestelle für Cannabis. Ein gewöhnlicher Laden ist die Endstation aber nicht, denn Gewinn darf er nicht machen. Die Abgabe erfolgt nur für registrierte Mitglieder.
2: Bei den Personen, die in die Abgabestelle kommen möchten, wird natürlich der Ausweis immer kontrolliert, um sicherzustellen, dass sie halt volljährig sind.
3: So wie Alex. Seit der Eröffnung der Abgabestelle im November 2025 unterstützt er den Verein regelmäßig freiwillig. Denn gemeinschaftlicher Anbau bedeutet auch, Mitglieder sollen sich beteiligen. Und wenn der Verein merkt, dass jemand möglicherweise die Kontrolle über seinen Konsum verliert, interveniert er auch.
2: Wir gehen ganz entspannt mit demjenigen ins Gespräch, schauen, hey, wie läuft's bei dir? Ist bei dir privat irgendwas vorgefallen? Hat er einen schlechten Tag heute? Ja, einfach nicht geschlafen oder so? Ist da wirklich was im Busch, sage ich mal? Und dann nehmen wir natürlich weitere Schritte ein. Wir hatten ein Mitglied, das hatte darum gebeten, dass wir es sperren tatsächlich, weil er quasi gar nicht mehr konsumiert hatte, früher ein Problem hatte und jetzt den Rückfall hatte. Wir können ihm die Empfehlung geben, sich Hilfe zu suchen und das findet auf dem Schwarzmarkt nicht statt.
3: Für Kolata gehört genau das zum Clubmodell. Cannabis abgeben, aber auch Verantwortung übernehmen. Was im Social Club für den Eigenkonsum abgegeben wird, kann andernorts Teil einer medizinischen Behandlung sein. Nadine aus Leipzig bekommt seit rund einem Jahr Cannabis verschrieben. Einmal pro Woche holt sie ihre Blüten in der Kronenapotheke ab.
4: Ich bekomme medizinisches Cannabis aus dem Grund, da ich viele Krankheiten trage, wie ADHS, chronische Migräne, Thrombosekrankheiten und eine Gerinnungsstörung. Ich war nicht in der Lage, einen normalen Haushalt zu führen, da diese Schmerzen immer stärker wurden. Und durch das medizinische Cannabis schaffe ich es aber wieder, am Alltag dran teilzunehmen und normale Aktivitäten zu starten.
3: Auch Cannabis aus Social Clubs wird auf Qualität geprüft. Medizinisches Cannabis muss zusätzlich pharmazeutische Vorgaben erfüllen.
0: Also es wird sehr umfangreich getestet, zum Beispiel auf Schimmel, auf Schwermetalle und natürlich THC-Gehalt und CBD-Gehalt ist.
3: Weiß Apotheker Georg Berndt. Jede Charge ist dokumentiert und nachvollziehbar. Für Patienten, die medizinische Cannabisblüten nutzen, hat sich Ende Juli allerdings etwas verändert.
0: Seit kurzer Zeit ist im Prinzip ein Gesetz erlassen worden, dass die Kasse das nicht mehr bezahlen braucht. Das machen die seit dem Tag auch nicht mehr.
3: Auch die politische Zukunft der Cannabis-Clubs ist offen. Eine EcoCan-Studie zeigt, den Schwarzmarkt konnten sie bislang nur begrenzt verdrängen. Ein Grund dafür ist die geringe Reichweite. Clubs dürfen maximal 500 Mitglieder aufnehmen. Wie viel sie künftig bewirken können, hängt deshalb auch von den politischen Rahmenbedingungen ab.

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1: Zu teuer, zu wenig Reichweite und zu kompliziert für lange Strecken. Wenn es um Elektro-Lkw geht, gibt es genügend Argumente dagegen. Sebastian Fankhänel investiert trotzdem. 1,6 Millionen Euro nimmt der Geschäftsführer von Eurocourier Logistics in die Hand. Auf dem Firmengelände an der Jagdschenkenstraße entsteht ein neuer Parkplatz mit Ladeinfrastruktur für bis zu 8 Elektro-Lkw. Ein erheblicher Teil der Investitionen fließt allein in die Technik zum Laden. Für Fankhänel ist das eine bewusste Entscheidung gegen das Abwarten. Obwohl heute noch niemand genau sagen kann, wie schnell sich Elektro-Lkw im Fernverkehr durchsetzen werden, schafft er schon jetzt die Voraussetzungen dafür.
2: Warum machen wir das Ganze? Wir wollen eine emissionsfreie Logistik aufbauen, weil wir an eine enkeltaugliche Zukunft glauben. Das ist ein bisschen mein Slogan. Wir verbrennen aktuell mehr als 800.000 Liter Diesel pro Jahr und das ist etwas, was wir für die nahe Zukunft vermeiden wollen.
1: 800.000 Liter Diesel jedes Jahr. Noch ist der klassische Verbrenner das Rückgrat des Unternehmens. Rund 80 Fahrer sind für ECL unterwegs. 8 kleinere Fahrzeuge bis 3,5 Tonnen fahren bereits voll elektrisch. Doch Fankhänel will auch die großen Lkw nach und nach umstellen. Ein einfacher Schritt ist das aber nicht. Ein Elektro-Lkw kostet nach seinen Angaben derzeit rund 2/3 mehr als ein vergleichbares Dieselfahrzeug. Hinzu kommt die Frage, ob Reichweite und Ladezeiten überhaupt zu den Abläufen einer Spedition passen. Das Unternehmen testet deshalb bereits einen vollelektrischen 40-Tonner im Alltag. Und der fährt nicht nur durch Chemnitz und Umgebung. Seit mehr als einem halben Jahr setzt die Spedition einen elektrischen Sattelzug auf einer ihrer längeren Strecken ein. Für Fankhänel ist der Test ein Beleg dafür, dass die Technik im täglichen Betrieb weiter ist, als viele vermuten.
2: E-Mobilität ist die Zukunft, ganz klar. Und die Fahrzeuge, die heute auf dem Markt sind, sind verkehrstauglich. Wir haben seit über einem halben Jahr ein Fahrzeug im Einsatz, voll elektrischen Sattelzug. Wir pendeln damit regelmäßig zwischen Chemnitz und Hamburg. Der Fahrer ist sehr begeistert. Wir müssen nicht zwischenladen und wir schaffen diese Strecke Chemnitz-Hamburg auch in einem Ritt.
1: Nach Angaben des Unternehmens ist einer der Fahrer inzwischen sogar so überzeugt vom Elektro-Lkw, dass er nicht wieder auf einen Diesel wechseln möchte. Ab September soll ein weiterer 40-Tonner von MAN getestet werden. Danach steht die Entscheidung an, welche Fahrzeuge künftig angeschafft werden. Und genau dafür entsteht auf dem Firmengelände schon jetzt die nötige Infrastruktur. 8 Lkw sollen hier künftig laden können. Mitte September soll der neue Ladepark in Betrieb gehen. Ein Teil der dafür benötigten Energie soll direkt neben den Stellplätzen entstehen. Und zwar an einer Stelle, die ohnehin gebraucht wurde. 4 Meter hoch und schon von der A72 aus sichtbar. 58 senkrecht aufgestellte Solarmodule bilden die Grundstücksgrenze. Der neue Parkplatz braucht einen Zaun. Fankhänels Idee, warum sollte der nicht gleichzeitig Strom produzieren? Statt zusätzlich Fläche für eine Photovoltaikanlage zu verbrauchen, verbindet das Unternehmen deshalb zwei Funktionen miteinander. Grundstücksschutz und Energiegewinnung.
2: Wir bauen hier gerade einen neuen Parkplatz und der neue Parkplatz braucht sowieso eine Umzäunung und es ist am Ende egal, ob wir nur einen Zaun bauen oder eine Solarfläche hinbauen. Die Solarfläche hier nimmt keinen Platz weg und wir haben am Ende einen Zaun, also einen Schutz fürs Gebäude oder fürs Gelände und gleichzeitig eine Stromerzeugung zusätzlich.
1: Die 58 sogenannten bifazialen Module können Licht von beiden Seiten aufnehmen. 32 Kilowatt Peak soll die Anlage dann leisten. Ergänzt wird sie durch Speichertechnik. Den kompletten Energiebedarf der Elektro-Lkw kann der Zaun damit nicht decken. Den zusätzlichen Strom will das Unternehmen deshalb als Grünstrom zukaufen. Die ungewöhnliche Bauweise hat allerdings einen anderen Vorteil. Während klassische Solarmodule einen großen Teil ihrer Leistung rund um die Mittagszeit erreichen, ist dieser Zaun in Ost-West-Richtung ausgerichtet. Damit soll die Stromproduktion besser über den gesamten Arbeitstag verteilt werden. Morgens trifft die Sonne auf die eine, abends auf die andere Seite. Mit seiner außergewöhnlichen Idee sorgt der Unternehmer bereits jetzt schon im Gewerbegebiet für Aufsehen.
2: Die sind sehr begeistert davon, dass wir so etwas tun, dass wir so nach vorne gehen und haben auch sehr großes Interesse. Wir werden hier Mitte September unseren Ladepark eröffnen und wir haben heute schon sehr großes Interesse dass sich das ganz viele Leute anschauen wollen.
1: Ob diese Rechnung am Ende aufgeht, ist noch offen. Die Elektro-Lkw sind teurer, die Ladeinfrastruktur kostet Hunderttausende Euro. Und auch der eigene Solarstrom reicht nicht aus, um den Fuhrpark vollständig zu versorgen. Funk Hänel geht damit ins finanzielle Risiko, bevor klar ist, wie schnell sich der elektrische Schwerlastverkehr tatsächlich durchsetzt. Aber genau das ist seine Strategie. Erst die Infrastruktur schaffen, dann die Flotte weiter umbauen. Ob der Elektro-Lkw tatsächlich die Zukunft der Spedition wird, muss sich noch zeigen. Bereit dafür wäre Sebastian Funk Hänel zumindest aber schon jetzt.

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15: Nachrichten. VW-Chef Oliver Blume hat die Anstrengungen der Beschäftigten in Zwickau gelobt. Bei einer Betriebsversammlung in Zwickau betonte er, dass die Mitarbeiter erfolgreich Kosten gesenkt und Abläufe verbessert haben. Dennoch bleibt Unsicherheit bestehen, da es laut Blume noch keine wettbewerbsfähige Belegung für die Standorte Emden, Hannover und Zwickau für die 2030er Jahre gibt. Er stellte jedoch klar, dass es bisher keine Entscheidung zu möglichen Werksschließungen gibt. Volkswagen kämpfe weiterhin um industrielle Perspektiven und Beschäftigung an den Standorten. Der Leipziger Straßenbahnbauer Halter Blick hat sein Insolvenzverfahren beendet. Nach mehr als einem Jahr wurde das Verfahren abgeschlossen, wie das Unternehmen mitteilte. Die Produktion von Straßenbahnen für Würzburg und Dortmund ist wieder aufgenommen worden. Ulrich Lauel übernimmt den Vorsitz der Geschäftsführung und plant, sich auf die Auslieferung der bestellten Straßenbahnen sowie die Integration in den polnischen Pesa-Konzern zu konzentrieren. Pesa hatte Halter Blick im Juli übernommen. In Chemnitz und Umgebung haben Ermittler zahlreiche Wohnungen durchsucht im Kampf gegen Kinderpornografie. Laut Polizei richteten sich die Maßnahmen gegen 20 Tatverdächtige im Alter von 19 bis 62 Jahren. Dabei wurden zahlreiche Handys und Computer sichergestellt, Festnahmen gab es jedoch nicht. Die Durchsuchungen fanden an zwei Tagen statt und die Ermittlungen dauern an. Über den Ausgang entscheidet später die Staatsanwaltschaft.

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2: Hey, stopp, jetzt ist stille Stunde, jetzt bin ich auch als Kunde und Kundin leise.
3: Und plötzlich fehlt etwas. Das Piepen an der Kasse, die Musik, das Klappern beim Einräumen. Ein kleines Gedankenexperiment mitten im Leipziger Einkaufsalltag. Was passiert, wenn man einen Supermarkt für 2 Stunden Stück für Stück leiser dreht? Marktbetreiber Matthias Herzschel erklärt, was dafür im laufenden Betrieb verändert wird.
2: Ja, in dieser stillen Stunde, was der Name schon sagt, machen wir wirklich die Musik aus. Wir verräumen nichts. Wir versuchen relativ leise zu kommunizieren. Wir haben auch alle Kundinnen und Kunden darüber informiert, dass die stille Stunde ist, dass auch da nicht mit so einer großen Lautstärke agiert wird. Und wir wollen wirklich eine schöne, sanfte Atmosphäre schaffen, damit man völlig entspannt einkaufen kann.
3: Jeden Mittwoch läuft dieses Experiment in einem Supermarkt in der Leipziger Petersstraße. Von 16.30 Uhr bis 18.30 Uhr bleibt der Markt ganz normal geöffnet, nur die Geräuschkulisse verändert sich.
2: Und für die Kundinnen und Kunden ist es ein komplett anderes Erlebnis. Es ist wirklich eine ganz andere Atmosphäre. Es ist völlig ruhig, keine Musik spielt, kein Lärm und kein Kassenpiepen.
3: Was für viele einfach zum Einkauf dazugehört, kann für andere schnell zu viel werden. Stimmen, Bewegungen, grelles Licht, Musik und ständig neue Geräusche treffen gleichzeitig aufeinander. Die stille Stunde soll laut Herzschel genau diese Reize reduzieren.
2: Es ist natürlich schon für jeden da, aber natürlich auch für die Kundinnen und Kunden, die jetzt vielleicht autistisch veranlagt sind oder neurodivergent sind und einfach sagen, hey, ich brauche diese Ruhe. Und das tut mir gut. Und es gibt auch schon Anfragen, könnt ihr nicht noch einen weiteren Tag einführen?
3: Völlig geräuschlos wird es trotzdem nicht. Menschen sprechen, Wagen rollen, Kühlanlagen laufen. Die Idee ist nicht absolute Stille, sondern möglichst viele vermeidbare Reize für eine begrenzte Zeit herauszunehmen. Und offenbar kommt genau das bei einem Teil der Kundschaft gut an.
2: Ja, also wir kriegen tatsächlich auch Zuschriften über Social Media, aber auch über E-Mail, wo die Kundinnen und Kunden einfach dankbar sind, dass wir das anbieten, dass es gerne genutzt wird.
3: Doch Musik, Licht und Kassentöne lassen sich per Schalter verändern, Menschen nicht. Damit es wirklich ruhiger bleibt, müssen deshalb auch diejenigen mitmachen, die einfach nur ganz normal einkaufen wollen. Das Gedankenexperiment zeigt also vor allem, wie viele Geräusche beim Einkaufen normalerweise ganz selbstverständlich dazugehören und wie deutlich man sie plötzlich wahrnimmt, wenn sie fehlen.

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1: Neue Entwicklungen bei den 6 Tigern aus Dölzig bei Leipzig. Tiger Dame Saphira und ihre 5 Jungtiere waren Anfang Juli 2026 aus dem Gehege der sogenannten Tiger Queen Carmen Zander geholt und nach Spanien zu einer Tierschutzorganisation gebracht worden. Nun haben sie ihre Quarantäne hinter sich und dürfen erstmals in ein neues Außengehege. Wie die Tierschutzorganisation AAP auf Facebook mitteilte, verbrachten die Tiere fast 8 Wochen in einem Quarantänebereich. Die längere Eingewöhnung war laut AAP nötig, weil die lange Reise und die völlig neue Umgebung für die Tiger mit Stress verbunden waren. Aktuelle Bilder zeigen jetzt, wie die Raubkatzen vorsichtig

ihr neues Revier erkunden. Für Tigerdame Saphira und ihre 5 Jungtiere beginnt mit dem Wechsel ins Außengehege nun die nächste Phase in ihrem neuen Zuhause in Spanien.

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15: Rund 550 Menschen sind in Sachsen bis Mitte August durch die Hitze gestorben. Das hat das Robert-Koch-Institut, RKI, mitgeteilt. Diese Zahl ist höher als in den letzten 10 Jahren, so das RKI in seinem aktuellen Bericht. Bundesweit haben die Hitzewellen im Jahr 2026 etwa 15.800 Menschenleben gefordert, was ebenfalls ein Höchststand seit 2016 ist. Besonders betroffen war auch das Jahr 2018, mit rund 9.500 Hitzetoten deutschlandweit. Die Schätzungen des RKI könnten sogar noch zu niedrig sein, da auf Totenscheinen selten Hitze als Todesursache vermerkt wird. Sachsens Ministerpräsident Michael Kretschmer hat sich optimistisch gezeigt, dass das Zwickauer VW-Werk seine Effizienz steigern kann und damit eine Zukunft hat. Im Gespräch mit dem MDR erklärte der CDU-Politiker, dass Volkswagen angeboten habe, die Produktion neuer Fahrzeuge im effizientesten Werk zu konzentrieren. Eine Umstellung auf Rüstungsproduktion lehnt Kretschmer ab. Wir wollen Fahrzeuge bauen. Der Besuch von Volkswagen-Chef Oliver Blume im Werk brachte keine konkreten Aussagen zur Zukunft des Standorts. Sächsische Handwerksbetriebe erzielen inzwischen den Großteil ihres Umsatzes in der Nähe ihrer Firmensitze. Andreas Brzezinski vom Sächsischen Handwerkstag erklärte, dass fast 85% der Umsätze innerhalb eines Umkreises von 50 Kilometern erwirtschaftet werden. Ein deutlicher Anstieg gegenüber früheren Jahren. Diese Entwicklung erleichtert es den Betrieben, Fachkräfte zu gewinnen, da weniger Montagearbeit nötig ist und somit die Vereinbarkeit von Beruf und Familie verbessert wird. Private Auftraggeber spielen dabei eine immer größere Rolle für die Betriebe.

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1: Hey, stopp, jetzt ist stille Stunde, jetzt bin ich auch als Kunde und Kundin leise.
2: Und plötzlich fehlt etwas. Das Piepen an der Kasse, die Musik, das Klappern beim Einräumen. Ein kleines Gedankenexperiment mitten im Leipziger Einkaufsalltag. Was passiert, wenn man einen Supermarkt für 2 Stunden Stück für Stück leiser dreht? Marktbetreiber Matthias Herzschill erklärt, was dafür im laufenden Betrieb verändert wird.
1: Ja, in dieser stillen Stunde, was der Name schon sagt, machen wir wirklich die Musik aus. Wir verräumen nichts. Wir versuchen relativ leise zu kommunizieren. Wir haben auch alle Kundinnen und Kunden darüber informiert, dass die stille Stunde ist, dass auch da nicht mit so einer großen Lautstärke agiert wird. Und wir wollen wirklich eine schöne, sanfte Atmosphäre schaffen, damit man völlig entspannt einkaufen kann.
2: Jeden Mittwoch läuft dieses Experiment in einem Supermarkt in der Leipziger Petersstraße. Von 16.30 Uhr bis 18.30 Uhr bleibt der Markt ganz normal geöffnet, nur die Geräuschkulisse verändert sich.
1: Und für die Kundinnen und Kunden ist es ein komplett anderes Erlebnis. Es ist wirklich eine ganz andere Atmosphäre. Es ist völlig ruhig, keine Musik spielt, kein Lärm und kein Kassenpiepen.
2: Was für viele einfach zum Einkauf dazugehört, kann für andere schnell zu viel werden. Stimmen, Bewegungen, grelles Licht, Musik und ständig neue Geräusche treffen gleichzeitig aufeinander. Die stille Stunde soll laut Herzschill genau diese Reize reduzieren.
1: Es ist natürlich schon für jeden da, aber natürlich auch für die Kundinnen und Kunden, die jetzt vielleicht autistisch veranlagt sind oder neurodivergent sind und einfach sagen, hey, ich brauche diese Ruhe. Und das tut mir gut. Und es gibt auch schon Anfragen, könnt ihr nicht noch einen weiteren Tag einführen?
2: Völlig geräuschlos wird es trotzdem nicht. Menschen sprechen, Wagen rollen, Kühlanlagen laufen. Die Idee ist nicht absolute Stille, sondern möglichst viele vermeidbare Reize für eine begrenzte Zeit herauszunehmen. Und offenbar kommt genau das bei einem Teil der Kundschaft gut an.
1: Ja, also wir kriegen tatsächlich auch Zuschriften über Social Media, aber auch über E-Mail, wo die Kundinnen und Kunden einfach dankbar sind, dass wir das anbieten, dass es gerne genutzt wird.
2: Doch Musik, Licht und Kassentöne lassen sich per Schalter verändern, Menschen nicht. Damit es wirklich ruhiger bleibt, müssen deshalb auch diejenigen mitmachen, die einfach nur ganz normal einkaufen wollen. Das Gedankenexperiment zeigt also vor allem, wie viele Geräusche beim Einkaufen normalerweise ganz selbstverständlich dazugehören und wie deutlich man sie plötzlich wahrnimmt, wenn sie fehlen.

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2: Neue Entwicklungen bei den 6 Tigern aus Dölzig bei Leipzig. Tiger Dame Saphira und ihre 5 Jungtiere waren Anfang Juli 2026 aus dem Gehege der sogenannten Tiger Queen Carmen Zander geholt und nach Spanien zu einer Tierschutzorganisation gebracht worden. Nun haben sie ihre Quarantäne hinter sich und dürfen erstmals in ein neues Außengehege. Wie die Tierschutzorganisation AAP auf Facebook mitteilte, verbrachten die Tiere fast 8 Wochen in einem Quarantänebereich. Die längere Eingewöhnung war laut AAP nötig, weil die lange Reise und die völlig neue Umgebung für die Tiger mit Stress verbunden waren. Aktuelle Bilder zeigen jetzt, wie die Raubkatzen vorsichtig ihr neues Revier erkunden. Für Tigerdame Saphira und ihre 5 Jungtiere beginnt mit dem Wechsel ins Außengehege nun die nächste Phase in ihrem neuen Zuhause in Spanien.

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7: Nachrichten. Rund 550 Menschen sind in Sachsen bis Mitte August durch die Hitze gestorben. Das hat das Robert-Koch-Institut, RKI, mitgeteilt. Diese Zahl ist höher als in den letzten 10 Jahren, so das RKI in seinem aktuellen Bericht. Bundesweit haben die Hitzewellen im Jahr 2026 etwa 15.800 Menschenleben gefordert, was ebenfalls ein Höchststand seit 2016 ist. Besonders betroffen war auch das Jahr 2018 mit rund 9.500 Hitzetoten deutschlandweit. Die Schätzungen des RKI könnten sogar noch zu niedrig sein, da auf Totenscheinen selten Hitze als Todesursache vermerkt wird. Sachsens Ministerpräsident Michael Kretschmer hat sich optimistisch gezeigt, dass das Zwickauer VW-Werk seine Effizienz steigern kann und damit eine Zukunft hat. Im Gespräch mit dem MDR erklärte der CDU-Politiker, dass Volkswagen angeboten habe, die Produktion neuer Fahrzeuge im effizientesten Werk zu konzentrieren. Eine Umstellung auf Rüstungsproduktion lehnt Kretschmer ab. Wir wollen Fahrzeuge bauen. Der Besuch von Volkswagen-Chef Oliver Blume im Werk brachte keine konkreten Aussagen zur Zukunft des Standorts. Sächsische Handwerksbetriebe erzielen inzwischen den Großteil ihres Umsatzes in der Nähe ihrer Firmensitze. Andreas Brzezinski vom Sächsischen Handwerkstag erklärte, dass fast 85% der Umsätze innerhalb eines Umkreises von 50 Kilometern erwirtschaftet werden. Ein deutlicher Anstieg gegenüber früheren Jahren. Diese Entwicklung erleichtert es den Betrieben, Fachkräfte zu gewinnen, da weniger Montagearbeit nötig ist und somit die Vereinbarkeit von Beruf und Familie verbessert wird. Private Auftraggeber spielen dabei eine immer größere Rolle für die Betriebe.

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1: Das wird nicht mehr kriminalisiert werden, dass auch das ganze Thema so ein bisschen raus aus der Schmuddelecke geholt wird.
2: Für die Gründung seines Cannabis Social Clubs hat Carsten Colata viel riskiert. Der 26-jährige Leipziger hat bisher über 300.000 Euro investiert. Sein Gegenentwurf zum Schwarzmarkt. Kontrollierte Abgabe.
1: Bei Schwarzmarktprodukten kann man nie sicher sein, was drin ist. Was häufig der Fall ist, man bekommt CBD-Blüten und die sind dann zugesprüht mit synthetischen Cannabinoiden. Also man genehmigt sich einen Chemie-Cocktail im Endeffekt. Die Schwarzmarktpreise haben wir natürlich im Hinterkopf, dass wir auch nicht irgendwie zu weit davon entfernen, weil es muss ja immer noch eine Konkurrenz sein zum Schwarzmarkt.
2: Damit sein Club tatsächlich eine Alternative sein kann, will Colata aber nicht nur beim Preis mithalten. Vor allem der Anbau soll möglichst kontrollierbar sein. Und dafür setzt er auf Technik, die eher nach Hightech als nach klassischem Eigenanbau aussieht. Doch macht all diese Technik Cannabis tatsächlich sicherer? Prager Straße in Leipzig-Reutnitz. Auf dem ersten Blick wirkt der Club unauffällig. Lediglich ein kleines Schild verrät, was sich hinter den Milchglasscheiben verbirgt. Der eigentliche Anbau findet aber woanders statt, und zwar in einer leeren Supermarkthalle in Sachsen-Anhalt. Hier wird deutlich, wohin ein großer Teil von Colatas Investition geflossen ist.
1: Dort haben wir eine Halle, die Vereinsfläche sind 222 Quadratmeter, knapp so 600 Pflanzen meistens. Da verwenden wir eine Software, wo alle technischen Geräte eingebunden sind.
2: Über eine App kann Colata von Leipzig aus in die 100 Kilometer entfernte Growhalle schauen. Und auch Werte wie Temperatur und Luftdruck checken. Luftsensoren überprüfen, ob sich Schimmelsporen in der Luft befinden. In diesem Fall benachrichtigt die App auch Carsten, damit er eingreifen kann. Nur bei einzelnen Aufgaben werde der Mensch noch gebraucht, so Colata. Da laut Colata ein Anbauraum nie zu 100% sporenfrei sei, sei eine saubere Arbeitsweise besonders wichtig.
1: Dass man eben nicht in die Grow-Räume reingeht in Straßenklamotten, sondern es wird sich quasi wie ein Anzug drüber gezogen, um da einfach sauber zu arbeiten. Die Scheren werden auch desinfiziert und so weiter, um da auch keine Krankheiten zu verbreiten unter den Pflanzen.
2: Den Wirkstoffgehalt wiederum prüfe ein externes Labor, so Colata. Seit Juli 2024 dürfen genehmigte Anbauvereinigungen gemeinschaftlich Cannabis anbauen. In Sachsen werden es immer mehr. Inzwischen sind 29 Clubs zugelassen, 8 davon in Leipzig. Damit ein Verein starten darf, muss er unter anderem Vorgaben zu Sicherheit, Jugend- und Gesundheitsschutz erfüllen. Auch wo genau Abgabestellen stehen dürfen, wird von der Landesdirektion Sachsen geregelt.
1: Ob das jetzt Schulen sind oder Spielplätze beispielsweise, da muss 200 Meter Luftlinie Distanz zwischenliegen.
2: In wenigen Minuten öffnen sich die Türen der Endstation, einer Abgabestelle für Cannabis. Ein gewöhnlicher Laden ist die Endstation aber nicht, denn Gewinn darf er nicht machen. Die Abgabe erfolgt nur für registrierte Mitglieder.
1: Bei den Personen, die in die Abgabestelle kommen möchten, wird natürlich der Ausweis immer kontrolliert, um sicherzustellen, dass sie halt volljährig sind.
2: So wie Alex. Seit der Eröffnung der Abgabestelle im November 2025 unterstützt er den Verein regelmäßig freiwillig. Denn gemeinschaftlicher Anbau bedeutet auch, Mitglieder sollen sich beteiligen. Und wenn der Verein merkt, dass jemand möglicherweise die Kontrolle über seinen Konsum verliert, interveniert er auch.
1: Wir gehen ganz entspannt mit demjenigen ins Gespräch, schauen, hey, wie läuft's bei dir? Ist bei dir privat irgendwas vorgefallen? Hat er einen schlechten Tag heute? Ja, einfach nicht geschlafen oder so? Ist da wirklich was im Busch, sage ich mal? Und dann nehmen wir natürlich weitere Schritte ein. Wir hatten ein Mitglied, das hatte darum gebeten, dass wir es sperren tatsächlich, weil er quasi gar nicht mehr konsumiert hatte, früher ein Problem hatte und jetzt den Rückfall hatte. Wir können ihm die Empfehlung geben, sich Hilfe zu suchen und das findet auf dem Schwarzmarkt nicht statt.
2: Für Colata gehört genau das zum Clubmodell. Cannabis abgeben, aber auch Verantwortung übernehmen. Was im Social Club für den Eigenkonsum abgegeben wird, kann andernorts Teil einer medizinischen Behandlung sein. Nadine aus Leipzig bekommt seit rund einem Jahr Cannabis verschrieben. Einmal pro Woche holt sie ihre Blüten in der Kronenapotheke ab.
3: Ich bekomme medizinisches Cannabis aus dem Grund, da ich viele Krankheiten trage, wie ADHS, chronische Migräne, Thrombosekrankheiten und eine Gerinnungsstörung. Ich war nicht in der Lage, einen normalen Haushalt zu führen, da diese Schmerzen immer stärker wurden. Und durch das medizinische Cannabis schaffe ich es aber wieder, am Alltag dran teilzunehmen und normale Aktivitäten zu starten.
2: Auch Cannabis aus Social Clubs wird auf Qualität geprüft. Medizinisches Cannabis muss zusätzlich pharmazeutische Vorgaben erfüllen.
4: Also es wird sehr umfangreich getestet, zum Beispiel auf Schimmel, auf Schwermetalle und natürlich THC-Gehalt und CBD-Gehalt ist.
2: Weiß Apotheker Georg Berndt. Jede Charge ist dokumentiert und nachvollziehbar. Für Patienten, die medizinische Cannabisblüten nutzen, hat sich Ende Juli allerdings etwas verändert.
4: Seit kurzer Zeit ist im Prinzip ein Gesetz erlassen worden, dass die Kasse das nicht mehr bezahlen braucht. Und das machen die seit dem Tag auch nicht mehr.
2: Auch die politische Zukunft der Cannabis-Clubs ist offen. Eine EcoCan-Studie zeigt, den Schwarzmarkt konnten sie bislang nur begrenzt verdrängen. Ein Grund dafür ist die geringe Reichweite. Clubs dürfen maximal 500 Mitglieder aufnehmen. Wie viel sie künftig bewirken können, hängt deshalb auch von den politischen Rahmenbedingungen ab.

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2: Zu teuer, zu wenig Reichweite und zu kompliziert für lange Strecken. Wenn es um Elektro-Lkw geht, gibt es genügend Argumente dagegen. Sebastian Fankhänel investiert trotzdem. 1,6 Millionen Euro nimmt der Geschäftsführer von Eurocurier Logistics in die Hand. Auf dem Firmengelände an der Jagdschenkenstraße entsteht ein neuer Parkplatz mit Ladeinfrastruktur für bis zu 8 Elektro-Lkw. Ein erheblicher Teil der Investitionen fließt allein in die Technik zum Laden. Für Fankhänel ist das eine bewusste Entscheidung gegen das Abwarten. Obwohl heute noch niemand genau sagen kann, wie schnell sich Elektro-Lkw im Fernverkehr durchsetzen werden, schafft er schon jetzt die Voraussetzungen dafür.
3: Warum machen wir das Ganze? Wir wollen eine emissionsfreie Logistik aufbauen, weil wir an eine enkeltaugliche Zukunft glauben. Das ist ein bisschen mein Slogan. Wir verbrennen aktuell mehr als 800.000 Liter Diesel pro Jahr und das ist etwas, was wir für die nahe Zukunft vermeiden wollen.
2: 800.000 Liter Diesel jedes Jahr. Noch ist der klassische Verbrenner das Rückgrat des Unternehmens. Rund 80 Fahrer sind für ECL unterwegs. 8 kleinere Fahrzeuge bis 3,5 Tonnen fahren bereits voll elektrisch. Doch Fankhänel will auch die großen Lkw nach und nach umstellen. Ein einfacher Schritt ist das aber nicht. Ein Elektro-Lkw kostet nach seinen Angaben derzeit rund 2/3 mehr als ein vergleichbares Dieselfahrzeug. Hinzu kommt die Frage, ob Reichweite und Ladezeiten überhaupt zu den Abläufen einer Spedition passen. Das Unternehmen testet deshalb bereits einen vollelektrischen 40-Tonner im Alltag. Und der fährt nicht nur durch Chemnitz und Umgebung. Seit mehr als einem halben Jahr setzt die Spedition einen elektrischen Sattelzug auf einer ihrer längeren Strecken ein. Für Fankhänel ist der Test ein Beleg dafür, dass die Technik im täglichen Betrieb weiter ist, als viele vermuten.
3: E-Mobilität ist die Zukunft, ganz klar. Und die Fahrzeuge, die heute auf dem Markt sind verkehrstauglich. Wir haben seit über einem halben Jahr ein Fahrzeug im Einsatz, voll elektrischen Sattelzug. Wir pendeln damit regelmäßig zwischen Chemnitz und Hamburg. Der Fahrer ist sehr begeistert. Wir müssen nicht zwischenladen und wir schaffen diese Strecke Chemnitz-Hamburg auch in einem Ritt.
2: Nach Angaben des Unternehmens ist einer der Fahrer inzwischen sogar so überzeugt vom Elektro-Lkw, dass er nicht wieder auf einen Diesel wechseln möchte. Ab September soll ein weiterer 40-Tonner von MAN getestet werden. Danach steht die Entscheidung an, welche Fahrzeuge künftig angeschafft werden. Und genau dafür entsteht auf dem Firmengelände schon jetzt die nötige Infrastruktur. 8 Lkw sollen hier künftig laden können. Mitte September soll der neue Ladepark in Betrieb gehen. Ein Teil der dafür benötigten Energie soll direkt neben den Stellplätzen entstehen. Und zwar an einer Stelle, die ohnehin gebraucht wurde. 4 Meter hoch und schon von der A72 aus sichtbar. 58 senkrecht aufgestellte Solarmodule bilden die Grundstücksgrenze. Der neue Parkplatz braucht einen Zaun. Fankhänels Idee, warum sollte der nicht gleichzeitig Strom produzieren? Statt zusätzlich Fläche für eine Photovoltaikanlage zu verbrauchen, verbindet das Unternehmen deshalb 2 Funktionen miteinander. Grundstücksschutz und Energiegewinnung.
3: Wir bauen hier gerade einen neuen Parkplatz und der neue Parkplatz braucht sowieso eine Umzäunung und es ist am Ende egal, ob wir nur einen Zaun bauen oder eine Solarfläche hinbauen. Die Solarfläche hier nimmt keinen Platz weg und wir haben am Ende einen Zaun, also einen Schutz fürs Gebäude oder fürs Gelände und gleichzeitig eine Stromerzeugung zusätzlich.
2: Die 58 sogenannten bifazialen Module können Licht von beiden Seiten aufnehmen. 32 Kilowatt Peak soll die Anlage dann leisten. Ergänzt wird sie durch Speichertechnik. Den kompletten Energiebedarf der Elektro-Lkw kann der Zaun damit nicht decken. Den zusätzlichen Strom will das Unternehmen deshalb als Grünstrom zukaufen. Die ungewöhnliche Bauweise hat allerdings einen anderen Vorteil. Während klassische Solarmodule einen großen Teil ihrer Leistung rund um die Mittagszeit erreichen, ist dieser Zaun in Ost-West-Richtung ausgerichtet. Damit soll die Stromproduktion besser über den gesamten Arbeitstag verteilt werden. Morgens trifft die Sonne auf die eine, abends auf die andere Seite. Mit seiner außergewöhnlichen Idee sorgt der Unternehmer bereits jetzt schon im Gewerbegebiet für Aufsehen.
3: Die sind sehr begeistert davon, dass wir so etwas tun, dass wir so nach vorne gehen und haben auch sehr großes Interesse. Wir werden hier Mitte September unseren Ladepark eröffnen und wir haben heute schon ein sehr großes Interesse dass sich das ganz viele Leute anschauen wollen.
2: Ob diese Rechnung am Ende aufgeht, ist noch offen. Die Elektro-Lkw sind teurer, die Ladeinfrastruktur kostet Hunderttausende Euro. Und auch der eigene Solarstrom reicht nicht aus, um den Fuhrpark vollständig zu versorgen. Frank Hähnel geht damit ins finanzielle Risiko, bevor klar ist, wie schnell sich der elektrische Schwerlastverkehr tatsächlich durchsetzt. Aber genau das ist seine Strategie. Erst die Infrastruktur schaffen, dann die Flotte weiter umbauen. Ob der Elektro-Lkw tatsächlich die Zukunft der Spedition wird, muss sich noch zeigen. Bereit dafür wäre Sebastian Frank Hähnel zumindest aber schon jetzt.

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15: Rund 550 Menschen sind in Sachsen bis Mitte August durch die Hitze gestorben. Das hat das Robert-Koch-Institut, RKI, mitgeteilt. Diese Zahl ist höher als in den letzten 10 Jahren, so das RKI in seinem aktuellen Bericht. Bundesweit haben die Hitzewellen im Jahr 2026 etwa 15.800 Menschenleben gefordert, was ebenfalls ein Höchststand seit 2016 ist. Besonders betroffen war auch das Jahr 2018, mit rund 9.500 Hitzetoten deutschlandweit. Die Schätzungen des RKI könnten sogar noch zu niedrig sein, da auf Totenscheinen selten Hitze als Todesursache vermerkt wird. Sachsens Ministerpräsident Michael Kretschmer hat sich optimistisch gezeigt, dass das Zwickauer VW-Werk seine Effizienz steigern kann und damit eine Zukunft hat. Im Gespräch mit dem MDR erklärte der CDU-Politiker, dass Volkswagen angeboten habe, die Produktion neuer Fahrzeuge im effizientesten Werk zu konzentrieren. Eine Umstellung auf Rüstungsproduktion lehnt Kretschmer ab. Wir wollen Fahrzeuge bauen. Der Besuch von Volkswagen-Chef Oliver Blume im Werk brachte keine konkreten Aussagen zur Zukunft des Standorts. Sächsische Handwerksbetriebe erzielen inzwischen den Großteil ihres Umsatzes in der Nähe ihrer Firmensitze. Andreas Brzezinski vom Sächsischen Handwerkstag erklärte, dass fast 85% der Umsätze innerhalb eines Umkreises von 50 Kilometern erwirtschaftet werden. Ein deutlicher Anstieg gegenüber früheren Jahren. Diese Entwicklung erleichtert es den Betrieben, Fachkräfte zu gewinnen, da weniger Montagearbeit nötig ist und somit die Vereinbarkeit von Beruf und Familie verbessert wird. Private Auftraggeber spielen dabei eine immer größere Rolle für die Betriebe.

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1: Hey, stopp, jetzt ist stille Stunde, jetzt bin ich auch als Kunde und Kundin leise.
2: Und plötzlich fehlt etwas. Das Piepen an der Kasse, die Musik, das Klappern beim Einräumen. Ein kleines Gedankenexperiment mitten im Leipziger Einkaufsalltag. Was passiert, wenn man einen Supermarkt für 2 Stunden Stück für Stück leiser dreht? Marktbetreiber Matthias Herzschel erklärt, was dafür im laufenden Betrieb verändert wird.
1: Ja, in dieser stillen Stunde, was der Name schon sagt, machen wir wirklich die Musik aus. Wir verräumen nichts. Wir versuchen relativ leise zu kommunizieren. Wir haben auch alle Kundinnen und Kunden darüber informiert, dass die stille Stunde ist, dass auch da nicht mit so einer großen Lautstärke agiert wird. Und wir wollen wirklich eine schöne, sanfte Atmosphäre schaffen, damit man völlig entspannt einkaufen kann.
2: Jeden Mittwoch läuft dieses Experiment in einem Supermarkt in der Leipziger Petersstraße. Von 16.30 Uhr bis 18.30 Uhr bleibt der Markt ganz normal geöffnet, nur die Geräuschkulisse verändert sich.
1: Und für die Kundinnen und Kunden ist es ein komplett anderes Erlebnis. Es ist wirklich eine ganz andere Atmosphäre. Es ist völlig ruhig, keine Musik spielt, kein Lärm und kein Kassenpiepen.
2: Was für viele einfach zum Einkauf dazugehört, kann für andere schnell zu viel werden. Stimmen, Bewegungen, grelles Licht, Musik und ständig neue Geräusche treffen gleichzeitig aufeinander. Die stille Stunde soll laut Herzschel genau diese Reize reduzieren.
1: Es ist natürlich schon für jeden da, aber natürlich auch für die Kundinnen und Kunden, die jetzt vielleicht autistisch veranlagt sind oder neurodivergent sind und einfach sagen, hey, ich brauche diese Ruhe. Und das tut mir gut und es gibt auch schon Anfragen, könnt ihr nicht noch einen weiteren Tag einführen?
2: Völlig geräuschlos wird es trotzdem nicht. Menschen sprechen, Wagen rollen, Kühlanlagen laufen. Die Idee ist nicht absolute Stille, sondern möglichst viele vermeidbare Reize für eine begrenzte Zeit herauszunehmen. Und offenbar kommt genau das bei einem Teil der Kundschaft gut an.
1: Ja, also wir kriegen tatsächlich auch Zuschriften über Social Media, aber auch über E-Mail, wo die Kundinnen und Kunden einfach dankbar sind, dass wir das anbieten, dass es gerne genutzt wird.
2: Doch Musik, Licht und Kassentöne lassen sich per Schalter verändern, Menschen nicht. Damit es wirklich ruhiger bleibt, müssen deshalb auch diejenigen mitmachen, die einfach nur ganz normal einkaufen wollen. Das Gedankenexperiment zeigt also vor allem, wie viele Geräusche beim Einkaufen normalerweise ganz selbstverständlich dazugehören und wie deutlich man sie plötzlich wahrnimmt, wenn sie fehlen.

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2: Neue Entwicklungen bei den 6 Tigern aus Dölzig bei Leipzig. Tiger Dame Saphira und ihre 5 Jungtiere waren Anfang Juli 2026 aus dem Gehege der sogenannten Tiger Queen Carmen Zander geholt und nach Spanien zu einer Tierschutzorganisation gebracht worden. Nun haben sie ihre Quarantäne hinter sich und dürfen erstmals in ein neues Außengehege. Wie die Tierschutzorganisation AAP auf Facebook mitteilte, verbrachten die Tiere fast 8 Wochen in einem Quarantänebereich. Die längere Eingewöhnung war laut AAP nötig, weil die lange Reise und die völlig neue Umgebung für die Tiger mit Stress verbunden waren. Aktuelle Bilder zeigen jetzt, wie die Raubkatzen vorsichtig ihr neues Revier erkunden. Für Tigerdame Saphira und ihre 5 Jungtiere beginnt mit dem Wechsel ins Außengehege nun die nächste Phase in ihrem neuen Zuhause in Spanien.

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7: Nachrichten. Rund 550 Menschen sind in Sachsen bis Mitte August durch die Hitze gestorben. Das hat das Robert-Koch-Institut, RKI, mitgeteilt. Diese Zahl ist höher als in den letzten 10 Jahren, so das RKI in seinem aktuellen Bericht. Bundesweit haben die Hitzewellen im Jahr 2026 etwa 15.800 Menschenleben gefordert, was ebenfalls ein Höchststand seit 2016 ist. Besonders betroffen war auch das Jahr 2018 mit rund 9.500 Hitzetoten deutschlandweit. Die Schätzungen des RKI könnten sogar noch zu niedrig sein, da auf Totenscheinen selten Hitze als Todesursache vermerkt wird. Sachsens Ministerpräsident Michael Kretschmer hat sich optimistisch gezeigt, dass das Zwickauer VW-Werk seine Effizienz steigern kann und damit eine Zukunft hat. Im Gespräch mit dem MDR erklärte der CDU-Politiker, dass Volkswagen angeboten habe, die Produktion neuer Fahrzeuge im effizientesten Werk zu konzentrieren. Eine Umstellung auf Rüstungsproduktion lehnt Kretschmer ab. Wir wollen Fahrzeuge bauen. Der Besuch von Volkswagen-Chef Oliver Blume im Werk brachte keine konkreten Aussagen zur Zukunft des Standorts. Sächsische Handwerksbetriebe erzielen inzwischen den Großteil ihres Umsatzes in der Nähe ihrer Firmensitze. Andreas Brzezinski vom Sächsischen Handwerkstag erklärte, dass fast 85% der Umsätze innerhalb eines Umkreises von 50 Kilometern erwirtschaftet werden. Ein deutlicher Anstieg gegenüber früheren Jahren. Diese Entwicklung erleichtert es den Betrieben, Fachkräfte zu gewinnen, da weniger Montagearbeit nötig ist und somit die Vereinbarkeit von Beruf und Familie verbessert wird. Private Auftraggeber spielen dabei eine immer größere Rolle für die Betriebe.

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2: Das wird nicht mehr kriminalisiert werden, dass auch das ganze Thema so ein bisschen raus aus der Schmuddelecke geholt wird.
3: Für die Gründung seines Cannabis-Social-Clubs hat Carsten Colata viel riskiert. Der 26-jährige Leipziger hat bisher über 300.000 Euro investiert. Sein Gegenentwurf zum Schwarzmarkt. Kontrollierte Abgabe.
2: Bei Schwarzmarktprodukten kann man nie sicher sein, was drin ist. Was häufig der Fall ist, man bekommt CBD-Blüten die sind dann zugesprüht mit synthetischen Cannabinoiden. Also man genehmigt sich einen Chemie-Cocktail im Endeffekt. Die Schwarzmarktpreise haben wir natürlich im Hinterkopf, dass wir auch nicht irgendwie zu weit davon entfernen, weil es muss ja immer noch eine Konkurrenz sein zum Schwarzmarkt.
3: Damit sein Club tatsächlich eine Alternative sein kann, will Colata aber nicht nur beim Preis mithalten. Vor allem der Anbau soll möglichst kontrollierbar sein. Und dafür setzt er auf Technik, die eher nach Hightech als nach klassischem Eigenanbau aussieht. Doch macht all diese Technik Cannabis tatsächlich sicherer? Prager Straße in Leipzig-Reutnitz. Auf den ersten Blick wirkt der Club unauffällig. Lediglich ein kleines Schild verrät, was sich hinter den Milchglasscheiben verbirgt. Der eigentliche Anbau findet aber woanders statt, und zwar in einer leeren Supermarkthalle in Sachsen-Anhalt. Hier wird deutlich, wohin ein großer Teil von Colatas Investition geflossen ist.
2: Dort haben wir eine Halle, die Vereinsfläche sind 222 Quadratmeter, knapp so 600 Pflanzen meistens. Da verwenden wir eine Software, wo alle technischen Geräte eingebunden sind.
3: Über eine App kann Colata von Leipzig aus in die 100 Kilometer entfernte Growhalle schauen. Und auch Werte wie Temperatur und Luftdruck checken. Luftsensoren überprüfen, ob sich Schimmelsporen in der Luft befinden. In diesem Fall benachrichtigt die App auch Carsten, damit er eingreifen kann. Nur bei einzelnen Aufgaben werde der Mensch noch gebraucht, so Colata. Da laut Colata ein Anbauraum nie zu 100% sporenfrei sei, sei eine saubere Arbeitsweise besonders wichtig.
2: Dass man eben nicht in die Grow-Räume reingeht, in Straßenklamotten, sondern es wird sich quasi wie ein Anzug drüber gezogen, um da einfach sauber zu arbeiten. Die Scheren werden auch desinfiziert und so weiter, um da auch keine Krankheiten zu verbreiten unter den Pflanzen.
3: Den Wirkstoffgehalt wiederum prüfe ein externes Labor, so Colata. Seit Juli 2024 dürfen genehmigte Anbauvereinigungen gemeinschaftlich Cannabis anbauen. In Sachsen werden es immer mehr. Inzwischen sind 29 Clubs zugelassen, 8 davon in Leipzig. Damit ein Verein starten darf, muss er unter anderem Vorgaben zu Sicherheit, Jugend- und Gesundheitsschutz erfüllen. Auch wo genau Abgabestellen stehen dürfen, wird von der Landesdirektion Sachsen geregelt.
2: Ob das jetzt Schulen sind oder Spielplätze beispielsweise, da muss 200 Meter Luftlinie Distanz dazwischen liegen.
3: In wenigen Minuten öffnen sich die Türen der Endstation, einer Abgabestelle für Cannabis. Ein gewöhnlicher Laden ist die Endstation aber nicht, denn Gewinn darf er nicht machen. Die Abgabe erfolgt nur für registrierte Mitglieder.
2: Bei den Personen, die in die Abgabestelle kommen möchten, wird natürlich der Ausweis immer kontrolliert, um sicherzustellen, dass sie halt volljährig sind.
3: So wie Alex. Seit der Eröffnung der Abgabestelle im November 2025 unterstützt er den Verein regelmäßig freiwillig. Denn gemeinschaftlicher Anbau bedeutet auch, Mitglieder sollen sich beteiligen. Und wenn der Verein merkt, dass jemand möglicherweise die Kontrolle über seinen Konsum verliert, interveniert er auch.
2: Wir gehen ganz entspannt mit demjenigen ins Gespräch, schauen, hey, wie läuft's bei dir? Ist bei dir privat irgendwas vorgefallen? Hat er einen schlechten Tag heute? Ja, einfach nicht geschlafen oder so? Ist da wirklich was im Busch, sage ich mal? Und dann nehmen wir natürlich weitere Schritte ein. Wir hatten ein Mitglied, das hatte darum gebeten, dass wir es sperren tatsächlich, weil er quasi gar nicht mehr konsumiert hatte, früher ein Problem hatte und jetzt den Rückfall hatte. Wir können ihm die Empfehlung geben, sich Hilfe zu suchen und das findet auf dem Schwarzmarkt nicht statt.
3: Für Colata gehört genau das zum Clubmodell. Cannabis abgeben, aber auch Verantwortung übernehmen. Was im Social Club für den Eigenkonsum abgegeben wird, kann andernorts Teil einer medizinischen Behandlung sein. Nadine aus Leipzig bekommt seit rund einem Jahr Cannabis verschrieben. Einmal pro Woche holt sie ihre Blüten in der Kronenapotheke ab.
4: Ich bekomme medizinisches Cannabis aus dem Grund, da ich viele Krankheiten trage, wie ADHS, chronische Migräne, Thrombosekrankheiten und eine Gerinnungsstörung. Ich war nicht in der Lage, einen normalen Haushalt zu führen, da diese Schmerzen immer stärker wurden. Und durch das medizinische Cannabis schaffe ich es aber wieder im Alltag dran teilzunehmen und normale Aktivitäten zu starten.
3: Auch Cannabis aus Social Clubs wird auf Qualität geprüft. Medizinisches Cannabis muss zusätzlich pharmazeutische Vorgaben erfüllen.
0: Also es wird sehr umfangreich getestet, zum Beispiel auf Schimmel, auf Schwermetalle und natürlich THC-Gehalt und CBD-Gehalt ist.
3: Weiß Apotheker Georg Berndt. Jede Charge ist dokumentiert und nachvollziehbar. Für Patienten, die medizinische Cannabisblüten nutzen, hat sich Ende Juli allerdings etwas verändert.
0: Seit kurzer Zeit ist im Prinzip ein Gesetz erlassen worden, dass die Kasse das nicht mehr bezahlen braucht. Und das machen die seit dem Tag auch nicht mehr.
3: Auch die politische Zukunft der Cannabisclubs ist offen. Eine EcoCan-Studie zeigt, den Schwarzmarkt konnten sie bislang nur begrenzt verdrängen. Ein Grund dafür ist die geringe Reichweite. Clubs dürfen maximal 500 Mitglieder aufnehmen. Wie viel sie künftig bewirken können, hängt deshalb auch von den politischen Rahmenbedingungen ab.

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1: Zu teuer, zu wenig Reichweite und zu kompliziert für lange Strecken. Wenn es um Elektro-Lkw geht, gibt es genügend Argumente dagegen. Sebastian Fankhänel investiert trotzdem. 1,6 Millionen Euro nimmt der Geschäftsführer von Eurokurier Logistics in die Hand. Auf dem Firmengelände an der Jagdschenkenstraße entsteht ein neuer Parkplatz mit Ladeinfrastruktur für bis zu 8 Elektro-Lkw. Ein erheblicher Teil der Investitionen fließt allein in die Technik zum Laden. Für Fankhänel ist das eine bewusste Entscheidung gegen das Abwarten. Obwohl heute noch niemand genau sagen kann, wie schnell sich Elektro-Lkw im Fernverkehr durchsetzen werden, schafft er schon jetzt die Voraussetzungen dafür.
2: Warum machen wir das Ganze? Wir wollen eine emissionsfreie Logistik aufbauen, weil wir an eine enkeltaugliche Zukunft glauben. Das ist ein bisschen mein Slogan. Wir verbrennen aktuell mehr als 800.000 Liter Diesel pro Jahr und das ist etwas, was wir für die nahe Zukunft vermeiden wollen.
1: 800.000 Liter Diesel jedes Jahr. Noch ist der klassische Verbrenner das Rückgrat des Unternehmens. Rund 80 Fahrer sind für ECL unterwegs. 8 kleinere Fahrzeuge bis 3,5 Tonnen fahren bereits voll elektrisch. Doch Fankhänel will auch die großen Lkw nach und nach umstellen. Ein einfacher Schritt ist das aber nicht. Ein Elektro-Lkw kostet nach seinen Angaben derzeit rund 2/3 mehr als ein vergleichbares Dieselfahrzeug. Hinzu kommt die Frage, ob Reichweite und Ladezeiten überhaupt zu den Abläufen einer Spedition passen. Das Unternehmen testet deshalb bereits einen vollelektrischen 40-Tonner im Alltag. Und der fährt nicht nur durch Chemnitz und Umgebung. Seit mehr als einem halben Jahr setzt die Spedition einen elektrischen Sattelzug auf einer ihrer längeren Strecken ein. Für Fankhänel ist der Test ein Beleg dafür, dass die Technik im täglichen Betrieb weiter ist, als viele vermuten.
2: E-Mobilität ist die Zukunft, ganz klar. Und die Fahrzeuge, die heute auf dem Markt sind, sind verkehrstauglich. Wir haben seit über einem halben Jahr ein Fahrzeug im Einsatz, voll elektrischen Sattelzug. Wir pendeln damit regelmäßig zwischen Chemnitz und Hamburg. Der Fahrer ist sehr begeistert. Wir müssen nicht zwischenladen und wir schaffen diese Strecke Chemnitz-Hamburg auch in einem Ritt.
1: Nach Angaben des Unternehmens ist einer der Fahrer inzwischen sogar so überzeugt vom Elektro-Lkw, dass er nicht wieder auf einen Diesel wechseln möchte. Ab September soll ein weiterer 40-Tonner von MAN getestet werden. Danach steht die Entscheidung an, welche Fahrzeuge künftig angeschafft werden. Und genau dafür entsteht auf dem Firmengelände schon jetzt die nötige Infrastruktur. 8 Lkw sollen hier künftig laden können. Mitte September soll der neue Ladepark in Betrieb gehen. Ein Teil der dafür benötigten Energie soll direkt neben den Stellplätzen entstehen. Und zwar an einer Stelle, die ohnehin gebraucht wurde. 4 Meter hoch und schon von der A72 aus sichtbar. 58 senkrecht aufgestellte Solarmodule bilden die Grundstücksgrenze. Der neue Parkplatz braucht einen Zaun. Fankhänels Idee, warum sollte der nicht gleichzeitig Strom produzieren? Statt zusätzlich Fläche für eine Photovoltaikanlage zu verbrauchen, verbindet das Unternehmen deshalb 2 Funktionen miteinander. Grundstücksschutz und Energiegewinnung.
2: Wir bauen hier gerade einen neuen Parkplatz und der neue Parkplatz braucht sowieso eine Umzäunung und es ist am Ende egal, ob wir nur einen Zaun bauen oder eine Solarfläche hinbauen. Die Solarfläche hier nimmt keinen Platz weg und wir haben am Ende einen Zaun, also einen Schutz fürs Gebäude oder fürs Gelände und gleichzeitig eine Stromerzeugung zusätzlich.
1: Die 58 sogenannten bifazialen Module können Licht von beiden Seiten aufnehmen. 32 Kilowatt Peak soll die Anlage dann leisten. Ergänzt wird sie durch Speichertechnik. Den kompletten Energiebedarf der Elektro-Lkw kann der Zaun damit nicht decken. Den zusätzlichen Strom will das Unternehmen deshalb als Grünstrom zukaufen. Die ungewöhnliche Bauweise hat allerdings einen anderen Vorteil. Während klassische Solarmodule einen großen Teil ihrer Leistung rund um die Mittagszeit erreichen, ist dieser Zaun in Ost-West-Richtung ausgerichtet. Damit soll die Stromproduktion besser über den gesamten Arbeitstag verteilt werden. Morgens trifft die Sonne auf die eine, abends auf die andere Seite. Mit seiner außergewöhnlichen Idee sorgt der Unternehmer bereits jetzt schon im Gewerbegebiet für Aufsehen.
2: Die sind sehr begeistert davon, dass wir so etwas tun, dass wir so nach vorne gehen und haben auch sehr großes Interesse. Wir werden hier Mitte September unseren Ladepark eröffnen und wir haben heute schon ein sehr großes Interesse dass sich das ganz viele Leute anschauen wollen.
1: Ob diese Rechnung am Ende aufgeht, ist noch offen. Die Elektro-Lkw sind teurer, die Ladeinfrastruktur kostet hunderttausende Euro. Und auch der eigene Solarstrom reicht nicht aus, um den Fuhrpark vollständig zu versorgen. Funkhänel geht damit ins finanzielle Risiko, bevor klar ist, wie schnell sich der elektrische Schwerlastverkehr tatsächlich durchsetzt. Aber genau das ist seine Strategie. Erst die Infrastruktur schaffen, dann die Flotte weiter umbauen. Ob der Elektro-Lkw tatsächlich die Zukunft der Spedition wird, muss sich noch zeigen. Bereit dafür wäre Sebastian Funkhänel zumindest aber schon jetzt.

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15: Rund 550 Menschen sind in Sachsen bis Mitte August durch die Hitze gestorben. Das hat das Robert-Koch-Institut, RKI, mitgeteilt. Diese Zahl ist höher als in den letzten 10 Jahren, so das RKI in seinem aktuellen Bericht. Bundesweit haben die Hitzewellen im Jahr 2026 etwa 15.800 Menschenleben gefordert, was ebenfalls ein Höchststand seit 2016 ist. Besonders betroffen war auch das Jahr 2018, mit rund 9.500 Hitzetoten deutschlandweit. Die Schätzungen des RKI könnten sogar noch zu niedrig sein, da auf Totenscheinen selten Hitze als Todesursache vermerkt wird. Sachsens Ministerpräsident Michael Kretschmer hat sich optimistisch gezeigt, dass das Zwickauer VW-Werk seine Effizienz steigern kann und damit eine Zukunft hat. Im Gespräch mit dem MDR erklärte der CDU-Politiker, dass Volkswagen angeboten habe, die Produktion neuer Fahrzeuge im effizientesten Werk zu konzentrieren. Eine Umstellung auf Rüstungsproduktion lehnt Kretschmer ab. Wir wollen Fahrzeuge bauen. Der Besuch von Volkswagen-Chef Oliver Blume im Werk brachte keine konkreten Aussagen zur Zukunft des Standorts. Sächsische Handwerksbetriebe erzielen inzwischen den Großteil ihres Umsatzes in der Nähe ihrer Firmensitze. Andreas Brzezinski vom Sächsischen Handwerkstag erklärte, dass fast 85% der Umsätze innerhalb eines Umkreises von 50 Kilometern erwirtschaftet werden. Ein deutlicher Anstieg gegenüber früheren Jahren. Diese Entwicklung erleichtert es den Betrieben, Fachkräfte zu gewinnen, da weniger Montagearbeit nötig ist und somit die Vereinbarkeit von Beruf und Familie verbessert wird. Private Auftraggeber spielen dabei eine immer größere Rolle für die Betriebe.

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1: Hey, stopp, jetzt ist stille Stunde. Jetzt bin ich auch als Kunde und Kundin leise.
2: Und plötzlich fehlt etwas. Das Piepen an der Kasse, die Musik, das Klappern beim Einräumen. Ein kleines Gedankenexperiment mitten im Leipziger Einkaufsalltag. Was passiert, wenn man einen Supermarkt für 2 Stunden Stück für Stück leiser dreht? Marktbetreiber Matthias Herzschill erklärt, was dafür im laufenden Betrieb verändert wird.
1: Ja, in dieser stillen Stunde, was der Name schon sagt, machen wir wirklich die Musik aus. Wir verräumen nichts. Wir versuchen relativ leise zu kommunizieren. Wir haben auch alle Kundinnen und Kunden darüber informiert, dass die stille Stunde ist, dass auch da nicht mit so einer großen Lautstärke agiert wird. Und wir wollen wirklich eine schöne, sanfte Atmosphäre schaffen, damit man völlig entspannt einkaufen kann.
2: Jeden Mittwoch läuft dieses Experiment in einem Supermarkt in der Leipziger Petersstraße. Von 16.30 Uhr bis 18.30 Uhr bleibt der Markt ganz normal geöffnet, nur die Geräuschkulisse verändert sich.
1: Und für die Kundinnen und Kunden ist es ein komplett anderes Erlebnis. Es ist wirklich eine ganz andere Atmosphäre. Es ist völlig ruhig, keine Musik spielt, kein Lärm und kein Kassenpiepen.
2: Was für viele einfach zum Einkauf dazugehört, kann für andere schnell zu viel werden. Stimmen, Bewegungen, grelles Licht, Musik und ständig neue Geräusche treffen gleichzeitig aufeinander. Die stille Stunde soll laut Herzschill genau diese Reize reduzieren.
1: Es ist natürlich schon für jeden da, aber natürlich auch für die Kundinnen und Kunden, die jetzt vielleicht autistisch veranlagt sind oder neurodivergent sind und einfach sagen, hey, ich brauche diese Ruhe und das tut mir gut. Und es gibt auch schon Anfragen, könnt ihr nicht noch einen weiteren Tag einführen?
2: Völlig geräuschlos wird es trotzdem nicht. Menschen sprechen, Wagen rollen, Kühlanlagen laufen. Die Idee ist nicht absolute Stille, sondern möglichst viele vermeidbare Reize für eine begrenzte Zeit herauszunehmen. Und offenbar kommt genau das bei einem Teil der Kundschaft gut an.
1: Ja, also wir kriegen tatsächlich auch Zuschriften über Social Media, aber auch über E-Mail, wo die Kundinnen und Kunden einfach dankbar sind, dass wir das anbieten, dass es gerne genutzt wird.
2: Doch Musik, Licht und Kassentöne lassen sich per Schalter verändern, Menschen nicht. Damit es wirklich ruhiger bleibt, müssen deshalb auch diejenigen mitmachen, die einfach nur ganz normal einkaufen wollen. Das Gedankenexperiment zeigt also vor allem, wie viele Geräusche beim Einkaufen normalerweise ganz selbstverständlich dazugehören und wie deutlich man sie plötzlich wahrnimmt, wenn sie fehlen.

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1: Neue Entwicklungen bei den 6 Tigern aus Dölzig bei Leipzig. Tiger Dame Saphira und ihre 5 Jungtiere waren Anfang Juli 2026 aus dem Gehege der sogenannten Tiger Queen Carmen Zander geholt und nach Spanien zu einer Tierschutzorganisation gebracht worden. Nun haben sie ihre Quarantäne hinter sich und dürfen erstmals in ein neues Außengehege. Wie die Tierschutzorganisation AAP auf Facebook mitteilte, verbrachten die Tiere fast 8 Wochen in einem Quarantänebereich. Die längere Eingewöhnung war laut AAP nötig, weil die lange Reise und die völlig neue Umgebung für die Tiger mit Stress verbunden waren. Aktuelle Bilder zeigen jetzt, wie die Raubkatzen vorsichtig ihr neues Revier erkunden. Für Tigerdame Saphira und ihre 5 Jungtiere beginnt mit dem Wechsel ins Außengehege nun die nächste Phase in ihrem neuen Zuhause in Spanien.

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7: Nachrichten. Rund 550 Menschen sind in Sachsen bis Mitte August durch die Hitze gestorben. Das hat das Robert-Koch-Institut, RKI, mitgeteilt. Diese Zahl ist höher als in den letzten 10 Jahren, so das RKI in seinem aktuellen Bericht. Bundesweit haben die Hitzewellen im Jahr 2026 etwa 15.800 Menschenleben gefordert, was ebenfalls ein Höchststand seit 2016 ist. Besonders betroffen war auch das Jahr 2018 mit rund 9.500 Hitzetoten deutschlandweit. Die Schätzungen des RKI könnten sogar noch zu niedrig sein, da auf Totenscheinen selten Hitze als Todesursache vermerkt wird. Sachsens Ministerpräsident Michael Kretschmer hat sich optimistisch gezeigt, dass das Zwickauer VW-Werk seine Effizienz steigern kann und damit eine Zukunft hat. Im Gespräch mit dem MDR erklärte der CDU-Politiker, dass Volkswagen angeboten habe, die Produktion neuer Fahrzeuge im effizientesten Werk zu konzentrieren. Eine Umstellung auf Rüstungsproduktion lehnt Kretschmer ab. Wir wollen Fahrzeuge bauen. Der Besuch von Volkswagen-Chef Oliver Blume im Werk brachte keine konkreten Aussagen zur Zukunft des Standorts. Sächsische Handwerksbetriebe erzielen inzwischen den Großteil ihres Umsatzes in der Nähe ihrer Firmensitze. Andreas Brzezinski vom Sächsischen Handwerkstag erklärte, dass fast 85% der Umsätze innerhalb eines Umkreises von 50 Kilometern erwirtschaftet werden. Ein deutlicher Anstieg gegenüber früheren Jahren. Diese Entwicklung erleichtert es den Betrieben, Fachkräfte zu gewinnen, da weniger Montagearbeit nötig ist und somit die Vereinbarkeit von Beruf und Familie verbessert wird. Private Auftraggeber spielen dabei eine immer größere Rolle für die Betriebe.

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1: Das wird nicht mehr kriminalisiert werden, dass auch das ganze Thema so ein bisschen raus aus der Schmuddelecke geholt wird.
2: Für die Gründung seines Cannabis-Social-Clubs hat Carsten Colata viel riskiert. Der 26-jährige Leipziger hat bisher über 300.000 Euro investiert. Sein Gegenentwurf zum Schwarzmarkt. Kontrollierte Abgabe.
1: Bei Schwarzmarktprodukten kann man nie sicher sein, was drin ist. Was häufig der Fall ist, man bekommt CBD-Blüten und die sind dann zugesprüht mit synthetischen Cannabinoiden. Also man genehmigt sich einen Chemie-Cocktail im Endeffekt. Die Schwarzmarktpreise haben wir natürlich im Hinterkopf, dass wir auch nicht irgendwie zu weit davon entfernen, weil es muss ja immer noch eine Konkurrenz sein zum Schwarzmarkt.
2: Damit sein Club tatsächlich eine Alternative sein kann, will Colata aber nicht nur beim Preis mithalten. Vor allem der Anbau soll möglichst kontrollierbar sein. Und dafür setzt er auf Technik, die eher nach Hightech als nach klassischem Eigenanbau aussieht. Doch macht all diese Technik Cannabis tatsächlich sicherer? Prager Straße in Leipzig-Reutnitz. Auf den ersten Blick wirkt der Club unauffällig. Lediglich ein kleines Schild verrät, was sich hinter den Milchglasscheiben verbirgt. Der eigentliche Anbau findet aber woanders statt, und zwar in einer leeren Supermarkthalle in Sachsen-Anhalt. Hier wird deutlich, wohin ein großer Teil von Colatas Investition geflossen ist.
1: Dort haben wir eine Halle, die Vereinsfläche sind 222 Quadratmeter, knapp so 600 Pflanzen meistens. Da verwenden wir eine Software, wo alle technischen Geräte eingebunden sind.
2: Über eine App kann Colata von Leipzig aus in die 100 Kilometer entfernte Growhalle schauen. Und auch Werte wie Temperatur und Luftdruck checken. Luftsensoren überprüfen, ob sich Schimmelsporen in der Luft befinden. In diesem Fall benachrichtigt die App auch Carsten, damit er eingreifen kann. Nur bei einzelnen Aufgaben werde der Mensch noch gebraucht, so Colata. Da laut Colata ein Anbauraum nie zu 100% sporenfrei sei, sei eine saubere Arbeitsweise besonders wichtig.
1: Dass man eben nicht in die Grow-Räume reingeht in Straßenklamotten, sondern es wird sich quasi wie ein Anzug drüber gezogen, um da einfach sauber zu arbeiten. Die Scheren werden auch desinfiziert und so weiter, um da auch keine Krankheiten zu verbreiten unter den Pflanzen.
2: Den Wirkstoffgehalt wiederum prüfe ein externes Labor, so Colata. Seit Juli 2024 dürfen genehmigte Anbauvereinigungen gemeinschaftlich Cannabis anbauen. In Sachsen werden es immer mehr. Inzwischen sind 29 Clubs zugelassen, 8 davon in Leipzig. Damit ein Verein starten darf, muss er unter anderem Vorgaben zu Sicherheit, Jugend- und Gesundheitsschutz erfüllen. Auch wo genau Abgabestellen stehen dürfen, wird von der Landesdirektion Sachsen geregelt.
1: Ob das jetzt Schulen sind oder Spielplätze beispielsweise, da muss 200 Meter Luftlinie Distanz dazwischen liegen.
2: In wenigen Minuten öffnen sich die Türen der Endstation, einer Abgabestelle für Cannabis. Ein gewöhnlicher Laden ist die Endstation aber nicht, denn Gewinn darf er nicht machen. Die Abgabe erfolgt nur für registrierte Mitglieder.
1: Bei den Personen, die in die Abgabestelle kommen möchten, wird natürlich der Ausweis immer kontrolliert, um sicherzustellen, dass sie halt volljährig sind.
2: So wie Alex. Seit der Eröffnung der Abgabestelle im November 2025 unterstützt er den Verein regelmäßig freiwillig. Denn gemeinschaftlicher Anbau bedeutet auch, Mitglieder sollen sich beteiligen. Und wenn der Verein merkt, dass jemand möglicherweise die Kontrolle über seinen Konsum verliert, interveniert er auch.
1: Wir gehen ganz entspannt mit demjenigen ins Gespräch, schauen, hey, wie läuft's bei dir? Ist bei dir privat irgendwas vorgefallen? Hat er einen schlechten Tag heute? Ja, einfach nicht geschlafen oder so? Oder ist da wirklich was im Busch, sage ich mal? Und dann nehmen wir natürlich weitere Schritte ein. Wir hatten ein Mitglied, das hatte darum gebeten, dass wir es sperren tatsächlich, weil er quasi gar nicht mehr konsumiert hatte, früher ein Problem hatte und jetzt den Rückfall hatte. Wir können ihm die Empfehlung geben, sich Hilfe zu suchen und das findet auf dem Schwarzmarkt nicht statt.
2: Für Colata gehört genau das zum Clubmodell. Cannabis abgeben, aber auch Verantwortung übernehmen. Was im Social Club für den Eigenkonsum abgegeben wird, kann andernorts Teil einer medizinischen Behandlung sein. Nadine aus Leipzig bekommt seit rund einem Jahr Cannabis verschrieben. Einmal pro Woche holt sie ihre Blüten in der Kronenapotheke ab.
3: Ich bekomme medizinisches Cannabis aus dem Grund, da ich viele Krankheiten trage, wie ADHS, chronische Migräne, Thrombosekrankheiten und eine Gerinnungsstörung. Ich war nicht in der Lage, einen normalen Haushalt zu führen, da diese Schmerzen immer stärker wurden. Und durch das medizinische Cannabis schaffe ich es aber wieder im Alltag dran teilzunehmen und normale Aktivitäten zu starten.
2: Auch Cannabis aus Social Clubs wird auf Qualität geprüft. Medizinisches Cannabis muss zusätzlich pharmazeutische Vorgaben erfüllen.
4: Also es wird sehr umfangreich getestet, zum Beispiel auf Schimmel, auf Schwermetalle und natürlich THC-Gehalt und CBD-Gehalt ist.
2: Weiß Apotheker Georg Berndt. Jede Charge ist dokumentiert und nachvollziehbar. Für Patienten, die medizinische Cannabisblüten nutzen, hat sich Ende Juli allerdings etwas verändert.
4: Seit kurzer Zeit ist im Prinzip ein Gesetz erlassen worden, dass die Kasse das nicht mehr bezahlen braucht. Und das machen die seit dem Tag auch nicht mehr.
2: Auch die politische Zukunft der Cannabis-Clubs ist offen. Eine EcoCan-Studie zeigt, den Schwarzmarkt konnten sie bislang nur begrenzt verdrängen. Ein Grund dafür ist die geringe Reichweite. Clubs dürfen maximal 500 Mitglieder aufnehmen. Wie viel sie künftig bewirken können, hängt deshalb auch von den politischen Rahmenbedingungen ab.

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1: Zu teuer, zu wenig Reichweite und zu kompliziert für lange Strecken. Wenn es um Elektro-Lkw geht, gibt es genügend Argumente dagegen. Sebastian Fankhänel investiert trotzdem. 1,6 Millionen Euro nimmt der Geschäftsführer von Eurokurier Logistics in die Hand. Auf dem Firmengelände an der Jagdschenkenstraße entsteht ein neuer Parkplatz mit Ladeinfrastruktur für bis zu 8 Elektro-Lkw. Ein erheblicher Teil der Investitionen fließt allein in die Technik zum Laden. Für Fankhänel ist das eine bewusste Entscheidung gegen das Abwarten. Obwohl heute noch niemand genau sagen kann, wie schnell sich Elektro-Lkw im Fernverkehr durchsetzen werden, schafft er schon jetzt die Voraussetzungen dafür.
2: Warum machen wir das Ganze? Wir wollen eine emissionsfreie Logistik aufbauen, weil wir an eine enkeltaugliche Zukunft glauben. Das ist so ein bisschen mein Slogan. Wir verbrennen aktuell mehr als 800.000 Liter Diesel pro Jahr und das ist etwas, was wir für die nahe Zukunft vermeiden wollen.
1: 800.000 Liter Diesel jedes Jahr. Noch ist der klassische Verbrenner das Rückgrat des Unternehmens. Rund 80 Fahrer sind für ECL unterwegs. 8 kleinere Fahrzeuge bis 3,5 Tonnen fahren bereits voll elektrisch. Doch Fankhänel will auch die großen Lkw nach und nach umstellen. Ein einfacher Schritt ist das aber nicht. Ein Elektro-Lkw kostet nach seinen Angaben derzeit rund 2/3 mehr als ein vergleichbares Dieselfahrzeug. Hinzu kommt die Frage, ob Reichweite und Ladezeiten überhaupt zu den Abläufen einer Spedition passen. Das Unternehmen testet deshalb bereits einen vollelektrischen 40-Tonner im Alltag. Und der fährt nicht nur durch Chemnitz und Umgebung. Seit mehr als einem halben Jahr setzt die Spedition einen elektrischen Sattelzug auf einer ihrer längeren Strecken ein. Für Fankhänel ist der Test ein Beleg dafür, dass die Technik im täglichen Betrieb weiter ist, als viele vermuten.
2: E-Mobilität ist die Zukunft, ganz klar. Und die Fahrzeuge, die heute auf dem Markt sind verkehrstauglich. Wir haben seit über einem halben Jahr ein Fahrzeug im Einsatz, voll elektrischen Sattelzug. Wir pendeln damit regelmäßig zwischen Chemnitz und Hamburg. Der Fahrer ist sehr begeistert. Wir müssen nicht zwischenladen und wir schaffen diese Strecke Chemnitz-Hamburg auch in einem Ritt.
1: Nach Angaben des Unternehmens ist einer der Fahrer inzwischen sogar so überzeugt vom Elektro-Lkw, dass er nicht wieder auf einen Diesel wechseln möchte. Ab September soll ein weiterer 40-Tonner von MAN getestet werden. Danach steht die Entscheidung an, welche Fahrzeuge künftig angeschafft werden. Und genau dafür entsteht auf dem Firmengelände schon jetzt die nötige Infrastruktur. 8 Lkw sollen hier künftig laden können. Mitte September soll der neue Ladepark in Betrieb gehen. Ein Teil der dafür benötigten Energie soll direkt neben den Stellplätzen entstehen. Und zwar an einer Stelle, die ohnehin gebraucht wurde. 4 Meter hoch und schon von der A72 aus sichtbar. 58 senkrecht aufgestellte Solarmodule bilden die Grundstücksgrenze. Der neue Parkplatz braucht einen Zaun. Fankhänels Idee, warum sollte der nicht gleichzeitig Strom produzieren? Statt zusätzlich Fläche für eine Photovoltaikanlage zu verbrauchen, verbindet das Unternehmen deshalb 2 Funktionen miteinander. Grundstücksschutz und Energiegewinnung.
2: Wir bauen hier gerade einen neuen Parkplatz und der neue Parkplatz braucht sowieso eine Umzäunung und es ist am Ende egal, ob wir nur einen Zaun bauen oder eine Solarfläche hinbauen. Die Solarfläche hier nimmt keinen Platz weg und wir haben am Ende einen Zaun, also einen Schutz fürs Gebäude oder fürs Gelände und gleichzeitig eine Stromerzeugung zusätzlich.
1: Die 58 sogenannten bifazialen Module können Licht von beiden Seiten aufnehmen. 32 Kilowatt Peak soll die Anlage dann leisten. Ergänzt wird sie durch Speichertechnik. Den kompletten Energiebedarf der Elektro-Lkw kann der Zaun damit nicht decken. Den zusätzlichen Strom will das Unternehmen deshalb als Grünstrom zukaufen. Die ungewöhnliche Bauweise hat allerdings einen anderen Vorteil. Während klassische Solarmodule einen großen Teil ihrer Leistung rund um die Mittagszeit erreichen, ist dieser Zaun in Ost-West-Richtung ausgerichtet. Damit soll die Stromproduktion besser über den gesamten Arbeitstag verteilt werden. Morgens trifft die Sonne auf die eine, abends auf die andere Seite. Mit seiner außergewöhnlichen Idee sorgt der Unternehmer bereits jetzt schon im Gewerbegebiet für Aufsehen.
2: Die sind sehr begeistert davon, dass wir so etwas tun, dass wir so nach vorne gehen und haben auch sehr großes Interesse. Wir werden hier Mitte September unseren Ladepark eröffnen und wir haben heute schon sehr großes Interesse dass sich das ganz viele Leute anschauen wollen.
1: Ob diese Rechnung am Ende aufgeht, ist noch offen. Die Elektro-Lkw sind teurer, die Ladeinfrastruktur kostet hunderttausende Euro. Und auch der eigene Solarstrom reicht nicht aus, um den Fuhrpark vollständig zu versorgen. Funkhänel geht damit ins finanzielle Risiko, bevor klar ist, wie schnell sich der elektrische Schwerlastverkehr tatsächlich durchsetzt. Aber genau das ist seine Strategie. Erst die Infrastruktur schaffen, dann die Flotte weiter umbauen. Ob der Elektro-Lkw tatsächlich die Zukunft der Spedition wird, muss sich noch zeigen. Bereit dafür wäre Sebastian Funkhänel zumindest aber schon jetzt.

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16: Rund 550 Menschen sind in Sachsen bis Mitte August durch die Hitze gestorben. Das hat das Robert-Koch-Institut, RKI, mitgeteilt. Diese Zahl ist höher als in den letzten 10 Jahren, so das RKI in seinem aktuellen Bericht. Bundesweit haben die Hitzewellen im Jahr 2026 etwa 15.800 Menschenleben gefordert, was ebenfalls ein Höchststand seit 2016 ist. Besonders betroffen war auch das Jahr 2018 mit rund 9.500 Hitzetoten deutschlandweit. Die Schätzungen des RKI könnten sogar noch zu niedrig sein, da auf Totenscheinen selten Hitze als Todesursache vermerkt wird. Sachsens Ministerpräsident Michael Kretschmer hat sich optimistisch gezeigt, dass das Zwickauer VW-Werk seine Effizienz steigern kann und damit eine Zukunft hat. Im Gespräch mit dem MDR erklärte der CDU-Politiker, dass Volkswagen angeboten habe, die Produktion neuer Fahrzeuge im effizientesten Werk zu konzentrieren. Eine Umstellung auf Rüstungsproduktion lehnt Kretschmer ab. Wir wollen Fahrzeuge bauen. Der Besuch von Volkswagen-Chef Oliver Blume im Werk brachte keine konkreten Aussagen zur Zukunft des Standorts. Sächsische Handwerksbetriebe erzielen inzwischen den Großteil ihres Umsatzes in der Nähe ihrer Firmensitze. Andreas Brzezinski vom Sächsischen Handwerkstag erklärte, dass fast 85% der Umsätze innerhalb eines Umkreises von 50 Kilometern erwirtschaftet werden. Ein deutlicher Anstieg gegenüber früheren Jahren. Diese Entwicklung erleichtert es den Betrieben, Fachkräfte zu gewinnen, da weniger Montagearbeit nötig ist und somit die Vereinbarkeit von Beruf und Familie verbessert wird. Private Auftraggeber spielen dabei eine immer größere Rolle für die Betriebe.

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2: Hey, stopp, jetzt ist stille Stunde, jetzt bin ich auch als Kunde und Kundin leise.
3: Und plötzlich fehlt etwas. Das Piepen an der Kasse, die Musik, das Klappern beim Einräumen. Ein kleines Gedankenexperiment mitten im Leipziger Einkaufsalltag. Was passiert, wenn man einen Supermarkt für 2 Stunden Stück für Stück leiser dreht? Marktbetreiber Matthias Herzschill erklärt, was dafür im laufenden Betrieb verändert wird.
2: Ja, in dieser stillen Stunde, was der Name schon sagt, machen wir wirklich die Musik aus. Wir verräumen nichts. Wir versuchen relativ leise zu kommunizieren. Wir haben auch alle Kundinnen und Kunden darüber informiert, dass die stille Stunde ist, dass auch da nicht mit so einer großen Lautstärke agiert wird. Und wir wollen wirklich eine schöne, sanfte Atmosphäre schaffen, damit man völlig entspannt einkaufen kann.
3: Jeden Mittwoch läuft dieses Experiment in einem Supermarkt in der Leipziger Petersstraße. Von 16.30 Uhr bis 18.30 Uhr bleibt der Markt ganz normal geöffnet, nur die Geräuschkulisse verändert sich.
2: Und für die Kundinnen und Kunden ist es ein komplett anderes Erlebnis. Es ist wirklich eine ganz andere Atmosphäre. Es ist völlig ruhig, keine Musik spielt, kein Lärm und kein Kassenpiepen.
3: Was für viele einfach zum Einkauf dazugehört, kann für andere schnell zu viel werden. Stimmen, Bewegungen, grelles Licht, Musik und ständig neue Geräusche treffen gleichzeitig aufeinander. Die stille Stunde soll laut Herzschill genau diese Reize reduzieren.
2: Es ist natürlich schon für jeden da, aber natürlich auch für die Kundinnen und Kunden, die jetzt vielleicht autistisch veranlagt sind oder neurodivergent sind und einfach sagen, hey, ich brauche diese Ruhe. Und das tut mir gut und es gibt auch schon Anfragen, könnt ihr nicht noch einen weiteren Tag einführen?
3: Völlig geräuschlos wird es trotzdem nicht. Menschen sprechen, Wagen rollen, Kühlanlagen laufen. Die Idee ist nicht absolute Stille, sondern möglichst viele vermeidbare Reize für eine begrenzte Zeit herauszunehmen. Und offenbar kommt genau das bei einem Teil der Kundschaft gut an.
2: Ja, also wir kriegen tatsächlich auch Zuschriften über Social Media, aber auch über E-Mail, wo die Kundinnen und Kunden einfach dankbar sind, dass wir das anbieten, dass es gerne genutzt wird.
3: Doch Musik, Licht und Kassentöne lassen sich per Schalter verändern, Menschen nicht. Damit es wirklich ruhiger bleibt, müssen deshalb auch diejenigen mitmachen, die einfach nur ganz normal einkaufen wollen. Das Gedankenexperiment zeigt also vor allem, wie viele Geräusche beim Einkaufen normalerweise ganz selbstverständlich dazugehören und wie deutlich man sie plötzlich wahrnimmt, wenn sie fehlen.

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1: Neue Entwicklungen bei den 6 Tigern aus Dölzig bei Leipzig. Tiger Dame Saphira und ihre 5 Jungtiere waren Anfang Juli 2026 aus dem Gehege der sogenannten Tiger Queen Carmen Zander geholt und nach Spanien zu einer Tierschutzorganisation gebracht worden. Nun haben sie ihre Quarantäne hinter sich und dürfen erstmals in ein neues Außengehege. Wie die Tierschutzorganisation AAP auf Facebook mitteilte, verbrachten die Tiere fast 8 Wochen in einem Quarantänebereich. Die längere Eingewöhnung war laut AAP nötig, weil die lange Reise und die völlig neue Umgebung für die Tiger mit Stress verbunden waren. Aktuelle Bilder zeigen jetzt, wie die Raubkatzen vorsichtig ihr neues Revier erkunden. Für Tigerdame Saphira und ihre 5 Jungtiere beginnt mit dem Wechsel ins Außengehege nun die nächste Phase in ihrem neuen Zuhause in Spanien.

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9: Rund 550 Menschen sind in Sachsen bis Mitte August durch die Hitze gestorben. Das hat das Robert-Koch-Institut, RKI, mitgeteilt. Diese Zahl ist höher als in den letzten 10 Jahren, so das RKI in seinem aktuellen Bericht. Bundesweit haben die Hitzewellen im Jahr 2026 etwa 15.800 Menschenleben gefordert, was ebenfalls ein Höchststand seit 2016 ist. Besonders betroffen war auch das Jahr 2018 mit rund 9.500 Hitzetoten deutschlandweit. Die Schätzungen des RKI könnten sogar noch zu niedrig sein, da auf Totenscheinen selten Hitze als Todesursache vermerkt wird. Sachsens Ministerpräsident Michael Kretschmer hat sich optimistisch gezeigt, dass das Zwickauer VW-Werk seine Effizienz steigern kann und damit eine Zukunft hat. Im Gespräch mit dem MDR erklärte der CDU-Politiker, dass Volkswagen angeboten habe, die Produktion neuer Fahrzeuge im effizientesten Werk zu konzentrieren. Eine Umstellung auf Rüstungsproduktion lehnt Kretschmer ab. Wir wollen Fahrzeuge bauen. Der Besuch von Volkswagen-Chef Oliver Blume im Werk brachte keine konkreten Aussagen zur Zukunft des Standorts. Sächsische Handwerksbetriebe erzielen inzwischen den Großteil ihres Umsatzes in der Nähe ihrer Firmensitze. Andreas Brzezinski vom Sächsischen Handwerkstag erklärte, dass fast 85% der Umsätze innerhalb eines Umkreises von 50 Kilometern erwirtschaftet werden. Ein deutlicher Anstieg gegenüber früheren Jahren. Diese Entwicklung erleichtert es den Betrieben, Fachkräfte zu gewinnen, da weniger Montagearbeit nötig ist und somit die Vereinbarkeit von Beruf und Familie verbessert wird. Private Auftraggeber spielen dabei eine immer größere Rolle für die Betriebe.

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1: In den letzten 35 Jahren haben sich die Anforderungen an Weiterbildung in den Betrieben, aber auch in der Gesellschaft massiv verändert.
2: Doch was bedeutet Weiterbildung heute eigentlich jenseits von Schule und Ausbildung? Arbeit und Leben Sachsen verbindet dafür die Perspektiven von Arbeitswelt und Erwachsenenbildung. Geschäftsführer des Vereins ist Miro Jennerjahn.
3: Arbeit und Leben Sachsen ist 35 Jahre alt geworden in diesem Jahr. Wir haben heute eine Festveranstaltung gemacht, um Danke zu sagen an alle Kooperationspartner, die uns in den 35 Jahren begleitet haben, aber natürlich auch den eigenen Mitarbeiterinnen und Mitarbeitern, die das ja überhaupt erst möglich gemacht haben, dass wir so lange bestehen können und auch erfolgreich arbeiten können.
2: Hinter dem Verein stehen zwei große Säulen. Gewerkschaften auf der einen, Volkshochschulen auf der anderen Seite. Seit 1992 ist Arbeit und Leben zudem staatlich als freier Träger der Weiterbildung anerkannt.
3: Arbeit und Leben bietet eine Vielzahl an Bildungsangeboten im Bereich der politischen und sozialen Jugend- und Erwachsenenbildung an. Das heißt, wir gehen in Unternehmen, wir gehen in andere Vereine, wir gehen in Schulen, wir gehen in Kindertageseinrichtungen, arbeiten mit Kindern, Jugendlichen, mit Erwachsenen, mit Menschen, die in Arbeit stehen, mit Menschen, die arbeitslos sind, mit Rentnerinnen, also im Grunde mit allen Altersgruppen, die es so gibt. Und wir versuchen, den Menschen Dinge mit auf den Weg zu geben, die ihnen helfen, ihren Alltag oder auch das Berufsleben besser bewältigen zu kommen.
2: Denn Lernen endet längst nicht mit dem Schulabschluss. Auch das Thema lebenslanges Lernen gehört in Sachsen zum Aufgabenbereich des Kulturressorts. Staatssekretär Wilfried Kühner blickt deshalb vor allem auf das, was Weiterbildung künftig leisten muss.
1: Die Herausforderung wird sein, in den nächsten Jahren die neuen Probleme und Themen, Digitalisierung, künstliche Intelligenz, auch die Probleme, die wir in der Diskussion, in der Gesellschaft haben, im Bereich der demokratischen Kultur, der Debattenkultur, diese Themen weiterzubringen und dafür auch die Menschen anzusprechen.
2: Wie praktisch das aussehen kann, zeigt ein aktuelles Projekt in sächsischen Betrieben. 40 bis 45 Weiterbildungsmentorinnen und Mentoren sollen geschult werden. Sie sprechen gezielt Beschäftigte an, die bislang nur schwer Zugang zu Weiterbildung finden.
3: Wir haben immer den Anspruch, mit unserer Bildungsarbeit am Puls der Zeit zu sein. Das heißt, wir versuchen immer, gesellschaftliche Entwicklungen aufzugreifen und in Bildungsangebote zu übersetzen, mit denen wir auch Menschen wirklich erreichen und die so niedrigschwellig sind, so runtergebrochen sind, dass es auch verständlich ist. Also egal, ob es jetzt Digitalisierung von Arbeitsprozessen ist, ob es die Frage ist, welchen Einfluss und welche Veränderungen KI-Anwendungen mit sich bringen. Das sind so die tragenden Themen, die aktuell oben aufliegen.
2: Dass solche Ansätze auch über den Verein hinaus Beachtung finden, zeigen mehrere Auszeichnungen. Arbeit und Leben Sachsen ist nach eigenen Angaben bereits 7-mal mit dem Innovationspreis Weiterbildung des Freistaates ausgezeichnet worden.
1: Arbeit und Leben hat ein wahnsinnig breites Profil. Ich möchte nur zwei Dinge ganz besonders herausheben. Das ist zum einen die Grundbildungsinitiativen, die über Arbeit und Leben gefördert werden. Und daneben auch die Bemühungen um Demokratiekompetenz, die in allen Bereichen des Lebens und der Gesellschaft eine Rolle spielen.
2: Was Weiterbildung am Ende bewirkt, lässt sich aber nicht alleine in Projekten oder Auszeichnungen messen. Ihr Wert zeigt sich dort, wo Menschen neue Möglichkeiten entdecken, sich etwas zutrauen und miteinander im Gespräch bleiben, auch lange nach einem solchen Festtag.

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2: Bei Volkswagen in Sachsen liegen derzeit Hoffnung und Sorge nah beieinander. In Zwickau warten rund 8000 Beschäftigte weiter auf eine klare Perspektive für die Zukunft nach 2030. Eine Produktionslinie soll im kommenden Jahr stillgelegt werden, mehr als 1000 weitere Stellen sollen wegfallen. Konzernchef Oliver Blume konnte bei seinem Besuch keine langfristige Belegung für das Werk nennen. In Chemnitz stellte sich nun Komponentenvorstand Thomas Schmall auf einer Betriebsversammlung der Belegschaft. Auch hier ging es um die Zukunft des Standorts. Die Ausgangslage unterscheidet sich allerdings von der in Zwickau, wie Christian Sommer, Leiter der VW-Unternehmenskommunikation, erklärt.
3: Bis 2030, hat der Vorstand gesagt, sind die bisherigen Projekte und die Planung beruhigend. Das ist auch keine neue Nachricht. Also die Motorenproduktion des letzten Motors EA211, der jetzt ja erst ganz nagelneu am Netz ist, der trägt ja das Werk noch über 2030 hinaus. Und es gibt auch verschiedene Nachfolgeprojekte, die in Diskussion sind, die greifbar sind, die im Rahmen der Gremien- und Planungsrunden dann noch verabschiedet werden müssen.
2: Eine Garantie für die Zeit danach ist das noch nicht. Die möglichen Nachfolgeprojekte müssen erst beschlossen werden. Und auch Chemnitz bleibt vom Sparkurs und Umbau des Konzerns abhängig. Denn verändert sich die Produktion in den Fahrzeugwerken, trifft das zeitversetzt auch die Zulieferung von Komponenten. Christian Sommer kann dennoch klar sagen.
3: Aber um das ganz klar zu sagen, also Chemnitz ist kein Schließkandidat. Das hat auch gestern übrigens Oliver Blume klargestellt, es gibt diese Schließliste, die in den Medien kursiert, in seinem Kopf nicht.
2: Komponentenvorstand Thomas Schmall habe den Standort für seine Effizienz und Produktivität gelobt, so Sommer. Doch der Druck auf die gesamte Autoindustrie bleibt hoch. Konkurrenz aus China, US-Zölle und ein veränderter europäischer Markt zwingen auch Volkswagen zum Umbau. Entscheidend sei deshalb, sich dem Wettbewerb zu stellen und den Wandel aktiv mitzugehen.
3: Also jetzt in der Krise die richtigen Entscheidungen treffen, das ist das, woran er appelliert und das ist das, was gut ankam und da ist Chemnitz auf einem guten Weg. Also man muss sich hier nicht akut Sorgen machen, allerdings ist die Krise so umfänglich, dass hier niemand sagen kann, alles ist sicher. So, sicher ist der Wandel.
2: Während in Zwickau die Perspektive nach 2030 weiter offen ist, hat Chemnitz damit zumindest mehr Planungssicherheit. Zur langfristigen Sicherheit wird sie aber erst, wenn aus den diskutierten Nachfolgeprojekten konkrete Aufträge werden.

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15: Rund 550 Menschen sind in Sachsen bis Mitte August durch die Hitze gestorben. Das hat das Robert-Koch-Institut, RKI, mitgeteilt. Diese Zahl ist höher als in den letzten 10 Jahren, so das RKI in seinem aktuellen Bericht. Bundesweit haben die Hitzewellen im Jahr 2026 etwa 15.800 Menschenleben gefordert, was ebenfalls ein Höchststand seit 2016 ist. Besonders betroffen war auch das Jahr 2018, mit rund 9.500 Hitzetoten deutschlandweit. Die Schätzungen des RKI könnten sogar noch zu niedrig sein, da auf Totenscheinen selten Hitze als Todesursache vermerkt wird. Sachsens Ministerpräsident Michael Kretschmer hat sich optimistisch gezeigt, dass das Zwickauer VW-Werk seine Effizienz steigern kann und damit eine Zukunft hat. Im Gespräch mit dem MDR erklärte der CDU-Politiker, dass Volkswagen angeboten habe, die Produktion neuer Fahrzeuge im effizientesten Werk zu konzentrieren. Eine Umstellung auf Rüstungsproduktion lehnt Kretschmer ab. Wir wollen Fahrzeuge bauen. Der Besuch von Volkswagen-Chef Oliver Blume im Werk brachte keine konkreten Aussagen zur Zukunft des Standorts. Sächsische Handwerksbetriebe erzielen inzwischen den Großteil ihres Umsatzes in der Nähe ihrer Firmensitze. Andreas Brzezinski vom Sächsischen Handwerkstag erklärte, dass fast 85% der Umsätze innerhalb eines Umkreises von 50 Kilometern erwirtschaftet werden. Ein deutlicher Anstieg gegenüber früheren Jahren. Diese Entwicklung erleichtert es den Betrieben, Fachkräfte zu gewinnen, da weniger Montagearbeit nötig ist und somit die Vereinbarkeit von Beruf und Familie verbessert wird. Private Auftraggeber spielen dabei eine immer größere Rolle für die Betriebe.

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2: In den letzten 35 Jahren haben sich die Anforderungen an Weiterbildung in den Betrieben, aber auch in der Gesellschaft massiv verändert.
3: Doch was bedeutet Weiterbildung heute eigentlich jenseits von Schule und Ausbildung? Arbeit und Leben Sachsen verbindet dafür die Perspektiven von Arbeitswelt und Erwachsenenbildung. Geschäftsführer des Vereins ist Miro Jennerjahn.
4: Arbeit und Leben Sachsen ist 35 Jahre alt geworden in diesem Jahr. Wir haben heute eine Festveranstaltung gemacht, um Danke zu sagen an alle Kooperationspartner, die uns in den 35 Jahren begleitet haben, aber natürlich auch den eigenen Mitarbeiterinnen und Mitarbeitern, die das ja überhaupt erst möglich gemacht haben, dass wir so lange bestehen können und auch erfolgreich arbeiten können.
3: Hinter dem Verein stehen zwei große Säulen. Gewerkschaften auf der einen, Volkshochschulen auf der anderen Seite. Seit 1992 ist Arbeit und Leben zudem staatlich als freier Träger der Weiterbildung anerkannt.
4: Arbeit und Leben bietet eine Vielzahl an Bildungsangeboten im Bereich der politischen und sozialen Jugend- und Erwachsenenbildung an. Das heißt, wir gehen in Unternehmen, wir gehen in andere Vereine, wir gehen in Schulen, wir gehen in Kindertageseinrichtungen, arbeiten mit Kindern, Jugendlichen, mit Erwachsenen, mit Menschen, die in Arbeit stehen, mit Menschen, die arbeitslos sind, mit Rentnerinnen, also im Grunde mit allen Altersgruppen, die es so gibt. Und wir versuchen, den Menschen Dinge mit auf den Weg zu geben, die ihnen helfen, ihren Alltag oder auch das Berufsleben besser bewältigen zu kommen.
3: Denn Lernen endet längst nicht mit dem Schulabschluss. Auch das Thema lebenslanges Lernen gehört in Sachsen zum Aufgabenbereich des Kulturressorts. Staatssekretär Wilfried Kühner blickt deshalb vor allem auf das, was Weiterbildung künftig leisten muss.
2: Die Herausforderung wird sein, in den nächsten Jahren die neuen Probleme und Themen, Digitalisierung, künstliche Intelligenz, auch die Probleme, die wir in der Diskussion, in der Gesellschaft haben, im Bereich der demokratischen Kultur, der Debattenkultur, diese Themen weiterzubringen und dafür auch die Menschen anzusprechen.
3: Wie praktisch das aussehen kann, zeigt ein aktuelles Projekt in sächsischen Betrieben. 40 bis 45 Weiterbildungsmentorinnen und Mentoren sollen geschult werden. Sie sprechen gezielt Beschäftigte an, die bislang nur schwer Zugang zu Weiterbildung finden.
4: Wir haben immer den Anspruch, mit unserer Bildungsarbeit am Puls der Zeit zu sein. Das heißt, wir versuchen immer, gesellschaftliche Entwicklungen aufzugreifen und in Bildungsangebote zu übersetzen, mit denen wir auch Menschen wirklich erreichen und die so niedrigschwellig sind, so runtergebrochen sind, dass es auch verständlich ist. Also egal, ob es jetzt Digitalisierung von Arbeitsprozessen ist, ob es die Frage ist, welchen Einfluss und welche Veränderungen KI-Anwendungen mit sich bringen. Das sind so die tragenden Themen, die aktuell oben aufliegen.
3: Dass solche Ansätze auch über den Verein hinaus Beachtung finden, zeigen mehrere Auszeichnungen. Arbeit und Leben Sachsen ist nach eigenen Angaben bereits 7-mal mit dem Innovationspreis Weiterbildung des Freistaates ausgezeichnet worden.
2: Arbeit und Leben hat ein wahnsinnig breites Profil. Ich möchte nur zwei Dinge ganz besonders herausheben. Das ist zum einen die Grundbildungsinitiativen, die über Arbeit und Leben gefördert werden. Und daneben auch die Bemühungen um Demokratiekompetenz, die in allen Bereichen des Lebens und der Gesellschaft eine Rolle spielen.
3: Was Weiterbildung am Ende bewirkt, lässt sich aber nicht alleine in Projekten oder Auszeichnungen messen. Ihr Wert zeigt sich dort, wo Menschen neue Möglichkeiten entdecken, sich etwas zutrauen und miteinander im Gespräch bleiben, auch lange nach einem solchen Festtag.

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0: Für viele ist Fußball Religion. Eine altbekannte Phrase, die hier aber aktiv gelebt wurde. Dynamo Dresden trifft Frauenkirche. Zwei Dresdner Institutionen, die jetzt ihre Zusammenarbeit sichtbar gemacht haben. Im Mittelpunkt ein Sondertrikot zum Jubiläum 300 Jahre Grundsteinlegung der Frauenkirche. Für Dynamo-Geschäftsführer Stefan Zimmermann steckt dahinter aber deutlich mehr als ein neues Shirt.
1: Es ist toll, dass wir es geschafft haben, dass wir da als Aushängeschilder der Stadt, die Frauenkirche, als das Wahrzeichen der Landeshauptstadt und wir als größter Sportverein hier in der Stadt, dass wir es hinbekommen haben, da zusammenzuarbeiten. Dass wir unsere Werte, die tatsächlich auch sehr, sehr ähnlich und in vielen Punkten sehr, sehr gleich sind, dass wir die übereinander gelegt haben, die jetzt auch weiter leben können. Dass wir im Grunde unsere Verpflichtung, unsere Verantwortung, die wir in der Stadt auch mit haben, dass wir der gerecht werden und dass wir da in Zukunft tolle Projekte zusammengestalten können. Wie gesagt, heute der Auftakt und in den nächsten Wochen geht es dann intensiv weiter.
0: Eine Zusammenarbeit, an die sich beide Seiten zunächst erstmal herantasten mussten. Denn Fankurve und Kirchenraum haben ihre ganz eigenen Traditionen und Kulturen. Für Pfarrer Markus Engelhardt, Geschäftsführer der Stiftung Frauenkirche Dresden, wurden die Gemeinsamkeiten auch erst mit der Zeit klar.
2: Wir haben schon unsere Zeit gebraucht, uns auf diese Kooperation im Vorfeld einzulassen, weil es doch sehr unterschiedliche Welten und Kulturen sind. Aber wir haben dann mehr und mehr auch die Schnittmengen gesehen. Und jetzt nach diesem Abend, muss ich sagen, fühlt sie sich für mich richtig gut an. Also dieser Abend hat mich auch selber sehr bewegt und hatte Gänsehautmomente für mich.
0: Wie lange man an dieser Zusammenarbeit schon arbeitet, hat uns Stefan Zimmermann verraten.
1: Im Grunde geht das jetzt seit Anfang des Jahres, wo wir auf die Frauenkirche zugegangen sind. Sie da auch darauf hingewiesen haben, dass sie dieses Jahr das Jubiläum haben. Da war natürlich erstmal etwas Überzeugungsarbeit von unserer Seite notwendig, da das eine gute, coole Idee ist für die Zukunft. Dann müssen wir so ehrlich sein, kam das Karwochenende mit den Ausschreitungen gegen Hertha BSC bei uns im Stadion ein Stück weit dazwischen, wo dann auch erstmal alles in Frage gestellt wurde. Am Ende ist halt unser Thema auch Frieden und gegen Gewalt zu sein. Am Ende hat es uns aber trotzdem bestärkt, dass es der richtige Weg ist, zusammenzugehen.
0: Gerade deshalb soll die Kooperation nicht bei Symbolen auf einem Trikot enden. Der Abend in der Frauenkirche zeigte bereits, wie ungewöhnlich diese Verbindung sein kann. Dynamo-Fans, Fußballgeschichte und kirchlicher Gesang unter einer Kuppel. Für Markus Engelhardt einer der Momente, die ihm besonders in Erinnerung blieben.
2: Wir haben ja manchmal auch nicht nur an Heiligabend zu Gottesdienst die Frauenkirche richtig voll, aber so kräftig wie heute. Und zwar nicht nur die Fangesänge, sondern auch der kirchliche Kanon Dona Nobis Pacem habe ich das hier in diesem Haus noch nie gehört. Also von daher auch großes Kompliment an die Dynamo-Fans.
0: Das Sondertrikot ist damit vor allem nur der Auftakt. In den kommenden Monaten wollen Verein und Frauenkirche weitere gemeinsame Projekte entwickeln. Im Oktober soll die traditionelle Dynamo-Aktionswoche dafür einen nächsten Ansatzpunkt bieten. Die Botschaft dabei: gegen Gewalt und Ausgrenzung und für ein stärkeres Miteinander in Dresden.
1: Dann natürlich auch die Überlegung, wie es jetzt weitergeht. Wir gehen im Oktober auf unsere traditionelle LDHR-Woche zu, Love Dynamo Hate Racism. Und auch da wollen wir dann in Zukunft dann die nächsten Projekte zusammen gestalten mit der Frauenkirche.
0: Auf dem Platz bekommt das Trikot seinen ersten Einsatz am 29. August beim Auswärtsspiel gegen den 1. FC Heidenheim. Fans können es noch bis einschließlich 2. September vorbestellen. 10 Euro pro verkauftem Trikot gehen an die Stiftung Frauenkirche für den Erhalt des Bauwerks und weitere gemeinsame Projekte. Entscheidend soll vor allem sein, was daraus für die Stadt entsteht.
2: Die größten Schnittstellen, das habe ich am Ende vor meinem Schlusssegen versucht zu sagen, liegen an den Stellen, die dann eben Jens hat.

0: Reiz des Puren bei Dynamo, das Fußballfeld und hier bei uns irgendwie das, was wir hier in der Frauenkirche machen, liegen. Gemeinsame Projekte, die wirklich auch in die Stadt reinwirken und die einfach das Bibelwort Suche der Stadt Bestes konkret machen und zeigen, wie diese beiden wichtigen Institutionen, Symbole dieser Stadt nicht nur einfach für sich selber stehen, sondern Menschen bewegen bringen können, damit insgesamt dieser Stadt, die ja auch mit vielen Problemen zu tun hat, einfach das Miteinander stärker wird. Und da klang ja auch einiges heute Abend an und das erhoffe ich mir von dieser Kooperation.
1: Am Ende war es ein Abend, an dem auf dem ersten Blick so unterschiedliche Welten dann doch perfekt zusammenpassten.

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7: Nachrichten. Beate Zschäpe hat versucht, vorzeitig aus der Haft entlassen zu werden. Dies wurde beim Oberlandesgericht München verhandelt, wie eine Sprecherin des Gerichts mitteilte. Am Donnerstag fand dazu eine nicht öffentliche Anhörung statt, um über die Mindestverbüßungsdauer ihrer Strafe zu entscheiden. Zschäpe war 2018 wegen ihrer Beteiligung an der NSU-Mordserie zu lebenslanger Haft verurteilt worden. Die Frist für eine mögliche vorzeitige Entlassung läuft im November ab, da sie seit 2011 in Untersuchungshaft sitzt. Ihr Anwalt fordert eine Haftstrafe von maximal 20 Jahren. Der Prozess wird aufmerksam verfolgt, da die NSU-Terrorzelle 10 Morde in Deutschland begangen hat. 6 Tiger aus einer früheren Privathaltung in Schkeuditz haben in ihrer neuen Heimat in Spanien erstmals ein Außengehege erkundet. Die Tiere waren nach dem tödlichen Zwischenfall im Mai in eine Auffangstation bei Alicante gebracht worden. Dort sollen sie sich nun schrittweise an Naturboden, neue Gerüche und einen Pool gewöhnen, bevor sie in eine größere Anlage umziehen. In der sächsischen Schweiz bei Rathen haben Hubschrauber begonnen, Sturmholz nach einem schweren Unwetter abzutransportieren. Laut dem Staatsbetrieb Sachsenforst ist dies notwendig, da das Gebiet schwer zugänglich ist und große Maschinen nicht eingesetzt werden können. Thomas Rother von Sachsenforst erklärte, dass Baumkletterer das Holz vorbereiten und es im 5-Minuten-Takt ausgeflogen wird. Der Einsatz soll etwa 15 Tage dauern und nächste Woche kommt ein weiterer Hubschrauber hinzu. Das Unwetter am 31. Juli hatte erhebliche Schäden verursacht und einen Menschen das Leben gekostet.

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1: Das ist vollkommen absurd, dass dieser Ort schließt, gerade im Tacheles-Jahr. Das ist ja vollkommen verrückt.
2: 2026 steht Sachsen ganz im Zeichen von Tacheles, dem Jahr der jüdischen Kultur. Doch ausgerechnet jetzt schließt mit dem Café Julius im ehemaligen Kaufhaus Schocken ein Ort jüdischer Begegnung und des Austauschs in Chemnitz. Für Inhaberin Nirit Sommerfeld ist das auch persönlich ein schwerer Schritt. Benannt hat sie das Café nach ihrem Großvater Julius Sommerfeld, dessen Geschichte von Verfolgung und Enteignung während der NS-Zeit geprägt war. Dass es für das Café an diesem Ort keine Zukunft gibt, enttäuscht sie. Auch von der Stadt hätte sie sich mehr Unterstützung gewünscht.
1: Wir haben da hinten dieses wunderbare Sofa und ich hatte jüdische Persönlichkeiten eingeladen, die hierher kommen und die mit mir eben über die Themen diskutieren und sprechen vor einem interessierten Publikum, die uns lebenden, in Deutschland lebenden Juden auf den Nägeln brennen. Und ausgerechnet in diesem Jahr, wo wir Tacheles reden wollen, so heißt das Jahr, wo ich Tacheles-Gespräche auf dem goldenen Sofa anbiete, dann genau jetzt schließt so ein Ort und die Stadt hat gar nichts dafür getan.
2: Für Nirit Sommerfeld hängt an dem Café weit mehr als eine berufliche Existenz. Das Julius verbindet sie mit Chemnitz und mit dem Schicksal ihrer Familie. Eine Verbindung, die für sie durch die Schließung des Cafés noch einmal eine ganz neue Bedeutung bekommt. Unterkriegen lassen will sich die Inhaberin davon aber nicht.
1: Wir lassen uns nicht ein drittes Mal hier verjagen aus Chemnitz. Also die Sommerfelds sind hier mal angekommen vor über 120 Jahren. Und mein Vater ist verjagt worden und mein Großvater ist nicht nur deportiert, sondern ermordet worden von den Nazis. Und sein Grundstück ist enteignet worden. Also es gab diese Vertreibung in zwei Generationen und jetzt komme ich als dritte Generation hierher. Und was ich definitiv nicht mit mir machen lasse, ist, dass ich mich wieder vertreiben lasse. Also Julius wird bleiben, Sommerfelds werden bleiben und es gibt schon wieder neue Ideen.
2: Und diese neuen Ideen nehmen bereits Gestalt an. Denn auch wenn das Café im Schocken schließt, soll das nicht das Ende von Julius sein. Für Nirit Sommerfeld ist vielmehr klar, das Konzept soll weiterleben, nur anders als bisher.
1: Julius wird nicht aus Chemnitz verschwinden. Wir werden im September und Oktober werden wir in der Experimentierküche sein, auf dem Sonnenberg in der Zietenstraße 13. Und spätestens am 1. Oktoberwochenende möchte ich dann dort richtig ein großes, entweder ein Fest feiern oder ein großes Dinner anbieten oder sowas. Das weiß ich noch nicht genau, aber ich werde auf jeden Fall im Oktober dann Veranstaltungen machen in der Experimentierküche. Und ich denke vor allen Dingen habe ich gerade so die Vision, dass Julius eigentlich überall in Chemnitz sein wird.
2: Ende August ist also Schluss im Schocken, nicht aber für Julius. Im Jahr der jüdischen Kultur sucht sich der Ort der Begegnung nun neue Räume in Chemnitz. Die Schließung zeigt zugleich, wie wichtig Orte wie das Julius-Café sind, in denen jüdische Kultur nicht nur erinnert, sondern gelebt und diskutiert wird.

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2: Ja, die Erstklässler sind natürlich noch immer etwas verträumt. Die achten noch nicht unbedingt auf den Verkehr, sondern die haben meistens was anderes zu tun oder finden das kleine Schmetterlingchen an der Straße viel interessanter, als auf den Straßenverkehr zu achten.
3: Ein Schmetterling am Straßenrand, ein neues Schulkind nebenan und schon ist die Aufmerksamkeit woanders. Für die Erstklässler hat gerade ein neuer Lebensabschnitt begonnen. Neue Freunde, neue Wege, neue Eindrücke. Und plötzlich gehört auch der Straßenverkehr ganz selbstverständlich zum Alltag. Der Schulweg ist für die Kinder dabei mehr als nur ein Weg ins Klassenzimmer. Er bedeutet ein Stück neue Selbstständigkeit, bringt aber auch Situationen mit sich, die sie erst kennenlernen müssen. Was für Erwachsene längst Routine ist, kann Schulanfänger schnell überfordern, erklärt Sebastian Gebhardt vom gemeindlichen Vollzugsdienst der Stadt Chemnitz.
4: Also aus unserer Sicht ist das natürlich klar, dass die Erstklässler den Straßenverkehr oftmals gar nicht gewohnt sind. Ne, es ist eine komplett neue Situation. Man muss sich auf den neuen Schulweg konzentrieren, der ja auch eine neue Situation für die Kinder ist. Und zum nächsten ist man dann im öffentlichen Straßenverkehr teilweise unterwegs, manchmal vielleicht auch schon allein. Dort gibt es Fahrzeuge, Autos, Motorräder, mittlerweile auch schnellere Fahrräder, E-Scooter. Und das ist natürlich eine Informationsflut, ein Reiz für die Kinder auf einem neuen Schulweg, den sie nicht gewohnt sind, und da müssen sie sich erst drauf einstellen. Und das ist natürlich ein Thema, da kann es auch schnell mal zu Unsicherheiten kommen, zu gefährlichen Situationen.
3: Ampeln, Autos, Fahrräder, Busse und mittendrin die Erstklässler mit ihrem Schulranzen. Auf dem Schulweg müssen sie viele Eindrücke gleichzeitig verarbeiten. Besonders schwierig wird es dort, wo viel Verkehr herrscht oder parkende Autos die Sicht versperren.
4: Das kann zum einen bei Schulen sein, die an großen Hauptverkehrsstraßen sind, logischerweise, weil dort eine große Verkehrslast ist. Das kann aber auch in Schulen sein, die in kleinen Wohngebieten sind, wo ein hoher Parkdruck herrscht, wo Kinder Straßenseiten kreuzen, zwischen Autos hervortreten. Und das sind auch so die Bereiche, wo wir als Verkehrsüberwachung unser Augenmerk drauf haben. Zum einen mit Geschwindigkeitsüberwachungen vor Schulwegen, zum anderen aber auch mit dem ruhenden Verkehr, also mit den Kollegen, mit den Vollzugsbediensteten, die vor allem die parkenden Fahrzeuge kontrollieren, die schauen, dass dort möglichst keine Situationen entstehen und dass eben Halteverbote, die entsprechend angeordnet sind, auch eingehalten werden.
3: Treten Kinder zwischen parkende Autos auf die Straße, werden sie von Autofahrern oft erst spät gesehen. Damit die Schulanfänger im Straßenverkehr stärker auffallen, verteilt die DEKRA zum Schulstart rund 10.000 rote Kappen in der Region. Die kräftige Farbe und reflektierende Elemente sollen dafür sorgen, dass die Kinder schon von Weitem besser zu erkennen sind, erklärt Mario Gottschalk von der DEKRA Chemnitz.
2: Wenn man die Schulbänke der Kinder nimmt, die sind ja ungefähr knapp einen Meter. Allein aufgrund der roten Farbe sieht man die ungefähr, wenn man 11 Schulbänke aneinander reiht schon. Im Dunkeln aufgrund des Reflexionsstreifens an der Mütze sind es wohl 140 Bänke, die man aneinander reihen könnte. Und entsprechend ist natürlich dann auch die Wahrnehmung im Straßenverkehr eher, was zu den entsprechenden Bremswegvorteilen führt.
3: Doch gesehen werden ist nur die eine Seite. Die Kinder müssen auch selbst lernen, Gefahren zu erkennen und richtig einzuschätzen. Wer mit dem Fahrrad unterwegs ist, sollte außerdem einen Helm tragen. Warum der im Ernstfall entscheidend sein kann, erleben die Erstklässler der Heinrich-Heine-Grundschule ganz praktisch. Beim Melonentest wird ein Sturz simuliert. Die Melone mit Helm bleibt nahezu unversehrt. Die Ungeschützte bekommt einen deutlichen Riss. Ein einfacher Versuch mit einer klaren Botschaft. Denn Verkehrssicherheit lernen Kinder nicht nur durch Regeln und Übungen. Sie orientieren sich auch daran, wie sich Erwachsene im Straßenverkehr verhalten. Umso wichtiger ist es, dass gerade sie sich an die Regeln halten und mit gutem Beispiel vorangehen. Zum Schulstart hat Schulleiterin Ann Jentsch deshalb einen besonderen Wunsch an die Erwachsenen.
5: Also von den Autofahrern wünsche ich mir, dass einfach die Tempo-Regeln eingehalten werden, dass gerade zum Schulbeginn besondere Vorsicht, dass man besonders vorsichtig damit umgeht, dass die Erstklässler da neu sind und vielleicht auch noch nicht so schnell die Straße überqueren, wie sie vielleicht sollten. Und von den Eltern wünsche ich mir, dass sie weiterhin ihre Kinder so schön in die Schule begleiten, bis sie das Gefühl haben, dass sie sicher sind und das alleine meistern können.
3: Ob ohne Helm auf dem Fahrrad oder mit dem Auto zu schnell vor der Schule, was Erwachsene tun, wird von den Kleinsten wahrgenommen. Wenn Eltern selbst Regeln missachten, bleibt auch das bei den Kindern hängen. Denn ein sicherer Schulweg beginnt nicht erst bei den Erstklässlern. Er beginnt bei den Erwachsenen, die ihnen zeigen, wie Rücksicht und Aufmerksamkeit im Straßenverkehr funktionieren.

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Herzlich willkommen zu Sachsen aktuell vom 27. August 2026. Hier Ihre Themen. VW-Chef Blume lässt Zukunftsfragen weiterhin offen. Dynamo Dresden und die Frauenkirche. Ein Sondertrikot mit Geschichte. Und das Hobby Birdwatching. Griff zum Fernglas oder doch zum Handy?

0: Wir starten heute in Zwickau. Wie geht es weiter bei Volkswagen in Zwickau? Auf diese Frage hatten sich tausende Beschäftigte gestern eine Antwort erhofft. Denn erstmals nahm Konzernchef Oliver Blume persönlich an einer Betriebsversammlung im Zwickauer Werk teil. Die Erwartungen waren dementsprechend hoch. Doch ein klares Bekenntnis zum Standort über das Jahr 2030 hinaus blieb aus. Stattdessen lobte Blume zwar die bisherigen Anstrengungen der Belegschaft, ließ die entscheidenden Zukunftsfragen aber offen. Entsprechend gemischt fiel die Bilanz nach der Versammlung auch aus.
1: Große Erwartungen gestern Nachmittag im Volkswagenwerk Zwickau. Konzernchef Oliver Blume kommt persönlich nach Mosel. Erstmals nimmt er hier an einer Betriebsversammlung teil. Für die Beschäftigten geht es um nicht weniger als ihre Zukunft. Rund 8000 Menschen arbeiten derzeit am Standort. Doch wie es mit dem Werk in den 2030er Jahren weitergeht, ist offen. Zwickau gehört zu mehreren Standorten im Konzern, für die bislang eine langfristig wettbewerbsfähige Produktionsbelegung fehlt. Blume lobt vor der Belegschaft die bereits erreichten Fortschritte. Kosten seien gesenkt, Prozesse verbessert und der Personalumbau planmäßig vorangebracht worden. Die erhoffte konkrete Perspektive für die Zeit nach 2030 bleibt aber aus.
2: Na, der Herr Blume hat mehr oder weniger seinen Vortrag runtergeredet. Zum Schluss gab es noch 3-4 Fragen, aber zu den 3-4 Fragen konnte er nicht direkt Stellung beziehen, weil er, wie gesagt, alles schwammig ist und eben noch nicht gesagt werden kann, ob man hier was herbekommt oder eben nicht. Er sucht aber, denke ich, gerade jetzt in der Zeit, wo die Tarifverhandlungen wieder kurz davor stehen, da vielleicht irgendwie wieder was zu machen wie 24. Ich meine, da war es halt genauso, da haben sie uns die Beschäftigungssicherung weggekündigt. Wir haben bluten müssen, haben dafür hergegeben. Jetzt habe ich ein Déjà-vu, wie gesagt, und das ist nicht toll.
1: Die Stimmung nach der Versammlung deshalb gemischt. Keine Hiobsbotschaft, aber eben auch nicht die Antwort, auf die viele Beschäftigte gehofft hatten.
3: Der Vorstand hat viel erzählt, aber ich sag mal nicht die zufriedenstellenden Aussagen, die wir uns gewünscht haben. Und zwar die unseren Standort betreffen, was natürlich auch unsere Zukunft anbelangt. Was hier nach 2030 mit uns hier passiert am Standort, wie es weitergeht. Ja, das, die ganzen Fragen, die sind halt heute nicht beantwortet worden.
1: Dabei steht gerade Zwickau seit Jahren für den Wandel innerhalb des Konzerns. Das Werk wurde vollständig auf E-Mobilität umgestellt. Die Belegschaft musste sich immer wieder auf Veränderungen einstellen. Nun soll der Standort erneut beweisen, dass er wettbewerbsfähig genug für eine Zukunft innerhalb des Konzerns ist. Für die IG Metall reicht das allein nicht. Ihr erster Bevollmächtigter in Zwickau, Thomas Knabel, vermisst vor allem Antworten auf die Fragen, die für Beschäftigte und die Region entscheidend sind.
4: Die entscheidenden Fragen, das will ich gleich vorne wegnehmen, sind nicht beantwortet worden. Wie geht es hier weiter? Die Antwort war, wir stehen weiterhin vor den Herausforderungen. Aber unsere Antwort ist dann auch ganz klar. Wir haben vereinbart 2024, dass unser Teil die Fabrikkosten sind und ihr Teil die Frage Zukunft ist. Ehrlicherweise muss man dazu sagen, Werksschließungen war jetzt nicht das große Thema, aber die Zukunft ist halt trotzdem nicht besprochen worden. So gehen wir davon aus, dass das jetzt auch so weitergeht. Wir haben den Vorstand eindringlich darauf aufmerksam gemacht, dass wir übrigens auch in der Vergangenheit schon immer alles dafür getan haben, dass diese Industrieregion auch eine Zukunft hat. Das ist auch immer noch unser Standpunkt. Aber es ist eben auch die Aufgabe des Vorstands, dafür zu sorgen, dass Produktion hier an diesen Standort kommt. Sie haben nicht nur eine Verantwortung für die Aktionäre, nicht nur eine Verantwortung für die Anteilseigner, sondern Sie haben vor allen Dingen auch eine Verantwortung für die ganzen Menschen, die das Unternehmen hier ausmachen. Das war auch die Stimmung auf der Betriebsversammlung. Wenn Sie mich nach der Frage der Stimmung fragen, es war schon gespanntes Zuhören, was nochmal zeigt, wie wichtig es war, dass er hier an diesen Standort kommt. Aber jetzt werden Sie mit den Kolleginnen und Kollegen sicher auch gesprochen haben. Endgültig gelöst ist das Problem hier am Standort nicht.
1: Ein kleines positives Signal, mehr aber zunächst nicht. Denn die wirtschaftliche Lage im Volkswagen-Konzern bleibt angespannt. Auch die sächsische Staatsregierung will deshalb für den Standort kämpfen. Bereits vor Blumes Auftritt hatten Ministerpräsident Michael Kretschmer und Wirtschaftsminister Dirk Panther mit der VW-Konzernspitze gesprochen und für eine langfristige Zukunft des Zwickauer Werkes geworben.
5: Wir sind sehr, sehr froh, auch von der Landesregierung, dass Oliver Blume, dass Thomas Schäfer hier waren, dass sie Rede und Antwort gestanden haben, weil es ganz, ganz wichtig ist für die Kolleginnen und Kollegen hier vor Ort, dass die auch mal aus dem Mund des Vorstandsvorsitzenden die Lage erklärt bekommen. Und natürlich kann der jetzt, das war auch klar, nicht ganz konkrete Dinge verkünden, weil steht eine Aufsichtsratssitzung noch an im September, aber würde mal sagen, das waren trotzdem klare Worte. Und wir sind ja selber im Gespräch, auch mit dem Vorstand, mit dem Aufsichtsrat und sind da zuversichtlich, dass wir hier einfach gute Argumente haben, die besseren Argumente haben für diesen Standort, damit es auch in der Zukunft weitergehen kann. Und was wir tun müssen, ist die Ziele hier erreichen. Und das tun die Kolleginnen und Kollegen, die machen das in herausragender Form. Wir brauchen uns in Sachsen überhaupt nicht zu verstecken. Das tun wir auch nicht, sondern wir glänzen mit der Klasse, die Zwickau hat, die Mosel hat, die Chemnitz hat, die auch Dresden hat. Und deshalb ist mir da auch nicht bange, weil wenn es wirklich so ist, dass alle Standorte vergleichbare Bedingungen haben, Wettbewerbsbedingungen haben, dann werden wir hier auch ein wichtiges Argument, ein wichtiges Wörtchen mitreden für die Zukunft.
1: Für den Wirtschaftsminister steht fest, Volkswagen ist nicht nur für Sachsen, sondern für den gesamten Industriestandort Deutschland von enormer Bedeutung. Und auch Zwickau müsse Teil der Zukunft des Konzerns bleiben.
0: Und weiter geht's mit einem recht entspannten Hobby. Spatz, Taube oder Ente. Vögel beobachten galt lange eher als Nischenhobby. Inzwischen entdecken aber auch immer mehr jüngere Menschen Birdwatching für sich. Was hinter dem wachsenden Interesse steckt und warum das Hobby gerade jetzt so viele begeistert, das haben wir uns genauer angesehen.
6: Judith. Oder eine Ringeltaube ruft, hör gut zu, Gudrun, hör gut zu, Gudrun.
7: Was erstmal etwas schräg klingt, ist eine ziemlich praktische Eselsbrücke. Mit solchen Merksätzen lassen sich Vogelstimmen leichter zuordnen. Der Spatz beim Bäcker, die Taube auf dem Platz oder eine Ente im Park. Für viele wird es danach schon schwieriger. Andere wollen inzwischen ganz genau wissen, was da eigentlich zwitschert und flattert.
8: Ja, der Waldkauz, der gemeine Turmfalke.
9: Im Wald, gute Luft, schön spazieren gehen und da auch mal ein Vögelchen beobachten.
7: Doch warum greifen immer mehr zum Fernglas statt zum Handy? Für die Suche nach einer Antwort treffe ich Jessica Kühne. Die Wildnispädagogin leitet Urban Birding Touren in Leipzig und beobachtet dabei nicht nur Vögel, sondern auch, wer sich inzwischen für sie interessiert. Gerade bei ihren innerstädtischen Touren seien viele jüngere Teilnehmer und Teilnehmerinnen dabei. Kühne vermutet dahinter den Wunsch nach einem Ausgleich zum gewohnten digitalen Alltag.
10: Ganz romantisch ist es vielleicht auch wieder die Sehnsucht nach dem Analogen und Entschleunigten, was man sofort merkt, wenn man in der Natur ist und anfängt, Vögel zu beobachten. Das passiert automatisch, wenn ich in den Wald gehe und meine Ohren und Augen aufmache, dass mich das entschleunigt und mir gut tut.
7: Ganz so eindeutig ist Fernglas statt Handy allerdings nicht, denn ausgerechnet das Smartphone kann den Einstieg erleichtern. Bestimmungs-Apps helfen dabei, unbekannte Arten einzuordnen. Auch Vogelzählungen und andere Citizen-Science-Projekte machen es einfacher, selbst aktiv zu werden. Beim Birdwatching ist also beides möglich. Ganz analog abschalten und sich vollkommen der Natur hingeben oder sich mit Apps und anderen Hilfsmitteln bei der Suche und Bestimmung unterstützen lassen. Wie niedrig die Einstiegshürde tatsächlich ist, probiere auch ich aus.
10: Auch wirklich nur offene Ohren und offene Augen, ein bisschen Geduld. Natürlich hilft dann ein Fernglas dabei, die Vögel besser zu erkennen. Aber ich kann einfach losgehen, mitten in der Stadt, in den Park. Ich kann auch am Marktplatz Vögel beobachten.
7: Das Fernglas nehme ich trotzdem. Leipzig aus der Vogelperspektive bekommt hier eine ganz eigene Bedeutung. Denn plötzlich wird aus einem kleinen Teich ein großes Suchbild. Ob das Birdwatching die passende Form des Abschaltens ist, bleibt Geschmackssache. Dass das Interesse wächst, beobachtet aber nicht nur Jessica Kühne. Auch Mai Anne Nguyen ist regelmäßig mit Fernglas und Fahrrad in Leipzig unterwegs. Sie engagiert sich beim NABU Leipzig sowie der Wildvogelhilfe und organisiert einmal im Monat Vogelbeobachtungen. Unter den Teilnehmenden seien inzwischen viele Anfang 20 bis Mitte 30, erzählt sie. Und für manche hat die Suche nach einer neuen Art durchaus etwas Spielerisches.
11: Es ist vielleicht auch für manche Menschen noch so ein bisschen wie Pokémon im realen Leben. Also, dass man irgendwie auch mal rausfährt, zum Beispiel an einen größeren See und da ist dann vielleicht der Seeadler oder so. Und das ist dann schon ganz toll, wenn man plötzlich entdeckt, was vor der eigenen Haustür so lebt und fliegt.
7: Und vor der eigenen Haustür gibt es in Leipzig offenbar einiges zu entdecken. Nguyen beobachtet etwa rund um den Clara-Zetkin-Park, im angrenzenden Auwald oder an Gewässern. Dort begegnen ihr neben Meisen und Rotkehlchen verschiedene Spechtarten und mit etwas Glück sogar ein Eisvogel. Birdwatching heißt zwar wörtlich Vogelbeobachtung, tatsächlich sucht man aber nicht nur mit den Augen.
11: Ich kann das auch gar nicht mehr abstellen. Ich fahre durch die Stadt und ich höre, da hinten tickt das Rotkehlchen im Gebüsch. Ich fahre am Wald lang. Aha, da hinten hat der Schwarzspecht gerufen. Ich höre es im Schilf piepen und weiß, da hat jetzt eine Blässhuhnfamilie Nachwuchs. Und das macht für mich mehr als 50% der Vogelbeobachtung aus.
7: Mit diesem Wissen verändert sich auch der Blick auf die Stadt. Denn wer weiß, welche Arten an einem Ort leben, bemerkt schneller, wenn sich dort etwas verändert. Nguyen beobachtet das selbst seit mehreren Jahren.
11: Ja, also es wird stiller und ich bin zwar immer auf der Suche nach neuen Orten und finde die auch, wo man schön Vögel beobachten kann. Aber so meine Spots, an denen ich regelmäßig bin, da sehe ich Veränderungen und das betrifft die Vögel ganz direkt.
7: Eine Ursache sieht sie im schwindenden Lebensraum für Vögel in der Stadt.
11: Das klingt erstmal so abstrakt, aber das ist eigentlich sehr greifbar, weil jeder Busch, jede Hecke, jedes kleine bisschen Grün, das weggeschlagen wird, was gefällt wird, das ist eine Stelle, wo die Tiere Insekten finden, eine Hecke, wo sie drin brüten können. Und wenn das wegkommt, dann verschwindet halt, sag ich mal, der Mietplatz für zum Beispiel die Mönchsgrasmücke.
7: Birdwatching selbst kann solche Veränderungen nicht aufhalten. Aber was mit dem Erkennen einzelner Vogelarten beginnt, kann den Blick auf die eigene Umgebung schärfen.
10: Ich glaube schon, dass das was sein könnte, was auch bleibt. Ja, und ich finde das auch total wichtig, weil nur was ich auch liebe und schön finde, das schütze ich auch, ne?
7: Ob der Blick beim nächsten Spaziergang häufiger nach oben wandert, bleibt jedem selbst überlassen. Jemandem einen Vogel zu zeigen, ist beim Birdwatching jedenfalls ausnahmsweise ausdrücklich erwünscht.
0: Willkommen zurück zu Sachsen aktuell. Schön, dass Sie dran geblieben sind. Jetzt wird's bei uns sportlich in Dresden. Denn Dynamo und die Frauenkirche, das sind zwei Institutionen, die fest zur Stadt gehören. Zum 300. Jubiläum der Grundsteinlegung der Frauenkirche bringt die SGD jetzt ein besonderes Sondertrikot heraus. Doch die Zusammenarbeit soll weit über Fußball und ein neues Trikot hinausgehen.

0: Für viele ist Fußball Religion. Eine altbekannte Phrase, die hier aber aktiv gelebt wurde. Dynamo Dresden trifft Frauenkirche. Zwei Dresdner Institutionen, die jetzt ihre Zusammenarbeit sichtbar gemacht haben. Im Mittelpunkt ein Sondertrikot zum Jubiläum 300 Jahre Grundsteinlegung der Frauenkirche. Für Dynamo-Geschäftsführer Stefan Zimmermann steckt dahinter aber deutlich mehr als ein neues Shirt.
1: Es ist toll, dass wir es geschafft haben, dass wir da als Aushängeschilder der Stadt, die Frauenkirche, als das Wahrzeichen der Landeshauptstadt und wir als größter Sportverein hier in der Stadt, dass wir es hinbekommen haben, da zusammenzuarbeiten. Dass wir unsere Werte, die tatsächlich auch sehr, sehr ähnlich und in vielen Punkten sehr, sehr gleich sind, dass wir die übereinander gelegt haben, die jetzt auch weiter leben können. Dass wir im Grunde unsere Verpflichtung, unsere Verantwortung, die wir in der Stadt auch mit haben, dass wir der gerecht werden und dass wir da in Zukunft tolle Projekte zusammengestalten können. Wie gesagt, heute der Auftakt und in den nächsten Wochen geht es dann intensiv weiter.
0: Eine Zusammenarbeit, an die sich beide Seiten zunächst erstmal herantasten mussten. Denn Fankurve und Kirchenraum haben ihre ganz eigenen Traditionen und Kulturen. Für Pfarrer Markus Engelhardt, Geschäftsführer der Stiftung Frauenkirche Dresden, wurden die Gemeinsamkeiten auch erst mit der Zeit klar.
2: Wir haben schon unsere Zeit gebraucht, uns auf diese Kooperation im Vorfeld einzulassen, weil es doch sehr unterschiedliche Welten und Kulturen sind. Aber wir haben dann mehr und mehr auch die Schnittmengen gesehen. Und jetzt nach diesem Abend, muss ich sagen, fühlt sie sich für mich richtig gut an. Also dieser Abend hat mich auch selber sehr bewegt und hatte Gänsehautmomente für mich.
0: Wie lange man an dieser Zusammenarbeit schon arbeitet, hat uns Stefan Zimmermann verraten.
1: Im Grunde geht das jetzt seit Anfang des Jahres, wo wir auf die Frauenkirche zugegangen sind. Sie da auch darauf hingewiesen haben, dass sie dieses Jahr das Jubiläum haben. Da war natürlich erstmal etwas Überzeugungsarbeit von unserer Seite notwendig, da das eine gute, coole Idee ist für die Zukunft. Dann müssen wir so ehrlich sein, kam das Karwochenende mit den Ausschreitungen gegen Hertha BSC bei uns im Stadion ein Stück weit dazwischen, wo dann auch erstmal alles in Frage gestellt wurde. Am Ende ist halt unser Thema auch Frieden und gegen Gewalt zu sein. Am Ende hat es uns aber trotzdem bestärkt, dass es der richtige Weg ist, zusammenzugehen.
0: Gerade deshalb soll die Kooperation nicht bei Symbolen auf einem Trikot enden. Der Abend in der Frauenkirche zeigte bereits, wie ungewöhnlich diese Verbindung sein kann. Dynamo-Fans, Fußballgeschichte und kirchlicher Gesang unter einer Kuppel. Für Markus Engelhardt einer der Momente, die ihm besonders in Erinnerung blieben.
2: Wir haben ja manchmal auch nicht nur an Heiligabend zu Gottesdienst die Frauenkirche richtig voll, aber so kräftig wie heute. Und zwar nicht nur die Fangesänge, sondern auch der kirchliche Kanon Dona Nobis Pacem habe ich das hier in diesem Haus noch nie gehört. Also von daher auch großes Kompliment an die Dynamo-Fans.
0: Das Sondertrikot ist damit vor allem nur der Auftakt. In den kommenden Monaten wollen Verein und Frauenkirche weitere gemeinsame Projekte entwickeln. Im Oktober soll die traditionelle Dynamo-Aktionswoche dafür einen nächsten Ansatzpunkt bieten. Die Botschaft dabei: gegen Gewalt und Ausgrenzung und für ein stärkeres Miteinander in Dresden.
1: Dann natürlich auch die Überlegung, wie es jetzt weitergeht. Wir gehen im Oktober auf unsere traditionelle LDHR-Woche zu, Love Dynamo Hate Racism. Und auch da wollen wir dann in Zukunft dann die nächsten Projekte zusammen gestalten mit der Frauenkirche.
0: Auf dem Platz bekommt das Trikot seinen ersten Einsatz am 29. August beim Auswärtsspiel gegen den 1. FC Heidenheim. Fans können es noch bis einschließlich 2. September vorbestellen. 10 Euro pro verkauftem Trikot gehen an die Stiftung Frauenkirche für den Erhalt des Bauwerks und weitere gemeinsame Projekte. Entscheidend soll vor allem sein, was daraus für die Stadt entsteht.
2: Die größten Schnittstellen, das habe ich am Ende vor meinem Schlusssegen versucht zu sagen, liegen an den Stellen, die dann eben jenseits des Puren bei Dynamo, das Fußballfeld und hier bei uns irgendwie das, was wir hier in der Frauenkirche machen, liegen. Gemeinsame Projekte, die wirklich auch in die Stadt reinwirken und die einfach das Bibelwort Suche der Stadt Bestes konkret machen und zeigen, wie diese beiden wichtigen Institutionen, Symbole dieser Stadt nicht nur einfach für sich selber stehen, sondern Menschen bewegen bringen können, damit insgesamt dieser Stadt, die ja auch mit vielen Problemen zu tun hat, einfach das Miteinander stärker wird. Und da klang ja auch einiges heute Abend an und das erhoffe ich mir von dieser Kooperation.
0: Am Ende war es ein Abend, an dem auf dem ersten Blick so unterschiedliche Welten dann doch perfekt zusammenpassten. Und jetzt wechseln wir nochmal nach Chemnitz. Bei Volkswagen in Sachsen geht es um die Zukunft. Sparzwang, Stellenabbau und die Frage, welche Standorte langfristig eine Perspektive haben. Besonders in Zwickau ist die Verunsicherung groß. Doch was bedeutet die Krise für das Motorenwerk in Chemnitz? Dort hat sich die Konzernspitze nun den Beschäftigten gestellt. Wie gut ist der Standort für den Wandel gerüstet? Und wie sicher ist seine Zukunft wirklich?
3: Bei Volkswagen in Sachsen liegen derzeit Hoffnung und Sorge nah beieinander. In Zwickau warten rund 8000 Beschäftigte weiter auf eine klare Perspektive für die Zukunft nach 2030. Eine Produktionslinie soll im kommenden Jahr stillgelegt werden, mehr als 1000 weitere Stellen sollen wegfallen. Konzernchef Oliver Blume konnte bei seinem Besuch keine langfristige Belegung für das Werk nennen. In Chemnitz stellte sich nun Komponentenvorstand Thomas Schmall auf einer Betriebsversammlung der Belegschaft. Auch hier ging es um die Zukunft des Standorts. Die Ausgangslage unterscheidet sich allerdings von der in Zwickau, wie Christian Sommer, Leiter der VW Unternehmenskommunikation, erklärt.
4: Bis 2030, hat der Vorstand gesagt, sind die bisherigen Projekte und die Planung beruhigend. Das ist auch keine neue Nachricht. Also die Motorenproduktion des letzten Motors EA 211, der jetzt ja erst ganz nagelneu am Netz ist, der trägt ja das Werk noch über 2030 hinaus. Und es gibt auch verschiedene Nachfolgeprojekte, die in Diskussion sind, die greifbar sind, die im Rahmen der Gremien- und Planungsrunden dann noch verabschiedet werden müssen.
3: Eine Garantie für die Zeit danach ist das noch nicht. Die möglichen Nachfolgeprojekte müssen erst beschlossen werden. Und auch Chemnitz bleibt vom Sparkurs und Umbau des Konzerns abhängig. Denn verändert sich die Produktion in den Fahrzeugwerken, trifft das zeitversetzt auch die Zulieferung von Komponenten. Christian Sommer kann dennoch klar sagen.
4: Aber um das ganz klar zu sagen, also Chemnitz ist kein Schließkandidat. Das hat auch gestern übrigens Oliver Blume klargestellt, es gibt diese Schließliste, die in den Medien kursiert, in seinem Kopf nicht.
3: Komponentenvorstand Thomas Schmall habe den Standort für seine Effizienz und Produktivität gelobt, so Sommer. Doch der Druck auf die gesamte Autoindustrie bleibt hoch. Konkurrenz aus China, US-Zölle und ein veränderter europäischer Markt zwingen auch Volkswagen zum Umbau. Entscheidend sei deshalb, sich dem Wettbewerb zu stellen und den Wandel aktiv mitzugehen.
4: Also jetzt in der Krise die richtigen Entscheidungen treffen, das ist das, woran er appelliert und das ist das, was gut ankam und da ist Chemnitz auf einem guten Weg. Also man muss sich hier nicht akut Sorgen machen. Allerdings ist die Krise so umfänglich, dass hier niemand sagen kann, alles ist sicher. So, sicher ist der Wandel.
3: Während in Zwickau die Perspektive nach 2030 weiter offen ist, hat Chemnitz damit zumindest mehr Planungssicherheit. Zur langfristigen Sicherheit wird sie aber erst, wenn aus den diskutierten Nachfolgeprojekten konkrete Aufträge werden.
0: Und das war unsere heutige Folge Sachsen aktuell vom 27. August 2026. Meine Damen und Herren, vielen Dank für Ihre Aufmerksamkeit und vielen Dank, dass Sie bis zum Ende mit dabei waren. 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Ich wünsche Ihnen jetzt noch einen wunderschönen restlichen Donnerstagabend und morgen gibt es die nächste Folge Sachsen aktuell. Bis dahin, ciao und bis morgen.
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7: Nachrichten. Beate Zschäpe hat versucht, vorzeitig aus der Haft entlassen zu werden. Dies wurde beim Oberlandesgericht München verhandelt, wie eine Sprecherin des Gerichts mitteilte. Am Donnerstag fand dazu eine nicht öffentliche Anhörung statt, um über die Mindestverbüßungsdauer ihrer Strafe zu entscheiden. Zschäpe war 2018 wegen ihrer Beteiligung an der NSU-Mordserie zu lebenslanger Haft verurteilt worden. Die Frist für eine mögliche vorzeitige Entlassung läuft im November ab, da sie seit 2011 in Untersuchungshaft sitzt. Ihr Anwalt fordert eine Haftstrafe von maximal 20 Jahren. Der Prozess wird aufmerksam verfolgt, da die NSU-Terrorzelle 10 Morde in Deutschland begangen hat. 6 Tiger aus einer früheren Privathaltung in Schkeuditz haben in ihrer neuen Heimat in Spanien erstmals ein Außengehege erkundet. Die Tiere waren nach dem tödlichen Zwischenfall im Mai in eine Auffangstation bei Alicante gebracht worden. Dort sollen sie sich nun schrittweise an Naturboden, neue Gerüche und einen Pool gewöhnen, bevor sie in eine größere Anlage umziehen. In der sächsischen Schweiz bei Rathen haben Hubschrauber begonnen, Sturmholz nach einem schweren Unwetter abzutransportieren. Laut dem Staatsbetrieb Sachsenforst ist dies notwendig, da das Gebiet schwer zugänglich ist und große Maschinen nicht eingesetzt werden können. Thomas Rother von Sachsenforst erklärte, dass Baumkletterer das Holz vorbereiten und es im 5-Minuten-Takt ausgeflogen wird. Der Einsatz soll etwa 15 Tage dauern und nächste Woche kommt ein weiterer Hubschrauber hinzu. Das Unwetter am 31. Juli hatte erhebliche Schäden verursacht und einen Menschen das Leben gekostet.

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1: Das ist vollkommen absurd, dass dieser Ort schließt, gerade im Tacheles-Jahr. Das ist ja vollkommen verrückt.
2: 2026 steht Sachsen ganz im Zeichen von Tacheles, dem Jahr der jüdischen Kultur. Doch ausgerechnet jetzt schließt mit dem Café Julius im ehemaligen Kaufhaus Schocken ein Ort jüdischer Begegnung und des Austauschs in Chemnitz. Für Inhaberin Nirit Sommerfeld ist das auch persönlich ein schwerer Schritt. Benannt hat sie das Café nach ihrem Großvater Julius Sommerfeld, dessen Geschichte von Verfolgung und Enteignung während der NS-Zeit geprägt war. Dass es für das Café an diesem Ort keine Zukunft gibt, enttäuscht sie. Auch von der Stadt hätte sie sich mehr Unterstützung gewünscht.
1: Wir haben da hinten dieses wunderbare Sofa und ich hatte jüdische Persönlichkeiten eingeladen, die hierher kommen und die mit mir eben über die Themen diskutieren und sprechen vor einem interessierten Publikum, die uns lebenden, in Deutschland lebenden Juden auf den Nägeln brennen. Und ausgerechnet in diesem Jahr, wo wir Tacheles reden wollen, so heißt das Jahr, wo ich Tacheles-Gespräche auf dem goldenen Sofa anbiete, dann genau jetzt schließt so ein Ort und die Stadt hat gar nichts dafür getan.
2: Für Nirit Sommerfeld hängt an dem Café weit mehr als eine berufliche Existenz. Das Julius verbindet sie mit Chemnitz und mit dem Schicksal ihrer Familie. Eine Verbindung, die für sie durch die Schließung des Cafés noch einmal eine ganz neue Bedeutung bekommt. Unterkriegen lassen will sich die Inhaberin davon aber nicht.
1: Wir lassen uns nicht ein drittes Mal hier verjagen aus Chemnitz. Also die Sommerfelds sind hier mal angekommen vor über 120 Jahren. Und mein Vater ist verjagt worden und mein Großvater ist nicht nur deportiert, sondern ermordet worden von den Nazis. Und sein Grundstück ist enteignet worden. Also es gab diese Vertreibung in zwei Generationen und jetzt komme ich als dritte Generation hierher. Und was ich definitiv nicht mit mir machen lasse, ist, dass ich mich wieder vertreiben lasse. Also Julius wird bleiben, Sommerfelds werden bleiben und es gibt schon wieder neue Ideen.
2: Und diese neuen Ideen nehmen bereits Gestalt an. Denn auch wenn das Café im Schocken schließt, soll das nicht das Ende von Julius sein. Für Nirit Sommerfeld ist vielmehr klar, das Konzept soll weiterleben, nur anders als bisher.
1: Julius wird nicht aus Chemnitz verschwinden. Wir werden im September und Oktober werden wir in der Experimentierküche sein, auf dem Sonnenberg in der Zietenstraße 13. Und spätestens am 1. Oktoberwochenende möchte ich dann dort richtig ein großes, entweder ein Fest feiern oder ein großes Dinner anbieten oder sowas. Das weiß ich noch nicht genau, aber ich werde auf jeden Fall im Oktober dann Veranstaltungen machen in der Experimentierküche und ich denke vor allen Dingen habe ich gerade so die Vision, dass Julius eigentlich überall in Chemnitz sein wird.
2: Ende August ist also Schluss im Schocken, nicht aber für Julius. Im Jahr der jüdischen Kultur sucht sich der Ort der Begegnung nun neue Räume in Chemnitz. Die Schließung zeigt zugleich, wie wichtig Orte wie das Julius-Café sind, in denen jüdische Kultur nicht nur erinnert, sondern gelebt und diskutiert wird.

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2: Ja, die Erstklässler sind natürlich noch immer etwas verträumt. Die achten noch nicht unbedingt auf den Verkehr, sondern die haben meistens was anderes zu tun oder finden das kleine Schmetterlingchen an der Straße viel interessanter, als auf den Straßenverkehr zu achten.
3: Ein Schmetterling am Straßenrand, ein neues Schulkind nebenan und schon ist die Aufmerksamkeit woanders. Für die Erstklässler hat gerade ein neuer Lebensabschnitt begonnen. Neue Freunde, neue Wege, neue Eindrücke. Und plötzlich gehört auch der Straßenverkehr ganz selbstverständlich zum Alltag. Der Schulweg ist für die Kinder dabei mehr als nur ein Weg ins Klassenzimmer. Er bedeutet ein Stück neue Selbstständigkeit, bringt aber auch Situationen mit sich, die sie erst kennenlernen müssen. Was für Erwachsene längst Routine ist, kann Schulanfänger schnell überfordern, erklärt Sebastian Gebhardt vom gemeindlichen Vollzugsdienst der Stadt Chemnitz.
4: Also aus unserer Sicht ist das natürlich klar, dass die Erstklässler den Straßenverkehr oftmals gar nicht gewohnt sind. Ne? Es ist eine komplett neue Situation. Man muss sich auf den neuen Schulweg konzentrieren, der ja auch eine neue Situation für die Kinder ist. Und zum nächsten ist man dann im öffentlichen Straßenverkehr teilweise unterwegs, manchmal vielleicht auch schon allein. Dort gibt es Fahrzeuge, Autos, Motorräder, mittlerweile auch schnellere Fahrräder, E-Scooter. Und das ist natürlich eine Informationsflut, ein Reiz für die Kinder auf einem neuen Schulweg, den sie nicht gewohnt sind, und da müssen sie sich erst darauf einstellen. Und das ist natürlich ein Thema, da kann es auch schnell mal zu Unsicherheiten kommen, zu gefährlichen Situationen.
3: Ampeln, Autos, Fahrräder, Busse und mittendrin die Erstklässler mit ihrem Schulranzen. Auf dem Schulweg müssen sie viele Eindrücke gleichzeitig verarbeiten. Besonders schwierig wird es dort, wo viel Verkehr herrscht oder parkende Autos die Sicht versperren.
4: Das kann zum einen bei Schulen sein, die an großen Hauptverkehrsstraßen sind, logischerweise, weil dort eine große Verkehrslast ist. Das kann aber auch in Schulen sein, die in kleinen Wohngebieten sind, wo ein hoher Parkdruck herrscht, wo Kinder Straßenseiten kreuzen, zwischen Autos hervortreten. Und das sind auch so die Bereiche, wo wir als Verkehrsüberwachung unser Augenmerk drauf haben. Zum einen mit Geschwindigkeitsüberwachungen vor Schulwegen, zum anderen aber auch mit dem ruhenden Verkehr, also mit den Kollegen, mit den Vollzugsbediensteten, die vor allem die parkenden Fahrzeuge kontrollieren, die schauen, dass dort möglichst keine Situationen entstehen und dass eben Halteverbote, die entsprechend angeordnet sind, auch eingehalten werden.
3: Treten Kinder zwischen parkende Autos auf die Straße, werden sie von Autofahrern oft erst spät gesehen. Damit die Schulanfänger im Straßenverkehr stärker auffallen, verteilt die DEKRA zum Schulstart rund 10.000 rote Kappen in der Region. Die kräftige Farbe und reflektierende Elemente sollen dafür sorgen, dass die Kinder schon von Weitem besser zu erkennen sind, erklärt Mario Gottschalk von der DEKRA Chemnitz.
5: Wenn man die Schulbänke der Kinder nimmt, die sind ja ungefähr knapp einen Meter. Allein aufgrund der roten Farbe sieht man die ungefähr, wenn man 11 Schulbänke aneinander reiht, schon im Dunkeln aufgrund des Reflexionsstreifens an der Mütze.

0: sind es wohl 140 Bänke, die man aneinanderreihen könnte. Und entsprechend ist natürlich dann auch die Wahrnehmung im Straßenverkehr eher, was zu den entsprechenden Bremswegvorteilen führt.
1: Doch gesehen werden ist nur die eine Seite. Die Kinder müssen auch selbst lernen, Gefahren zu erkennen und richtig einzuschätzen. Wer mit dem Fahrrad unterwegs ist, sollte außerdem einen Helm tragen. Warum der im Ernstfall entscheidend sein kann, erleben die Erstklässler der Heinrich-Heine-Grundschule ganz praktisch. Beim Melonentest wird ein Sturz simuliert. Die Melone mit Helm bleibt nahezu unversehrt. Die Ungeschützte bekommt einen deutlichen Riss. Ein einfacher Versuch mit einer klaren Botschaft. Denn Verkehrssicherheit lernen Kinder nicht nur durch Regeln und Übungen. Sie orientieren sich auch daran, wie sich Erwachsene im Straßenverkehr verhalten. Umso wichtiger ist es, dass gerade sie sich an die Regeln halten und mit gutem Beispiel vorangehen. Zum Schulstart hat Schulleiterin Anne Jentsch deshalb einen besonderen Wunsch an die Erwachsenen.
2: Also von den Autofahrern wünsche ich mir, dass einfach die Tempo-Regeln eingehalten werden, dass gerade zum Schulbeginn besondere Vorsicht dass man besonders vorsichtig damit umgeht, dass die Erstklässler da neu sind und vielleicht auch noch nicht so schnell die Straße überqueren, wie sie vielleicht sollten. Und von den Eltern wünsche ich mir, dass sie weiterhin ihre Kinder so schön in die Schule begleiten, bis sie das Gefühl haben, dass sie sicher sind und das alleine meistern können.
1: Ob ohne Helm auf dem Fahrrad oder mit dem Auto zu schnell vor der Schule. Was Erwachsene tun, wird von den Kleinsten wahrgenommen. Wenn Eltern selbst Regeln missachten, bleibt auch das bei den Kindern hängen. Denn ein sicherer Schulweg beginnt nicht erst bei den Erstklässlern. Er beginnt bei den Erwachsenen, die ihnen zeigen, wie Rücksicht und Aufmerksamkeit im Straßenverkehr funktionieren.

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12: Beate Zschäpe hat versucht, vorzeitig aus der Haft entlassen zu werden. Dies wurde beim Oberlandesgericht München verhandelt, wie eine Sprecherin des Gerichts mitteilte. Am Donnerstag fand dazu eine nicht öffentliche Anhörung statt, um über die Mindestverbüßungsdauer ihrer Strafe zu entscheiden. Zschäpe war 2018 wegen ihrer Beteiligung an der NSU-Mordserie zu lebenslanger Haft verurteilt worden. Die Frist für eine mögliche vorzeitige Entlassung läuft im November ab, da sie seit 2011 in Untersuchungshaft sitzt. Ihr Anwalt fordert eine Haftstrafe von maximal 20 Jahren. Der Prozess wird aufmerksam verfolgt, da die NSU-Terrorzelle 10 Morde in Deutschland begangen hat. 6 Tiger aus einer früheren Privathaltung in Schkeuditz haben in ihrer neuen Heimat in Spanien erstmals ein Außengehege erkundet. Die Tiere waren nach dem tödlichen Zwischenfall im Mai in eine Auffangstation bei Alicante gebracht worden. Dort sollen sie sich nun schrittweise an Naturboden, neue Gerüche und einen Pool gewöhnen, bevor sie in eine größere Anlage umziehen. In der sächsischen Schweiz bei Rathen haben Hubschrauber begonnen, Sturmholz nach einem schweren Unwetter abzutransportieren. Laut dem Staatsbetrieb Sachsenforst ist dies notwendig, da das Gebiet schwer zugänglich ist und große Maschinen nicht eingesetzt werden können. Thomas Rother von Sachsenforst erklärte, dass Baumkletterer das Holz vorbereiten und es im 5-Minuten-Takt ausgeflogen wird. Der Einsatz soll etwa 15 Tage dauern und nächste Woche kommt ein weiterer Hubschrauber hinzu. Das Unwetter am 31. Juli hatte erhebliche Schäden verursacht und einen Menschen das Leben gekostet.
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13: Schön, dass Sie mir wieder ins Podcast-Studio gefolgt sind. Heute mit einem ganz besonderen Gast. Jan Pratzker ist bei mir. Herzlich willkommen, Herr Pratzker, bei uns.
14: Ja, schönen guten Tag.
13: Schön, dass Sie es einrichten konnten, Herr Pratzka. Sie sind Bürgermeister für Wirtschaft, Personal, Digitalisierung, Bürgeramt mit Ausländerbehörde sowie Feuerwehr und Rettungsdienst. Sind Sie der Beigeordnete mit den meisten Verantwortlichkeiten eigentlich?
7: Es ist mein Gemischtwarenladen, aber es sind alles Zukunftsthemen, das muss man ganz klar sagen. Also sowohl Feuerwehr, Sicherheit für eine Stadt bis zur Wirtschaft. Wir wollen Zukunft gestalten und gestalten Zukunftsindustrie. Wunderbare, spannende Themen.
13: Wenn Sie einem Grundschüler meinetwegen erklären müssten, was Sie so machen oder wie sich Ihr Amt, Ihr täglich Brot zusammensetzt, wie würden Sie das machen?
7: Also, was wir für die Wirtschaft machen, sind gute Rahmenbedingungen gestalten, damit Wirtschaft sich gut entwickeln kann, dass Wirtschaft blühen kann. Nehmen wir zum Beispiel die Ansiedlung im Dresdner Norden. Alles, was da passiert, muss man und kann man ermöglichen als Stadt. Wenn es um Feuerwehr geht, ganz genauso Sicherheit herstellen. Das heißt, wir brauchen eine leistungsfähige Feuerwehr. Und wenn es halt brennt oder wenn eine Bombe gefunden wird, dann organisieren wir, dass die Menschen in dieser Stadt quasi in Sicherheit gebracht werden und man die Gefahr beseitigt.
13: Mhm. Wie robust steht denn Dresden wirtschaftlich derzeit da?
7: Also die Rahmenbedingungen für die Wirtschaft sind ja zurzeit nicht so leicht. Hohe Energiepreise, hohe Produktionskosten, starker Wettbewerb und auch eine Investitionszurückhaltung zum Teil. Aber wir haben in Dresden ein Stück auch Glück, weil wir im Vergleich mit den anderen Kommunen und mit anderen Regionen in Deutschland Zukunftstechnologien haben. Gerade die Chipwerke, wenn man sieht, was im Dresdner Norden investiert wird. TSMC, ESMC ist im Bau. Die Infineon-Chip-Fabrik ist vor 2 Wochen eröffnet worden. Global Foundries baut aus. Bosch entwickelt sich weiter und baut Personal auf. Das sind Zukunftstechnologien, die für uns in Dresden Wertschöpfung schaffen. Also wir haben ein Stück Glück. Und es bedeutet auch, wenn man mal schaut, die Beschäftigtenzahlen sind in Dresden zurzeit stabil.
13: Das bedeutet, wir sind auf einem guten Weg oder ist der wirtschaftliche Kurs für uns noch steinig und lang?
7: So ein auch guter wirtschaftlicher Weg, den muss man begleiten. Das ist ja auch die Aufgabe von uns als Stadt. Das bedeutet, wenn im Dresdner Norden ganz viel passiert, muss man dafür sorgen, dass Fachkräfte herkommen. Das sind ja aus anderen Bereichen am Ende ausgesaugt werden. Dass die Infrastruktur stimmt, dass Leitungen gezogen werden, dass Strom fließt, Wasser, Abwasser am Ende abgeleitet wird. Und da sind wir ganz kräftig auch dabei beim Investieren. Das heißt, es ist ein guter Weg, aber wir müssen einfach dranbleiben, dass die Rahmenbedingungen stimmen.
13: Mhm. Kann man das ganz konkret an einem Beispiel greifbar machen, wie Sie dafür sorgen, dass es stabil bleibt? Vielleicht irgendwas aus jüngster Vergangenheit, wo man den Zuschauer ein bisschen abholen kann?
7: Das heißt, dass wir zum Beispiel in der Wirtschaftsförderung koordinieren auch die sämtlichen Baugenehmigungen für den Bau so eines Werkes wie ESMC. Da ist ja ganz viel zu beachten von Lärm, Emissionen und. Und da auch die verschiedenen Ämter unter einen Hut zu bringen und sich regelmäßig mit der Bauplanungsfirma, mit dem Bau im Prinzip abzustimmen, dass am Ende alles funktioniert. Das ist so diese koordinierende Aufgabe, diese Rahmenbedingungen schaffen. Das ist das, was bei uns zum Beispiel im Geschäftsbereich läuft.
13: Mhm. Außerdem läuft ja da auch das Thema Digitalisierung, wie wir es schon zu Beginn angeschnitten haben. Ja, viele Bürger erleben ja Digitalisierung vor allem dann, wenn irgendwas nie funktioniert. Welche digitale Verbesserung kann man denn in Dresden vielleicht demnächst spüren?
7: Also wir haben schon eine ganze Menge digitale Anträge, die Sie stellen können. Das war lange Zeit ja auch der Schwerpunkt, den es in Deutschland gab. Aber wir sind dabei, dass man durchgängig digitalisiert. Das ist ein Stückwert gewesen bisher. Also man hat einen Antrag gestellt, da ist aber nicht digital weiterverarbeitet worden. Jetzt führen wir bis 2030 die digitale Akte für alle Bereiche entsprechend ein. Wir haben sie schon im Stadtforum und das sieht man schon, wenn man das Stadtforum geht, dass es eine ganz andere Atmosphäre ist ohne Papier. Und dass am Ende ein ganz anderes Arbeiten möglich wird, am Ende auch für Beschäftigte. Das ist also was, was wir weiter treiben wollen, durchgängige Digitalisierung. Mein Ziel natürlich weiter im Bürgeramt. Wir sind manchmal abhängig auch von Rahmenbedingungen, die der Bund schafft. Das heißt, das sind Themen ja Personalausweis, Reisepässe und. Da gibt es Rahmenbedingungen, die wir gestalten wollen, gestalten können. Wir geben uns Mühe, dass wir oft vorne dran sind und Pilotämter entsprechend auch oder Pilotprojekte entsprechend haben. Vielleicht dazu ein Beispiel. Wir testen die europäischen Nachweise auf dem Handy. Eudi-Wallet heißt das Ganze. Das heißt, es wird bundesweit für alle Kommunen hier in Dresden entwickelt, getestet, direkt mit dem Bundesdigitalministerium und der Sächsischen Staatskanzlei, sodass am Ende, wenn ich einen Nachweis brauche, zum Beispiel eine Ehrenamtskarte oder sonstige Nachweise auch von der Stadt, später vielleicht auch in der Deutschland-App auch mal Bescheide, das komplett digital sein soll. Das soll Anfang 27 zur Verfügung stehen. Und dann wird man auch in der Zeit sukzessive natürlich die entsprechenden Nachweise digital auch entgegennehmen. Das hilft uns bei der Entbürokratisierung.
13: Da kommt mir auch gerade der Gedanke mit der KI. Spielt das bei der Digitalisierung da jetzt irgendwo eine Rolle? Also müssen Sie da Gebrauch machen von KI-Anwendungen?
7: Wir können Gebrauch machen. Also ich finde das was ganz wichtig. Wir sind dabei, ein eigenes KI-System auch in der Stadt zu entwickeln. Es gibt ja schon viele, viele Informationen, die man im öffentlichen Bereich hat, die wir auch als Stadt haben, dass man die für die Mitarbeitenden ganz einfach nochmal besser rausfiltern kann. Und wir sind dabei und nutzen das auch, dass wir KI-Anwendungen zur Vorprüfung zum Beispiel von Anträgen einsetzen. Wenn es also um Nachweise geht, kann man mit KI und ganz besser prüfen, dass die, ob die auch alle Nachweise zum Beispiel komplett sind, ob die vollständig sind, lesbar sind und so weiter. Das kann man bei einer Antragsentgegennahme entsprechend machen, um dann digital weiterverarbeiten zu können. Nächster Punkt, wir haben ja recht umfangreiche Informationsseiten, auch zur Stadt. Wichtig ist, dass natürlich, wenn ich was suche, auch schnell was finde. Also es muss das Ziel sein, dass jede Bürgerin, jeder Bürger, wenn sie bei uns aufs Internet geht, schnell die Infos findet, einfache Fragen formulieren kann und auch einfache Antworten bekommt.
13: Die Digitalisierung und die Anwendung von KI, die schreitet ja immer schneller voran. Muss man da vielleicht auch im Rathaus irgendwie Angst haben, dass irgendwelche Stellen wegdigitalisiert werden, sage ich jetzt mal?
7: Für mich ist das ein großes Potenzial jetzt ganz einfach. Ne? Wir sind in einem Haushaltskurs ganz einfach, dass wir auch sehen müssen, wo können wir einsparen. Und die Digitalisierung ist eine Möglichkeit, uns die Prozesse auch einfacher zu machen. Das bedeutet, Prozesse zu prüfen in den ersten Punkt ganz erstmal, dass man wirklich von Bürgerin, vom Bürger her denkt und das aber dann auch digital umsetzen. Durchgängig digital, medienbruchfrei und ich kann mir Verwaltungsarbeiten sparen und zum Beispiel mehr investieren an Zeit in Beratung. Und das ist ein ganz wichtiger Schlüssel. Wenn ich Massensachen sehe, zum Beispiel Wohngeldbearbeitung, kann ich digital wirklich toll entlasten. Sowas ist wichtig, das braucht man am Ende auch keine Angst haben, denn auch wir werden am Ende erstens sowieso weniger Mitarbeiterinnen und Mitarbeiter haben und wir haben genauso die demografische Fragen zu stellen und zu beantworten, wie jedes andere Unternehmen.
13: Mhm. Ja, jetzt komme ich zu den lockereren Sommerfragen, sage ich mal, Herr Pratzker, welche Baustelle in Ihrem Dezernat, welche von denen würden Sie denn am liebsten noch vorm Sommerurlaub vom Tisch bekommen?
7: Das klingt so, als könnte man so die Schwerpunktbaustellen ja in einer Woche bauen, wie so die Königsbrücker Straße in einer Woche gebaut werden müsste. Schön wäre es, wenn es so wäre. Manches braucht halt etwas mehr Vorlauf und was für mich schon ein wichtiges Thema ist, ist schon ein Stück Haushaltskonsolidierung, was wir jetzt im Sommer ja abschließen wollen, damit am Ende der Haushalt eingebracht werden kann. Also müssen wir die Grundlagen dazu schaffen. Da sind wir in der Vorbereitung entsprechend und das bedeutet natürlich, dass man sich da viele Gedanken machen kann, dass man auch beruhigt dann einfach ein paar Wochen Pause machen kann.
13: Wie blicken Sie da drauf? Ist ein mulmiges Gefühl noch im Bauch oder alles auf einem guten Weg?
7: Also ist immer beides, muss man ganz einfach sagen. Wir sind in einer Zeit, wo die Antworten manchmal vorneweg nie unbedingt feststehen, sondern manche Wege entstehen natürlich auch beim Gehen. Und ich denke, dass wir auf dem Weg schon ein ganzes Stück vorangekommen sind und das hilft mir einfach auch zuversichtlich dann auch in die Zukunft zu schauen.
13: An welchen Termin aus dem ersten Halbjahr 26 denken Sie denn besonders gern zurück?
7: Ganz viele Termine, die mir durch den Kopf gehen. Wenn ich die wirtschaftlichen Bereich denke, dann sehe ich natürlich große Ansiedlungen, die wir hatten. Die sind in aller Munde, aber ich war auch bei kleineren Firmen oder Industrieprojekten, die hier beginnen. Und ein Projekt war ein Bahnunternehmen aus der Schweiz, was sich bei uns hier angesiedelt hat. Wirklich also was Besonderes, dass für Osteuropa quasi wir die Niederlassung werden und auch hier ausstrahlen bis nach Polen und Tschechien. Wir sind aus Sachsen auch Bahnland. Der zweite Bereich ist im Industriegelände, wo ein großer Handwerkerhof auch entsprechend gebaut wird. Das sind Termine, an die ich mich gerne erinnere, die nicht so viele Leute vielleicht mitbekommen, aber ein Zeichen ist, dass wir wirtschaftlich wirklich Dynamik auch in dieser Region, in dieser Stadt haben. Und das ist was Wichtiges gerade in schweren Zeiten. Mhm. Oder ich erinnere mich an die Grundsteinlegung der Feuerwehr in Langenbrück. Sicherheit zu schaffen, neu zu bauen zu können, ist auch wirklich ein Vorrecht, dass wir einfach Sicherheit schaffen, auch im nördlichen Bereich in Dresden.
13: Muss man bei solchen Themen dann mitunter sein wirtschaftliches Denken auch mal abschalten? Ist das damit unter Fehl am Platz? Wie ist das?
7: Nee, also ich denke genau, das wirtschaftliche Denken gehört immer dazu, aber ich würde es vielleicht anders formulieren. Wichtig ist, dass wir aus der Sicht der Bürgerinnen und Bürger und der Unternehmen herdenken, vom Ergebnis herdenken. Und das ist das, was ich mir wünsche, wo ich selber versuche, mit meinem Bereich ein Stück beizutragen, dass wir nicht in einer versäulten Verwaltung, jeder macht dort sein Thema und dann ist das am Ende, sondern wirklich daran denken, dass was am Ende für die Menschen rauskommt. Das ist so das, was wir mit der Wirtschaftsförderung auch machen. Da sind wir ein ganz wichtiges verbindendes Glied, auch sagen wir, der Anker für die Unternehmen in der Stadt. Und das machen wir auch bei anderen Themen, Sicherheitsfragen zum Beispiel, die Koordination Feuerwehr am Ende zum Beispiel auch zur Polizei und zu anderen Sicherheitsbereichen. Das sind Themen ganz einfach, die da zusammengehören.
13: Vielen Dank für Ihre Antworten, Herr Pratzker. Das war es schon gewesen. Hat mich gefreut.
7: Gern, wunderbar.

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1: Das ist vollkommen absurd, dass dieser Ort schließt, gerade im Tacheles-Jahr. Das ist ja vollkommen verrückt.
2: 2026 steht Sachsen ganz im Zeichen von Tacheles, dem Jahr der jüdischen Kultur. Doch ausgerechnet jetzt schließt mit dem Café Julius im ehemaligen Kaufhaus Schocken ein Ort jüdischer Begegnung und des Austauschs in Chemnitz. Für Inhaberin Nirit Sommerfeld ist das auch persönlich ein schwerer Schritt. Benannt hat sie das Café nach ihrem Großvater Julius Sommerfeld, dessen Geschichte von Verfolgung und Enteignung während der NS-Zeit geprägt war. Dass es für das Café an diesem Ort keine Zukunft gibt, enttäuscht sie. Auch von der Stadt hätte sie sich mehr Unterstützung gewünscht.
1: Wir haben da hinten dieses wunderbare Sofa und ich hatte jüdische Persönlichkeiten eingeladen, die hierher kommen und die mit mir eben über die Themen diskutieren und sprechen vor einem interessierten Publikum, die uns lebenden, in Deutschland lebenden Juden auf den Nägeln brennen. Und ausgerechnet in diesem Jahr, wo wir Tacheles reden wollen, so heißt das Jahr, wo ich Tacheles-Gespräche auf dem goldenen Sofa anbiete, dann genau jetzt schließt so ein Ort und die Stadt hat gar nichts dafür getan.
2: Für Nirit Sommerfeld hängt an dem Café weit mehr als eine berufliche Existenz. Das Julius verbindet sie mit Chemnitz und mit dem Schicksal ihrer Familie. Eine Verbindung, die für sie durch die Schließung des Cafés noch einmal eine ganz neue Bedeutung bekommt. Unterkriegen lassen will sich die Inhaberin davon aber nicht.
1: Wir lassen uns nicht ein drittes Mal hier verjagen aus Chemnitz. Also die Sommerfelds sind hier mal angekommen vor über 120 Jahren und mein Vater ist verjagt worden und mein Großvater ist nicht nur deportiert, sondern ermordet worden von den Nazis und sein Grundstück ist enteignet worden. Also es gab diese Vertreibung in zwei Generationen und jetzt komme ich als dritte Generation hierher und was ich definitiv nicht mit mir machen lasse, ist, dass ich mich wieder vertreiben lasse. Also Julius wird bleiben, Sommerfelds werden bleiben und es gibt schon wieder neue Ideen.
2: Und diese neuen Ideen nehmen bereits Gestalt an. Denn auch wenn das Café im Schocken schließt, soll das nicht das Ende von Julius sein. Für Nirit Sommerfeld ist vielmehr klar, das Konzept soll weiterleben, nur anders als bisher.
1: Julius wird nicht aus Chemnitz verschwinden. Wir werden im September und Oktober werden wir in der Experimentierküche sein, auf dem Sonnenberg in der Zietenstraße 13. Und spätestens am 1. Oktoberwochenende möchte ich dann dort richtig ein großes, entweder ein Fest feiern oder ein großes Dinner anbieten oder sowas. Das weiß ich noch nicht genau, aber ich werde auf jeden Fall im Oktober dann Veranstaltungen machen in der Experimentierküche. Und ich denke vor allen Dingen habe ich gerade so die Vision, dass Julius eigentlich überall in Chemnitz sein wird.
2: Ende August ist also Schluss im Schocken, nicht aber für Julius. Im Jahr der jüdischen Kultur sucht sich der Ort der Begegnung nun neue Räume in Chemnitz. Die Schließung zeigt zugleich, wie wichtig Orte wie das Julius-Café sind, in denen jüdische Kultur nicht nur erinnert, sondern gelebt und diskutiert wird.

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1: Ja, die Erstklässler sind natürlich noch immer etwas verträumt. Die achten noch nicht unbedingt auf den Verkehr, sondern die haben meistens was anderes zu tun oder finden das kleine Schmetterlingchen an der Straße viel interessanter, als auf den Straßenverkehr zu achten.
2: Ein Schmetterling am Straßenrand, ein neues Schulkind nebenan und schon ist die Aufmerksamkeit woanders. Für die Erstklässler hat gerade ein neuer Lebensabschnitt begonnen. Neue Freunde, neue Wege, neue Eindrücke. Und plötzlich gehört auch der Straßenverkehr ganz selbstverständlich zum Alltag. Der Schulweg ist für die Kinder dabei mehr als nur ein Weg ins Klassenzimmer. Er bedeutet ein Stück neue Selbstständigkeit, bringt aber auch Situationen mit sich, die sie erst kennenlernen müssen. Was für Erwachsene längst Routine ist, kann Schulanfänger schnell überfordern, erklärt Sebastian Gebhardt vom gemeindlichen Vollzugsdienst der Stadt Chemnitz.
3: Also aus unserer Sicht ist das natürlich klar, dass die Erstklässler den Straßenverkehr oftmals gar nicht gewohnt sind. Ne? Es ist eine komplett neue Situation. Man muss sich auf den neuen Schulweg konzentrieren, der ja auch eine neue Situation für die Kinder ist. Und zum nächsten ist man dann im öffentlichen Straßenverkehr teilweise unterwegs, manchmal vielleicht auch schon allein. Dort gibt es Fahrzeuge, Autos, Motorräder, mittlerweile auch schnellere Fahrräder, E-Scooter. Und das ist natürlich eine Informationsflut, ein Reiz für die Kinder auf einem neuen Schulweg, den sie nicht gewohnt sind, und da müssen sie sich erst drauf einstellen. Und das ist natürlich ein Thema, da kann es auch schnell mal zu Unsicherheiten kommen, zu gefährlichen Situationen.
2: Ampeln, Autos, Fahrräder, Busse und mittendrin die Erstklässler mit ihrem Schulranzen. Auf dem Schulweg müssen sie viele Eindrücke gleichzeitig verarbeiten. Besonders schwierig wird es dort, wo viel Verkehr herrscht oder parkende Autos die Sicht versperren.
3: Das kann zum einen bei Schulen sein, die an großen Hauptverkehrsstraßen sind, logischerweise, weil dort eine große Verkehrslast ist. Das kann aber auch in Schulen sein, die in kleinen Wohngebieten sind, wo ein hoher Parkdruck herrscht, wo Kinder Straßenseiten kreuzen, zwischen Autos hervortreten. Und das sind auch so die Bereiche, wo wir als Verkehrsüberwachung unser Augenmerk drauf haben. Zum einen mit Geschwindigkeitsüberwachungen vor Schulwegen, zum anderen aber auch mit dem ruhenden Verkehr, also mit den Kollegen, mit den Vollzugsbediensteten, die vor allem die parkenden Fahrzeuge kontrollieren, die schauen, dass dort möglichst keine Situationen entstehen und dass eben Halteverbote, die entsprechend angeordnet sind, auch eingehalten werden.
2: Treten Kinder zwischen parkende Autos auf die Straße, werden sie von Autofahrern oft erst spät gesehen. Damit die Schulanfänger im Straßenverkehr stärker auffallen, verteilt die DEKRA zum Schulstart rund 10.000 rote Kappen in der Region. Die kräftige Farbe und reflektierende Elemente sollen dafür sorgen, dass die Kinder schon von Weitem besser zu erkennen sind, erklärt Mario Gottschalk von der DEKRA Chemnitz.
4: Wenn man die Schulbänke der Kinder nimmt, die sind ja ungefähr knapp einen Meter. Allein aufgrund der roten Farbe sieht man die ungefähr, wenn man 11 Schulbänke aneinander reiht, schon. Im Dunkeln aufgrund des Reflexionsstreifens an der Mütze sind es wohl 140 Bänke, die man aneinander reihen könnte. Und entsprechend ist natürlich dann auch die Wahrnehmung im Straßenverkehr eher, was zu den entsprechenden Bremswegvorteilen führt.
2: Doch gesehen werden ist nur die eine Seite. Die Kinder müssen auch selbst lernen, Gefahren zu erkennen und richtig einzuschätzen. Wer mit dem Fahrrad unterwegs ist, sollte außerdem einen Helm tragen. Warum der im Ernstfall entscheidend sein kann, erleben die Erstklässler der Heinrich-Heine-Grundschule ganz praktisch. Beim Melonentest wird ein Sturz simuliert. Die Melone mit Helm bleibt nahezu unversehrt. Die Ungeschützte bekommt einen deutlichen Riss. Ein einfacher Versuch mit einer klaren Botschaft. Denn Verkehrssicherheit lernen Kinder nicht nur durch Regeln und Übungen. Sie orientieren sich auch daran, wie sich Erwachsene im Straßenverkehr verhalten. Umso wichtiger ist es, dass gerade sie sich an die Regeln halten und mit gutem Beispiel vorangehen. Zum Schulstart hat Schulleiterin Ann Jentsch deshalb einen besonderen Wunsch an die Erwachsenen.
5: Also von den Autofahrern wünsche ich mir, dass einfach die Tempo-Regeln eingehalten werden, dass gerade zum Schulbeginn besondere Vorsicht, dass man besonders vorsichtig damit umgeht, dass die Erstklässler da neu sind und vielleicht auch noch nicht so schnell die Straße überqueren, wie sie vielleicht sollten. Und von den Eltern wünsche ich mir, dass sie weiterhin ihre Kinder so schön in die Schule begleiten, bis sie das Gefühl haben, dass sie sicher sind und das alleine meistern können.
2: Ob ohne Helm auf dem Fahrrad oder mit dem Auto zu schnell vor der Schule. Was Erwachsene tun, wird von den Kleinsten wahrgenommen. Wenn Eltern selbst Regeln missachten, bleibt auch das bei den Kindern hängen. Denn ein sicherer Schulweg beginnt nicht erst bei den Erstklässlern. Er beginnt bei den Erwachsenen, die ihnen zeigen, wie Rücksicht und Aufmerksamkeit im Straßenverkehr funktionieren.

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7: Nachrichten. Beate Zschäpe hat versucht, vorzeitig aus der Haft entlassen zu werden. Dies wurde beim Oberlandesgericht München verhandelt, wie eine Sprecherin des Gerichts mitteilte. Am Donnerstag fand dazu eine nicht öffentliche Anhörung statt, um über die Mindestverbüßungsdauer ihrer Strafe zu entscheiden. Zschäpe war 2018 wegen ihrer Beteiligung an der NSU-Mordserie zu lebenslanger Haft verurteilt worden. Die Frist für eine mögliche vorzeitige Entlassung läuft im November ab, da sie seit 2011 in Untersuchungshaft sitzt. Ihr Anwalt fordert eine Haftstrafe von maximal 20 Jahren. Der Prozess wird aufmerksam verfolgt, da die NSU-Terrorzelle 10 Morde in Deutschland begangen hat. 6 Tiger aus einer früheren Privathaltung in Schkeuditz haben in ihrer neuen Heimat in Spanien erstmals ein Außengehege erkundet. Die Tiere waren nach dem tödlichen Zwischenfall im Mai in eine Auffangstation bei Alicante gebracht worden. Dort sollen sie sich nun schrittweise an Naturboden, neue Gerüche und einen Pool gewöhnen, bevor sie in eine größere Anlage umziehen. In der sächsischen Schweiz bei Rathen haben Hubschrauber begonnen, Sturmholz nach einem schweren Unwetter abzutransportieren. Laut dem Staatsbetrieb Sachsenforst ist dies notwendig, da das Gebiet schwer zugänglich ist und große Maschinen nicht eingesetzt werden können. Thomas Rother von Sachsenforst erklärte, dass Baumkletterer das Holz vorbereiten und es im 5-Minuten-Takt ausgeflogen wird. Der Einsatz soll etwa 15 Tage dauern und nächste Woche kommt ein weiterer Hubschrauber hinzu. Das Unwetter am 31. Juli hatte erhebliche Schäden verursacht und einen Menschen das Leben gekostet.

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1: Das ist vollkommen absurd, dass dieser Ort schließt, gerade im Tacheles-Jahr. Das ist ja vollkommen verrückt.
2: 2026 steht Sachsen ganz im Zeichen von Tacheles, dem Jahr der jüdischen Kultur. Doch ausgerechnet jetzt schließt mit dem Café Julius im ehemaligen Kaufhaus Schocken ein Ort jüdischer Begegnung und des Austauschs in Chemnitz. Für Inhaberin Nirit Sommerfeld ist das auch persönlich ein schwerer Schritt. Benannt hat sie das Café nach ihrem Großvater Julius Sommerfeld, dessen Geschichte von Verfolgung und Enteignung während der NS-Zeit geprägt war. Dass es für das Café an diesem Ort keine Zukunft gibt, enttäuscht sie. Auch von der Stadt hätte sie sich mehr Unterstützung gewünscht.
1: Wir haben da hinten dieses wunderbare Sofa und ich hatte jüdische Persönlichkeiten eingeladen, die hierher kommen und die mit mir eben über die Themen diskutieren und sprechen vor einem interessierten Publikum, die uns lebenden, in Deutschland lebenden Juden auf den Nägeln brennen. Und ausgerechnet in diesem Jahr, wo wir Tacheles reden wollen, so heißt das Jahr, wo ich Tacheles-Gespräche auf dem goldenen Sofa anbiete, dann genau jetzt schließt so ein Ort und die Stadt hat gar nichts dafür getan.
2: Für Nirit Sommerfeld hängt an dem Café weit mehr als eine berufliche Existenz. Das Julius verbindet sie mit Chemnitz und mit dem Schicksal ihrer Familie. Eine Verbindung, die für sie durch die Schließung des Cafés noch einmal eine ganz neue Bedeutung bekommt. Unterkriegen lassen will sich die Inhaberin davon aber nicht.
1: Wir lassen uns nicht ein drittes Mal hier verjagen aus Chemnitz. Also die Sommerfelds sind hier mal angekommen vor über 120 Jahren und mein Vater ist verjagt worden und mein Großvater ist nicht nur deportiert, sondern ermordet worden von den Nazis und sein Grundstück ist enteignet worden. Also es gab diese Vertreibung in zwei Generationen und jetzt komme ich als dritte Generation hierher und was ich definitiv nicht mit mir machen lasse, ist, dass ich mich wieder vertreiben lasse. Also Julius wird bleiben, Sommerfelds werden bleiben und es gibt schon wieder neue Ideen.
2: Und diese neuen Ideen nehmen bereits Gestalt an. Denn auch wenn das Café im Schocken schließt, soll das nicht das Ende von Julius sein. Für Nirit Sommerfeld ist vielmehr klar, das Konzept soll weiterleben, nur anders als bisher.
1: Julius wird nicht aus Chemnitz verschwinden. Wir werden im September und Oktober werden wir in der Experimentierküche sein, auf dem Sonnenberg in der Zietenstraße 13. Und spätestens am 1. Oktoberwochenende möchte ich dann dort richtig ein großes, entweder ein Fest feiern oder ein großes Dinner anbieten oder sowas. Das weiß ich noch nicht genau, aber ich werde auf jeden Fall im Oktober dann Veranstaltungen machen in der Experimentierküche. Und ich denke vor allen Dingen habe ich gerade so die Vision, dass Julius eigentlich überall in Chemnitz sein wird.
2: Ende August ist also Schluss im Schocken, nicht aber für Julius. Im Jahr der jüdischen Kultur sucht sich der Ort der Begegnung nun neue Räume in Chemnitz. Die Schließung zeigt zugleich, wie wichtig Orte wie das Julius-Café sind, in denen jüdische Kultur nicht nur erinnert, sondern gelebt und diskutiert wird.

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2: Ja, die Erstklässler sind natürlich noch immer etwas verträumt. Die achten noch nicht unbedingt auf den Verkehr, sondern die haben meistens was anderes zu tun oder finden das kleine Schmetterlingchen an der Straße viel interessanter, als auf den Straßenverkehr zu achten.
3: Ein Schmetterling am Straßenrand, ein neues Schulkind nebenan und schon ist die Aufmerksamkeit woanders. Für die Erstklässler hat gerade ein neuer Lebensabschnitt begonnen. Neue Freunde, neue Wege, neue Eindrücke. Und plötzlich gehört auch der Straßenverkehr ganz selbstverständlich zum Alltag. Der Schulweg ist für die Kinder dabei mehr als nur ein Weg ins Klassenzimmer. Er bedeutet ein Stück neue Selbstständigkeit, bringt aber auch Situationen mit sich, die sie erst kennenlernen müssen. Was für Erwachsene längst Routine ist, kann Schulanfänger schnell überfordern, erklärt Sebastian Gebhardt vom gemeindlichen Vollzugsdienst der Stadt Chemnitz.
4: Also aus unserer Sicht ist das natürlich klar, dass die Erstklässler den Straßenverkehr oftmals gar nicht gewohnt sind. Ne? Es ist eine komplett neue Situation. Man muss sich auf den neuen Schulweg konzentrieren, der ja auch eine neue Situation für die Kinder ist. Und zum nächsten ist man dann im öffentlichen Straßenverkehr teilweise unterwegs, manchmal vielleicht auch schon allein. Dort gibt es Fahrzeuge, Autos, Motorräder, mittlerweile auch schnellere Fahrräder, E-Scooter. Und das ist natürlich eine Informationsflut, ein Reiz für die Kinder auf einem neuen Schulweg, den sie nicht gewohnt sind, und da müssen sie sich erst darauf einstellen. Und das ist natürlich ein Thema, da kann es auch schnell mal zu Unsicherheiten kommen, zu gefährlichen Situationen.
3: Ampeln, Autos, Fahrräder, Busse und mittendrin die Erstklässler mit ihrem Schulranzen. Auf dem Schulweg müssen sie viele Eindrücke gleichzeitig verarbeiten. Besonders schwierig wird es dort, wo viel Verkehr herrscht oder parkende Autos die Sicht versperren.
4: Das kann zum einen bei Schulen sein, die an großen Hauptverkehrsstraßen sind, logischerweise, weil dort eine große Verkehrslast ist. Das kann aber auch in Schulen sein, die in kleinen Wohngebieten sind, wo ein hoher Parkdruck herrscht, wo Kinder Straßenseiten kreuzen, zwischen Autos hervortreten. Und das sind auch so die Bereiche, wo wir als Verkehrsüberwachung unser Augenmerk drauf haben. Zum einen mit Geschwindigkeitsüberwachungen vor Schulwegen, zum anderen aber auch mit dem ruhenden Verkehr, also mit den Kollegen, mit den Vollzugsbediensteten, die vor allem die parkenden Fahrzeuge kontrollieren, die schauen, dass dort möglichst keine Situationen entstehen und dass eben Halteverbote, die entsprechend angeordnet sind, auch eingehalten werden.
3: Treten Kinder zwischen parkende Autos auf die Straße, werden sie von Autofahrern oft erst spät gesehen. Damit die Schulanfänger im Straßenverkehr stärker auffallen, verteilt die DEKRA zum Schulstart rund 10.000 rote Kappen in der Region. Die kräftige Farbe und reflektierende Elemente sollen dafür sorgen, dass die Kinder schon von Weitem besser zu erkennen sind, erklärt Mario Gottschalk von der DEKRA Chemnitz.
2: Wenn man die Schulbänke der Kinder nimmt, die sind ja ungefähr knapp einen Meter. Allein aufgrund der roten Farbe sieht man die ungefähr, wenn man 11 Schulbänke aneinander reiht, schon. Im Dunkeln aufgrund des Reflexionsstreifens an der Mütze sind es wohl 140 Bänke, die man aneinander reihen könnte. Und entsprechend ist natürlich dann auch die Wahrnehmung im Straßenverkehr eher, was zu den entsprechenden Bremswegvorteilen führt.
3: Doch gesehen werden ist nur die eine Seite. Die Kinder müssen auch selbst lernen, Gefahren zu erkennen und richtig einzuschätzen. Wer mit dem Fahrrad unterwegs ist, sollte außerdem einen Helm tragen. Warum der im Ernstfall entscheidend sein kann, erleben die Erstklässler der Heinrich-Heine-Grundschule ganz praktisch. Beim Melonentest wird ein Sturz simuliert. Die Melone mit Helm bleibt nahezu unversehrt. Die Ungeschützte bekommt einen deutlichen Riss. Ein einfacher Versuch mit einer klaren Botschaft. Denn Verkehrssicherheit lernen Kinder nicht nur durch Regeln und Übungen. Sie orientieren sich auch daran, wie sich Erwachsene im Straßenverkehr verhalten. Umso wichtiger ist es, dass gerade sie sich an die Regeln halten und mit gutem Beispiel vorangehen. Zum Schulstart hat Schulleiterin Ann Jentsch deshalb einen besonderen Wunsch an die Erwachsenen.
5: Also von den Autofahrern wünsche ich mir, dass

0: einfach die Tempo-Regeln eingehalten werden, dass gerade zum Schulbeginn besondere Vorsicht, dass man besonders vorsichtig damit umgeht, dass die Erstklässler da neu sind und vielleicht auch noch nicht so schnell die Straße überqueren, wie sie vielleicht sollten. Und von den Eltern wünsche ich mir, dass sie weiterhin ihre Kinder so schön in die Schule begleiten, bis sie das Gefühl haben, dass sie sicher sind und das alleine meistern können.
1: Ob ohne Helm auf dem Fahrrad oder mit dem Auto zu schnell vor der Schule. Was Erwachsene tun, wird von den Kleinsten wahrgenommen. Wenn Eltern selbst Regeln missachten, bleibt auch das bei den Kindern hängen. Denn ein sicherer Schulweg beginnt nicht erst bei den Erstklässlern. Er beginnt bei den Erwachsenen, die ihnen zeigen, wie Rücksicht und Aufmerksamkeit im Straßenverkehr funktionieren.

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1: Bei Volkswagen in Sachsen liegen derzeit Hoffnung und Sorge nah beieinander. In Zwickau warten rund 8000 Beschäftigte weiter auf eine klare Perspektive für die Zukunft nach 2030. Eine Produktionslinie soll im kommenden Jahr stillgelegt werden, mehr als 1000 weitere Stellen sollen wegfallen. Konzernchef Oliver Blume konnte bei seinem Besuch keine langfristige Belegung für das Werk nennen. In Chemnitz stellte sich nun Komponentenvorstand Thomas Schmall auf einer Betriebsversammlung der Belegschaft. Auch hier ging es um die Zukunft des Standorts. Die Ausgangslage unterscheidet sich allerdings von der in Zwickau, wie Christian Sommer, Leiter der VW Unternehmenskommunikation, erklärt.
2: Bis 2030, hat der Vorstand gesagt, sind die bisherigen Projekte und die Planung beruhigend. Das ist auch keine neue Nachricht. Also die Motorenproduktion des letzten Motors EA211, der jetzt ja erst ganz nagelneu am Netz ist, der trägt ja das Werk noch über 2030 hinaus. Und es gibt auch verschiedene Nachfolgeprojekte, die in Diskussion sind, die greifbar sind, die im Rahmen der Gremien- und Planungsrunden dann noch verabschiedet werden müssen.
1: Eine Garantie für die Zeit danach ist das noch nicht. Die möglichen Nachfolgeprojekte müssen erst beschlossen werden. Und auch Chemnitz bleibt vom Sparkurs und Umbau des Konzerns abhängig. Denn verändert sich die Produktion in den Fahrzeugwerken, trifft das zeitversetzt auch die Zulieferung von Komponenten. Christian Sommer kann dennoch klar sagen.
2: Aber um das ganz klar zu sagen, also Chemnitz ist kein Schließkandidat. Das hat auch gestern übrigens Oliver Blume klargestellt, es gibt diese Schließliste, die in den Medien kursiert, in seinem Kopf nicht.
1: Komponentenvorstand Thomas Schmall habe den Standort für seine Effizienz und Produktivität gelobt, so Sommer. Doch der Druck auf die gesamte Autoindustrie bleibt hoch. Konkurrenz aus China, US-Zölle und ein veränderter europäischer Markt zwingen auch Volkswagen zum Umbau. Entscheidend sei deshalb, sich dem Wettbewerb zu stellen und den Wandel aktiv mitzugehen.
2: Also jetzt in der Krise die richtigen Entscheidungen treffen. Das ist das, woran er appelliert. Und das ist das, was gut ankam. Und da ist Chemnitz auf einem guten Weg. Also man muss sich hier nicht akut Sorgen machen. Allerdings ist die Krise so umfänglich, dass hier niemand sagen kann, alles ist sicher. So, sicher ist der Wandel.
1: Während in Zwickau die Perspektive nach 2030 weiter offen ist, hat Chemnitz damit zumindest mehr Planungssicherheit. Zur langfristigen Sicherheit wird sie aber erst, wenn aus den diskutierten Nachfolgeprojekten konkrete Aufträge werden.

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Herzlich willkommen zu Sachsen aktuell vom 27. August 2026. Hier Ihre Themen. VW-Chef Blume lässt Zukunftsfragen weiterhin offen. Dynamo Dresden und die Frauenkirche. Ein Sondertrikot mit Geschichte. Und das Hobby Birdwatching. Griff zum Fernglas oder doch zum Handy?

0: Wir starten heute in Zwickau. Wie geht es weiter bei Volkswagen in Zwickau? Auf diese Frage hatten sich tausende Beschäftigte gestern eine Antwort erhofft. Denn erstmals nahm Konzernchef Oliver Blume persönlich an einer Betriebsversammlung im Zwickauer Werk teil. Die Erwartungen waren dementsprechend hoch. Doch ein klares Bekenntnis zum Standort über das Jahr 2030 hinaus blieb aus. Stattdessen lobte Blume zwar die bisherigen Anstrengungen der Belegschaft, ließ die entscheidenden Zukunftsfragen aber offen. Entsprechend gemischt fiel die Bilanz nach der Versammlung auch aus.
1: Große Erwartungen gestern Nachmittag im Volkswagenwerk Zwickau. Konzernchef Oliver Blume kommt persönlich nach Mosel. Erstmals nimmt er hier an einer Betriebsversammlung teil. Für die Beschäftigten geht es um nicht weniger als ihre Zukunft. Rund 8000 Menschen arbeiten derzeit am Standort. Doch wie es mit dem Werk in den 2030er Jahren weitergeht, ist offen. Zwickau gehört zu mehreren Standorten im Konzern, für die bislang eine langfristig wettbewerbsfähige Produktionsbelegung fehlt. Blume lobt vor der Belegschaft die bereits erreichten Fortschritte. Kosten seien gesenkt, Prozesse verbessert und der Personalumbau planmäßig vorangebracht worden. Die erhoffte konkrete Perspektive für die Zeit nach 2030 bleibt aber aus.
2: Na, der Herr Blume hat mehr oder weniger seinen Vortrag runtergeredet. Zum Schluss gab es noch 3-4 Fragen, aber zu den 3-4 Fragen konnte er nicht direkt Stellung beziehen, weil er, wie gesagt, alles schwammig ist und eben noch nicht gesagt werden kann, ob man hier was herbekommt oder eben nicht. Er sucht aber, denke ich, gerade jetzt in der Zeit, wo die Tarifverhandlungen wieder kurz davor stehen, da vielleicht irgendwie wieder was zu machen wie 24. Nein, da war es halt genauso, da haben sie uns die Beschäftigungssicherung weggekündigt. Wir haben bluten müssen, haben dafür hergegeben und jetzt habe ich im Déjà-vu, wie gesagt, und das ist nicht toll.
1: Die Stimmung nach der Versammlung deshalb gemischt. Keine Hiobsbotschaft, aber eben auch nicht die Antwort, auf die viele Beschäftigte gehofft hatten.
3: Der Vorstand hat viel erzählt, aber ich sag mal nicht die zufriedenstellenden Aussagen, die wir uns gewünscht haben. Und zwar die unseren Standort betreffen, was natürlich auch unsere Zukunft anbelangt. Was hier nach 2030 mit uns hier passiert am Standort, wie es weitergeht, ja, das, die ganzen Fragen, die sind halt heute nicht beantwortet worden.
1: Dabei steht gerade Zwickau seit Jahren für den Wandel innerhalb des Konzerns. Das Werk wurde vollständig auf E-Mobilität umgestellt. Die Belegschaft musste sich immer wieder auf Veränderungen einstellen. Nun soll der Standort erneut beweisen, dass er wettbewerbsfähig genug für eine Zukunft innerhalb des Konzerns ist. Für die IG Metall reicht das allein nicht. Ihr erster Bevollmächtigter in Zwickau, Thomas Knabel, vermisst vor allem Antworten auf die Fragen, die für Beschäftigte und die Region entscheidend sind.
4: Die entscheidenden Fragen, das will ich gleich vorne wegnehmen, sind nicht beantwortet worden. Wie geht es hier weiter? Die Antwort war, wir stehen weiterhin vor den Herausforderungen. Aber unsere Antwort ist dann auch ganz klar. Wir haben vereinbart 2024, dass unser Teil die Fabrikkosten sind und ihr Teil die Frage Zukunft ist. Ehrlicherweise muss man dazu sagen, Werksschließungen war jetzt nicht das große Thema, aber die Zukunft ist halt trotzdem nicht besprochen worden. So gehen wir davon aus, dass das jetzt auch so weitergeht. Wir haben den Vorstand eindringlich darauf aufmerksam gemacht, dass wir übrigens auch in der Vergangenheit schon immer alles dafür getan haben, dass diese Industrieregion auch eine Zukunft hat. Das ist auch immer noch unser Standpunkt. Aber es ist eben auch die Aufgabe des Vorstands, dafür zu sorgen, dass Produktion hier an diesen Standort kommt. Sie haben nicht nur eine Verantwortung für die Aktionäre, nicht nur eine Verantwortung für die Anteilseigner, sondern Sie haben vor allen Dingen auch eine Verantwortung für die ganzen Menschen, die das Unternehmen hier ausmachen. Das war auch die Stimmung auf der Betriebsversammlung. Wenn Sie mich nach der Frage der Stimmung fragen, es war schon gespanntes Zuhören. Was nochmal zeigt, wie wichtig es war, dass er hier an diesen Standort kommt. Aber jetzt werden Sie mit den Kolleginnen und Kollegen sicher auch gesprochen haben. Endgültig gelöst ist das Problem hier am Standort nicht.
1: Ein kleines positives Signal, mehr aber zunächst nicht. Denn die wirtschaftliche Lage im Volkswagen-Konzern bleibt angespannt. Auch die sächsische Staatsregierung will deshalb für den Standort kämpfen. Bereits vor Blumes Auftritt hatten Ministerpräsident Michael Kretschmer und Wirtschaftsminister Dirk Panther mit der VW-Konzernspitze gesprochen und für eine langfristige Zukunft des Zwickauer Werkes geworben.
5: Wir sind sehr, sehr froh, auch von der Landesregierung, dass Oliver Blume, dass Thomas Schäfer hier waren, dass sie Rede und Antwort gestanden haben, weil es ganz, ganz wichtig ist für die Kolleginnen und Kollegen hier vor Ort, dass die auch mal aus dem Mund des Vorstandsvorsitzenden die Lage erklärt bekommen. Und natürlich kann der jetzt, das war auch klar, nicht ganz konkrete Dinge verkünden, weil steht eine Aufsichtsratssitzung noch an im September, aber würde mal sagen, das waren trotzdem klare Worte. Und wir sind ja selber im Gespräch, auch mit dem Vorstand, mit dem Aufsichtsrat und sind da zuversichtlich, dass wir hier einfach gute Argumente haben, die besseren Argumente haben für diesen Standort, damit es auch in der Zukunft weitergehen kann. Und was wir tun müssen, ist die Ziele hier erreichen. Und das tun die Kolleginnen und Kollegen, die machen das in herausragender Form. Wir brauchen uns in Sachsen überhaupt nicht zu verstecken. Das tun wir auch nicht, sondern wir glänzen mit der Klasse, die Zwickau hat, die Mosel hat, die Chemnitz hat, die auch Dresden hat. Und deshalb ist mir da auch nicht bange, weil wenn es wirklich so ist, dass alle Standorte vergleichbare Bedingungen haben, Wettbewerbsbedingungen haben, dann werden wir hier auch ein wichtiges Argument, ein wichtiges Wörtchen mitreden für die Zukunft.
1: Für den Wirtschaftsminister steht fest, Volkswagen ist nicht nur für Sachsen, sondern für den gesamten Industriestandort Deutschland von enormer Bedeutung. Und auch Zwickau müsse Teil der Zukunft des Konzerns bleiben.
0: Und weiter geht's mit einem recht entspannten Hobby. Spatz, Taube oder Ente. Vögel beobachten galt lange eher als Nischenhobby. Inzwischen entdecken aber auch immer mehr jüngere Menschen Birdwatching für sich. Was hinter dem wachsenden Interesse steckt und warum das Hobby gerade jetzt so viele begeistert, das haben wir uns genauer angesehen.
6: Judith. Oder eine Ringeltaube ruft, hör gut zu, Gudrun, hör gut zu, Gudrun.
7: Was erstmal etwas schräg klingt, ist eine ziemlich praktische Eselsbrücke. Mit solchen Merksätzen lassen sich Vogelstimmen leichter zuordnen. Der Spatz beim Bäcker, die Taube auf dem Platz oder eine Ente im Park. Für viele wird es danach schon schwieriger. Andere wollen inzwischen ganz genau wissen, was da eigentlich zwitschert und flattert.
8: Ja, der Waldkauz, der gemeine Turmfalke.
9: Im Wald, gute Luft, schön spazieren gehen und da auch mal ein Vögelchen beobachten.
7: Doch warum greifen immer mehr zum Fernglas statt zum Handy? Für die Suche nach einer Antwort treffe ich Jessica Kühne. Die Wildnispädagogin leitet Urban Birding Touren in Leipzig und beobachtet dabei nicht nur Vögel, sondern auch, wer sich inzwischen für sie interessiert. Gerade bei ihren innerstädtischen Touren seien viele jüngere Teilnehmer und Teilnehmerinnen dabei. Kühne vermutet dahinter den Wunsch nach einem Ausgleich zum gewohnten digitalen Alltag.
10: Ganz romantisch ist es vielleicht auch wieder die Sehnsucht nach dem Analogen und Entschleunigten, was man sofort merkt, wenn man in der Natur ist und anfängt, Vögel zu beobachten. Das passiert automatisch, wenn ich in den Wald gehe und meine Ohren und Augen aufmache, dass mich das entschleunigt und mir gut tut.
7: Ganz so eindeutig ist Fernglas statt Handy allerdings nicht. Denn ausgerechnet das Smartphone kann den Einstieg erleichtern. Bestimmungs-Apps helfen dabei, unbekannte Arten einzuordnen. Auch Vogelzählungen und andere Citizen-Science-Projekte machen es einfacher, selbst aktiv zu werden. Beim Birdwatching ist also beides möglich. Ganz analog abschalten und sich vollkommen der Natur hingeben oder sich mit Apps und anderen Hilfsmitteln bei der Suche und Bestimmung unterstützen lassen. Wie niedrig die Einstiegshürde tatsächlich ist, probiere auch ich aus.
10: Man braucht wirklich nur offene Ohren und offene Augen, ein bisschen Geduld. Natürlich hilft dann ein Fernglas dabei, die Vögel besser zu erkennen. Aber ich kann einfach losgehen, mitten in der Stadt, in den Park. Ich kann auch am Marktplatz Vögel beobachten.
7: Das Fernglas nehme ich trotzdem. Leipzig aus der Vogelperspektive bekommt hier eine ganz eigene Bedeutung. Denn plötzlich wird aus einem kleinen Teich ein großes Suchbild. Ob das Birdwatching die passende Form des Abschaltens ist, bleibt Geschmackssache. Dass das Interesse wächst, beobachtet aber nicht nur Jessica Kühne. Auch Mai-Anne Nguyen ist regelmäßig mit Fernglas und Fahrrad in Leipzig unterwegs. Sie engagiert sich beim NABU Leipzig sowie der Wildvogelhilfe und organisiert einmal im Monat Vogelbeobachtungen. Unter den Teilnehmenden seien inzwischen viele Anfang 20 bis Mitte 30, erzählt sie. Und für manche hat die Suche nach einer neuen Art durchaus etwas Spielerisches.
11: Es ist vielleicht auch für manche Menschen noch so ein bisschen wie Pokémon im realen Leben. Also, dass man irgendwie auch mal rausfährt, zum Beispiel an einen größeren See und da ist dann vielleicht der Seeadler oder so. Und das ist dann schon ganz toll, wenn man plötzlich entdeckt, was vor der eigenen Haustür so lebt und fliegt.
7: Und vor der eigenen Haustür gibt es in Leipzig offenbar einiges zu entdecken. Nguyen beobachtet etwa rund um den Clara-Zetkin-Park, im angrenzenden Auwald oder an Gewässern. Dort begegnen ihr neben Meisen und Rotkehlchen verschiedene Spechtarten und mit etwas Glück sogar ein Eisvogel. Birdwatching heißt zwar wörtlich Vogelbeobachtung, tatsächlich sucht man aber nicht nur mit den Augen.
11: Ich kann das auch gar nicht mehr abstellen. Ich fahre durch die Stadt und ich höre, da hinten tickt das Rotkehlchen im Gebüsch. Ich fahre am Wald lang. Aha, da hinten hat der Schwarzspecht gerufen. Ich höre es im Schilf piepen und weiß, da hat jetzt eine Blässhuhnfamilie Nachwuchs. Und das macht für mich mehr als 50% der Vogelbeobachtung aus.
7: Mit diesem Wissen verändert sich auch der Blick auf die Stadt. Denn wer weiß, welche Arten an einem Ort leben, bemerkt schneller, wenn sich dort etwas verändert. Nguyen beobachtet das selbst seit mehreren Jahren.
11: Ja, also es wird stiller und ich bin zwar immer auf der Suche nach neuen Orten und finde die auch, wo man schön Vögel beobachten kann. Aber so meine Spots, an denen ich regelmäßig bin, da sehe ich Veränderungen und das betrifft die Vögel ganz direkt.
7: Eine Ursache sieht sie im schwindenden Lebensraum für Vögel in der Stadt.
11: Das klingt erstmal so abstrakt, aber das ist eigentlich sehr greifbar, weil jeder Busch, jede Hecke, jedes kleine bisschen Grün, das weggeschlagen wird, was gefällt wird, das ist eine Stelle, wo die Tiere Insekten finden, eine Hecke, wo sie drin brüten können. Und wenn das wegkommt, dann verschwindet halt, sag ich mal, der Mietplatz für zum Beispiel die Mönchsgrasmücke.
7: Birdwatching selbst kann solche Veränderungen nicht aufhalten. Aber was mit dem Erkennen einzelner Vogelarten beginnt, kann den Blick auf die eigene Umgebung schärfen.
10: Ich glaube schon, dass das was sein könnte, was auch bleibt. Ja, und ich finde das auch total wichtig, weil nur was ich auch liebe und schön finde, das schütze ich auch. Ne?
7: Ob der Blick beim nächsten Spaziergang häufiger nach oben wandert, bleibt jedem selbst überlassen. Jemandem einen Vogel zu zeigen, ist beim Birdwatching jedenfalls ausnahmsweise ausdrücklich erwünscht.
0: Willkommen zurück zu Sachsen aktuell. Schön, dass Sie dran geblieben sind. Jetzt wird's bei uns sportlich in Dresden. Denn Dynamo und die Frauenkirche, das sind zwei Institutionen, die fest zur Stadt gehören. Zum 300. Jubiläum der Grundsteinlegung der Frauenkirche bringt die SGD jetzt ein besonderes Sondertrikot heraus. Doch die Zusammenarbeit soll weit über Fußball und ein neues Trikot hinausgehen.

0: Für viele ist Fußball Religion. Eine altbekannte Phrase, die hier aber aktiv gelebt wurde. Dynamo Dresden trifft Frauenkirche. Zwei Dresdner Institutionen, die jetzt ihre Zusammenarbeit sichtbar gemacht haben. Im Mittelpunkt ein Sondertrikot zum Jubiläum 300 Jahre Grundsteinlegung der Frauenkirche. Für Dynamo-Geschäftsführer Stefan Zimmermann steckt dahinter aber deutlich mehr als ein neues Shirt.
1: Es ist toll, dass wir es geschafft haben, dass wir da als Aushängeschilder der Stadt, die Frauenkirche, als das Wahrzeichen der Landeshauptstadt und wir als größter Sportverein hier in der Stadt, dass wir es hinbekommen haben, da zusammenzuarbeiten. Dass wir unsere Werte, die tatsächlich auch sehr, sehr ähnlich und in vielen Punkten sehr, sehr gleich sind, dass wir die übereinander gelegt haben, die jetzt auch weiter leben können. Dass wir im Grunde unsere Verpflichtung, unsere Verantwortung, die wir in der Stadt auch mit haben, dass wir der gerecht werden und dass wir da in Zukunft tolle Projekte zusammengestalten können. Wie gesagt, heute der Auftakt und in den nächsten Wochen geht es dann intensiv weiter.
0: Eine Zusammenarbeit, an die sich beide Seiten zunächst erstmal herantasten mussten. Denn Fankurve und Kirchenraum haben ihre ganz eigenen Traditionen und Kulturen. Für Pfarrer Markus Engelhardt, Geschäftsführer der Stiftung Frauenkirche Dresden, wurden die Gemeinsamkeiten auch erst mit der Zeit klar.
2: Wir haben schon unsere Zeit gebraucht, uns auf diese Kooperation im Vorfeld einzulassen, weil es doch sehr unterschiedliche Welten und Kulturen sind. Aber wir haben dann mehr und mehr auch die Schnittmengen gesehen. Und jetzt nach diesem Abend, muss ich sagen, fühlt sie sich für mich richtig gut an. Also dieser Abend hat mich auch selber sehr bewegt und hatte Gänsehautmomente für mich.
0: Wie lange man an dieser Zusammenarbeit schon arbeitet, hat uns Stefan Zimmermann verraten.
1: Im Grunde geht das jetzt seit Anfang des Jahres, wo wir auf die Frauenkirche zugegangen sind, sie da auch darauf hingewiesen haben, dass sie dieses Jahr das Jubiläum haben. Da war natürlich erstmal etwas Überzeugungsarbeit von unserer Seite notwendig, da das eine gute, coole Idee ist für die Zukunft. Dann müssen wir so ehrlich sein, kam das Karwochenende mit den Ausschreitungen gegen Hertha BSC bei uns im Stadion ein Stück weit dazwischen, wo dann auch erstmal alles in Frage gestellt wurde. Am Ende ist halt unser Thema auch Frieden und gegen Gewalt zu sein. Am Ende hat es uns aber trotzdem bestärkt, dass es der richtige Weg ist, zusammenzugehen.
0: Gerade deshalb soll die Kooperation nicht bei Symbolen auf einem Trikot enden. Der Abend in der Frauenkirche zeigte bereits, wie ungewöhnlich diese Verbindung sein kann. Dynamo-Fans, Fußballgeschichte und kirchlicher Gesang unter einer Kuppel. Für Markus Engelhardt einer der Momente, die ihm besonders in Erinnerung blieben.
2: Wir haben ja manchmal auch nicht nur an Heiligabend zu Gottesdienst die Frauenkirche richtig voll, aber so kräftig wie heute. Und zwar nicht nur die Fangesänge, sondern auch der kirchliche Kanon Dona Nobis Pacem habe ich das hier in diesem Haus noch nie gehört. Also von daher auch großes Kompliment an die Dynamo-Fans.
0: Das Sondertrikot ist damit vor allem nur der Auftakt. In den kommenden Monaten wollen Verein und Frauenkirche weitere gemeinsame Projekte entwickeln. Im Oktober soll die traditionelle Dynamo-Aktionswoche dafür einen nächsten Ansatzpunkt bieten. Die Botschaft dabei: gegen Gewalt und Ausgrenzung und für ein stärkeres Miteinander in Dresden.
1: Dann natürlich auch die Überlegung, wie es jetzt weitergeht. Wir gehen im Oktober auf unsere traditionelle LDHR-Woche zu, Love Dynamo Hate Racism. Und auch da wollen wir dann in Zukunft dann die nächsten Projekte zusammen gestalten mit der Frauenkirche.
0: Auf dem Platz bekommt das Trikot seinen ersten Einsatz am 29. August beim Auswärtsspiel gegen den 1. FC Heidenheim. Fans können es noch bis einschließlich 2. September vorbestellen. 10 Euro pro verkauftem Trikot gehen an die Stiftung Frauenkirche für den Erhalt des Bauwerks und weitere gemeinsame Projekte. Entscheidend soll vor allem sein, was daraus für die Stadt entsteht.
2: Die größten Schnittstellen, das habe ich am Ende vor meinem Schlusssegen versucht zu sagen, liegen an den Stellen, die dann eben jenseits des Puren bei Dynamo, das Fußballfeld und hier bei uns irgendwie das, was wir hier in der Frauenkirche machen, liegen. Gemeinsame Projekte, die wirklich auch in die Stadt reinwirken und die einfach das Bibelwort Suche der Stadt Bestes konkret machen und zeigen, wie diese beiden wichtigen Institutionen, Symbole dieser Stadt nicht nur einfach für sich selber stehen, sondern Menschen bewegen bringen können, damit insgesamt dieser Stadt, die ja auch mit vielen Problemen zu tun hat, einfach das Miteinander stärker wird. Da klang ja auch einiges heute Abend an und das erhoffe ich mir von dieser Kooperation.
0: Am Ende war es ein Abend, an dem auf dem ersten Blick so unterschiedliche Welten dann doch perfekt zusammenpassten. Und jetzt wechseln wir nochmal nach Chemnitz. Bei Volkswagen in Sachsen geht es um die Zukunft. Sparzwang, Stellenabbau und die Frage, welche Standorte langfristig eine Perspektive haben. Besonders in Zwickau ist die Verunsicherung groß. Doch was bedeutet die Krise für das Motorenwerk in Chemnitz? Dort hat sich die Konzernspitze nun den Beschäftigten gestellt. Wie gut ist der Standort für den Wandel gerüstet? Und wie sicher ist seine Zukunft wirklich?
3: Bei Volkswagen in Sachsen liegen derzeit Hoffnung und Sorge nah beieinander. In Zwickau warten rund 8000 Beschäftigte weiter auf eine klare Perspektive für die Zukunft nach 2030. Eine Produktionslinie soll im kommenden Jahr stillgelegt werden, mehr als 1000 weitere Stellen sollen wegfallen. Konzernchef Oliver Blume konnte bei seinem Besuch keine langfristige Belegung für das Werk nennen. In Chemnitz stellte sich nun Komponentenvorstand Thomas Schmall auf einer Betriebsversammlung der Belegschaft. Auch hier ging es um die Zukunft des Standorts. Die Ausgangslage unterscheidet sich allerdings von der in Zwickau, wie Christian Sommer, Leiter der VW-Unternehmenskommunikation, erklärt.
4: Bis 2030, hat der Vorstand gesagt, sind die bisherigen Projekte und die Planung beruhigend. Das ist auch keine neue Nachricht. Also die Motorenproduktion des letzten Motors EA 211, der jetzt ja erst ganz nagelneu am Netz ist, der trägt ja das Werk noch über 2030 hinaus. Und es gibt auch verschiedene Nachfolgeprojekte, die in Diskussion sind, die greifbar sind, die im Rahmen der Gremien- und Planungsrunden dann noch verabschiedet werden müssen.
3: Eine Garantie für die Zeit danach ist das noch nicht. Die möglichen Nachfolgeprojekte müssen erst beschlossen werden. Und auch Chemnitz bleibt vom Sparkurs und Umbau des Konzerns abhängig. Denn verändert sich die Produktion in den Fahrzeugwerken, trifft das zeitversetzt auch die Zulieferung von Komponenten. Christian Sommer kann dennoch klar sagen.
4: Aber um das ganz klar zu sagen, also Chemnitz ist kein Schließkandidat. Das hat auch gestern übrigens Oliver Blume klargestellt, es gibt diese Schließliste, die in den Medien kursiert, in seinem Kopf nicht.
3: Komponentenvorstand Thomas Schmall habe den Standort für seine Effizienz und Produktivität gelobt, so Sommer. Doch der Druck auf die gesamte Autoindustrie bleibt hoch. Konkurrenz aus China, US-Zölle und ein veränderter europäischer Markt zwingen auch Volkswagen zum Umbau. Entscheidend sei deshalb, sich dem Wettbewerb zu stellen und den Wandel aktiv mitzugehen.
4: Also jetzt in der Krise die richtigen Entscheidungen treffen, das ist das, woran er appelliert und das ist das, was gut ankam und da ist Chemnitz auf einem guten Weg. Also man muss sich hier nicht akut Sorgen machen. Allerdings ist die Krise so umfänglich, dass hier niemand sagen kann, alles ist sicher. So, sicher ist der Wandel.
3: Während in Zwickau die Perspektive nach 2030 weiter offen ist, hat Chemnitz damit zumindest mehr Planungssicherheit. Zur langfristigen Sicherheit wird sie aber erst, wenn aus den diskutierten Nachfolgeprojekten konkrete Aufträge werden.
0: Und das war unsere heutige Folge Sachsen aktuell vom 27. August 2026. Meine Damen und Herren, vielen Dank für Ihre Aufmerksamkeit und vielen Dank, dass Sie bis zum Ende mit dabei waren. Wenn Sie ganze Folgen oder einzelne Beiträge nochmal erleben möchten, klicken Sie sich ganz einfach in unsere Mediathek unter www.sachsen-fernsehen.de oder Sie besuchen unsere sozialen Medien. Ich wünsche Ihnen jetzt noch einen wunderschönen restlichen Donnerstagabend und morgen gibt es die nächste Folge Sachsen aktuell. Bis dahin, ciao und bis morgen.
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9: Beate Zschäpe hat versucht, vorzeitig aus der Haft entlassen zu werden. Dies wurde beim Oberlandesgericht München verhandelt, wie eine Sprecherin des Gerichts mitteilte. Am Donnerstag fand dazu eine nicht öffentliche Anhörung statt, um über die Mindestverbüßungsdauer ihrer Strafe zu entscheiden. Zschäpe war 2018 wegen ihrer Beteiligung an der NSU-Mordserie zu lebenslanger Haft verurteilt worden. Die Frist für eine mögliche vorzeitige Entlassung läuft im November ab, da sie seit 2011 in Untersuchungshaft sitzt. Ihr Anwalt fordert eine Haftstrafe von maximal 20 Jahren. Der Prozess wird aufmerksam verfolgt, da die NSU-Terrorzelle 10 Morde in Deutschland begangen hat. 6 Tiger aus einer früheren Privathaltung in Schkeuditz haben in ihrer neuen Heimat in Spanien erstmals ein Außengehege erkundet. Die Tiere waren nach dem tödlichen Zwischenfall im Mai in eine Auffangstation bei Alicante gebracht worden. Dort sollen sie sich nun schrittweise an Naturboden, neue Gerüche und einen Pool gewöhnen, bevor sie in eine größere Anlage umziehen. In der sächsischen Schweiz bei Rathen haben Hubschrauber begonnen, Sturmholz nach einem schweren Unwetter abzutransportieren. Laut dem Staatsbetrieb Sachsenforst ist dies notwendig, da das Gebiet schwer zugänglich ist und große Maschinen nicht eingesetzt werden können. Thomas Rother von Sachsenforst erklärte, dass Baumkletterer das Holz vorbereiten und es im 5-Minuten-Takt ausgeflogen wird. Der Einsatz soll etwa 15 Tage dauern und nächste Woche kommt ein weiterer Hubschrauber hinzu. Das Unwetter am 31. Juli hatte erhebliche Schäden verursacht und einen Menschen das Leben gekostet.

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1: Das ist vollkommen absurd, dass dieser Ort schließt, gerade im Tacheles-Jahr. Das ist ja vollkommen verrückt.
2: 2026 steht Sachsen ganz im Zeichen von Tacheles, dem Jahr der jüdischen Kultur. Doch ausgerechnet jetzt schließt mit dem Café Julius im ehemaligen Kaufhaus Schocken ein Ort jüdischer Begegnung und des Austauschs in Chemnitz. Für Inhaberin Nirit Sommerfeld ist das auch persönlich ein schwerer Schritt. Benannt hat sie das Café nach ihrem Großvater Julius Sommerfeld, dessen Geschichte von Verfolgung und Enteignung während der NS-Zeit geprägt war. Dass es für das Café an diesem Ort keine Zukunft gibt, enttäuscht sie. Auch von der Stadt hätte sie sich mehr Unterstützung gewünscht.
1: Wir haben da hinten dieses wunderbare Sofa und ich hatte jüdische Persönlichkeiten eingeladen, die hierher kommen und die mit mir eben über die Themen diskutieren und sprechen vor einem interessierten Publikum, die uns lebenden, in Deutschland lebenden Juden auf den Nägeln brennen. Und ausgerechnet in diesem Jahr, wo wir Tacheles reden wollen, so heißt das Jahr, wo ich Tacheles-Gespräche auf dem goldenen Sofa anbiete, dann genau jetzt schließt so ein Ort und die Stadt hat gar nichts dafür getan.
2: Für Nirit Sommerfeld hängt an dem Café weit mehr als eine berufliche Existenz. Das Julius verbindet sie mit Chemnitz und mit dem Schicksal ihrer Familie. Eine Verbindung, die für sie durch die Schließung des Cafés noch einmal eine ganz neue Bedeutung bekommt. Unterkriegen lassen will sich die Inhaberin davon aber nicht.
1: Wir lassen uns nicht ein drittes Mal hier verjagen aus Chemnitz. Also die Sommerfelds sind hier mal angekommen vor über 120 Jahren. Und mein Vater ist verjagt worden und mein Großvater ist nicht nur deportiert, sondern ermordet worden von den Nazis. Und sein Grundstück ist enteignet worden. Also es gab diese Vertreibung in zwei Generationen und jetzt komme ich als dritte Generation hierher. Und was ich definitiv nicht mit mir machen lasse, ist, dass ich mich wieder vertreiben lasse. Also Julius wird bleiben, Sommerfelds werden bleiben und es gibt schon wieder neue Ideen.
2: Und diese neuen Ideen nehmen bereits Gestalt an. Denn auch wenn das Café im Schocken schließt, soll das nicht das Ende von Julius sein. Für Nirit Sommerfeld ist vielmehr klar, das Konzept soll weiterleben, nur anders als bisher.
1: Julius wird nicht aus Chemnitz verschwinden. Wir werden im September und Oktober werden wir in der Experimentierküche sein, auf dem Sonnenberg in der Zietenstraße 13. Und spätestens am 1. Oktoberwochenende möchte ich dann dort richtig ein großes, entweder ein Fest feiern oder ein großes Dinner anbieten oder sowas. Das weiß ich noch nicht genau, aber ich werde auf jeden Fall im Oktober dann Veranstaltungen machen in der Experimentierküche. Und ich denke vor allen Dingen habe ich gerade so die Vision, dass Julius eigentlich überall in Chemnitz sein wird.
2: Ende August ist also Schluss im Schocken, nicht aber für Julius. Im Jahr der jüdischen Kultur sucht sich der Ort der Begegnung nun neue Räume in Chemnitz. Die Schließung zeigt zugleich, wie wichtig Orte wie das Julius-Café sind, in denen jüdische Kultur nicht nur erinnert, sondern gelebt und diskutiert wird.

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2: Ja, die Erstklässler sind natürlich noch immer etwas verträumt. Die achten noch nicht unbedingt auf den Verkehr, sondern die haben meistens was anderes zu tun oder finden das kleine Schmetterlingchen an der Straße viel interessanter, als auf den Straßenverkehr zu achten.
3: Ein Schmetterling am Straßenrand, ein neues Schulkind nebenan und schon ist die Aufmerksamkeit woanders. Für die Erstklässler hat gerade ein neuer Lebensabschnitt begonnen. Neue Freunde, neue Wege, neue Eindrücke. Und plötzlich gehört auch der Straßenverkehr ganz selbstverständlich zum Alltag. Der Schulweg ist für die Kinder dabei mehr als nur ein Weg ins Klassenzimmer. Er bedeutet ein Stück neue Selbstständigkeit, bringt aber auch Situationen mit sich, die sie erst kennenlernen müssen. Was für Erwachsene längst Routine ist, kann Schulanfänger schnell überfordern, erklärt Sebastian Gebhardt vom gemeindlichen Vollzugsdienst der Stadt Chemnitz.
4: Also aus unserer Sicht ist das natürlich klar, dass die Erstklässler den Straßenverkehr oftmals gar nicht gewohnt sind. Ne, es ist eine komplett neue Situation. Man muss sich auf den neuen Schulweg konzentrieren, der ja auch eine neue Situation für die Kinder ist. Und zum nächsten ist man dann im öffentlichen Straßenverkehr teilweise unterwegs, manchmal vielleicht auch schon allein. Dort gibt es Fahrzeuge, Autos, Motorräder.

0: Mittlerweile auch schnellere oder auch Fahrräder, schnellere Fahrräder, E-Scooter, und das ist natürlich eine Informationsflut, ein Reiz für die Kinder auf einem neuen Schulweg, den sie nicht gewohnt sind, und da müssen sie sich erst darauf einstellen, und das ist natürlich ein Thema, da kann es auch schnell mal zu Unsicherheiten kommen, zu gefährlichen Situationen.
1: Ampeln, Autos, Fahrräder, Busse und mittendrin die Erstklässler mit ihrem Schulranzen. Auf dem Schulweg müssen sie viele Eindrücke gleichzeitig verarbeiten. Besonders schwierig wird es dort, wo viel Verkehr herrscht oder parkende Autos die Sicht versperren.
0: Das kann zum einen bei Schulen sein, die an großen Hauptverkehrsstraßen sind, logischerweise, weil dort eine große Verkehrslast ist. Das kann aber auch in Schulen sein, die in kleinen Wohngebieten sind, wo ein hoher Parkdruck herrscht, wo Kinder Straßenseiten kreuzen, zwischen Autos hervortreten. Und das sind auch so die Bereiche, wo wir als Verkehrsüberwachung unser Augenmerk drauf haben. Zum einen mit Geschwindigkeitsüberwachungen vor Schulwegen, zum anderen aber auch mit dem ruhenden Verkehr, also mit den Kollegen, mit den Vollzugsbediensteten, die vor allem die parkenden Fahrzeuge kontrollieren, die schauen, dass dort möglichst keine Situationen entstehen und dass eben Halteverbote, die entsprechend angeordnet sind, auch eingehalten werden.
1: Treten Kinder zwischen parkende Autos auf die Straße, werden sie von Autofahrern oft erst spät gesehen. Damit die Schulanfänger im Straßenverkehr stärker auffallen, verteilt die DEKRA zum Schulstart rund 10.000 rote Kappen in der Region. Die kräftige Farbe und reflektierende Elemente sollen dafür sorgen, dass die Kinder schon von Weitem besser zu erkennen sind, erklärt Mario Gottschalk von der DEKRA Chemnitz.
2: Wenn man die Schulbänke der Kinder nimmt, die sind ja ungefähr knapp einen Meter. Allein aufgrund der roten Farbe sieht man die ungefähr, wenn man 11 Schulbänke aneinander reiht schon. Im Dunkeln aufgrund des Reflexionsstreifens an der Mütze sind es wohl 140 Bänke, die man aneinander reihen könnte. Und entsprechend ist natürlich dann auch die Wahrnehmung im Straßenverkehr eher, was zu den entsprechenden Bremswegvorteilen führt.
1: Doch gesehen werden ist nur die eine Seite. Die Kinder müssen auch selbst lernen, Gefahren zu erkennen und richtig einzuschätzen. Wer mit dem Fahrrad unterwegs ist, sollte außerdem einen Helm tragen. Warum der im Ernstfall entscheidend sein kann, erleben die Erstklässler der Heinrich-Heine-Grundschule ganz praktisch. Beim Melonentest wird ein Sturz simuliert. Die Melone mit Helm bleibt nahezu unversehrt. Die Ungeschützte bekommt einen deutlichen Riss. Ein einfacher Versuch mit einer klaren Botschaft. Denn Verkehrssicherheit lernen Kinder nicht nur durch Regeln und Übungen. Sie orientieren sich auch daran, wie sich Erwachsene im Straßenverkehr verhalten. Umso wichtiger ist es, dass gerade sie sich an die Regeln halten und mit gutem Beispiel vorangehen. Zum Schulstart hat Schulleiterin Ann Jentsch deshalb einen besonderen Wunsch an die Erwachsenen.
3: Also von den Autofahrern wünsche ich mir, dass einfach die Tempo-Regeln eingehalten werden, dass gerade zum Schulbeginn besondere Vorsicht dass man besonders vorsichtig damit umgeht, dass die Erstklässler da neu sind und vielleicht auch noch nicht so schnell die Straße überqueren, wie sie vielleicht sollten. Und von den Eltern wünsche ich mir, dass sie weiterhin ihre Kinder so schön in die Schule begleiten, bis sie das Gefühl haben, dass sie sicher sind und das alleine meistern können.
1: Ob ohne Helm auf dem Fahrrad oder mit dem Auto zu schnell vor der Schule. Was Erwachsene tun, wird von den Kleinsten wahrgenommen. Wenn Eltern selbst Regeln missachten, bleibt auch das bei den Kindern hängen. Denn ein sicherer Schulweg beginnt nicht erst bei den Erstklässlern. Er beginnt bei den Erwachsenen, die ihnen zeigen, wie Rücksicht und Aufmerksamkeit im Straßenverkehr funktionieren.

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2: Bei Volkswagen in Sachsen liegen derzeit Hoffnung und Sorge nah beieinander. In Zwickau warten rund 8000 Beschäftigte weiter auf eine klare Perspektive für die Zukunft nach 2030. Eine Produktionslinie soll im kommenden Jahr stillgelegt werden, mehr als 1000 weitere Stellen sollen wegfallen. Konzernchef Oliver Blume konnte bei seinem Besuch keine langfristige Belegung für das Werk nennen. In Chemnitz stellte sich nun Komponentenvorstand Thomas Schmall auf einer Betriebsversammlung der Belegschaft. Auch hier ging es um die Zukunft des Standorts. Die Ausgangslage unterscheidet sich allerdings von der in Zwickau, wie Christian Sommer, Leiter der VW Unternehmenskommunikation, erklärt.
3: Bis 2030, hat der Vorstand gesagt, sind die bisherigen Projekte und die Planung beruhigend. Das ist auch keine neue Nachricht. Also die Motorenproduktion des letzten Motors EA211, der jetzt ja erst ganz nagelneu am Netz ist, der trägt ja das Werk noch über 2030 hinaus. Und es gibt auch verschiedene Nachfolgeprojekte, die in Diskussion sind, die greifbar sind, die im Rahmen der Gremien- und Planungsrunden dann noch verabschiedet werden müssen.
2: Eine Garantie für die Zeit danach ist das noch nicht. Die möglichen Nachfolgeprojekte müssen erst beschlossen werden. Und auch Chemnitz bleibt vom Sparkurs und Umbau des Konzerns abhängig. Denn verändert sich die Produktion in den Fahrzeugwerken, trifft das zeitversetzt auch die Zulieferung von Komponenten. Christian Sommer kann dennoch klar sagen.
3: Aber um das ganz klar zu sagen, also Chemnitz ist kein Schließkandidat. Das hat auch gestern übrigens Oliver Blume klargestellt, es gibt diese Schließliste, die in den Medien kursiert, in seinem Kopf nicht.
2: Komponentenvorstand Thomas Schmall habe den Standort für seine Effizienz und Produktivität gelobt, so Sommer. Doch der Druck auf die gesamte Autoindustrie bleibt hoch. Konkurrenz aus China, US-Zölle und ein veränderter europäischer Markt zwingen auch Volkswagen zum Umbau. Entscheidend sei deshalb, sich dem Wettbewerb zu stellen und den Wandel aktiv mitzugehen.
3: Also jetzt in der Krise die richtigen Entscheidungen treffen, das ist das, woran er appelliert und das ist das, was gut ankam und da ist Chemnitz auf einem guten Weg. Also man muss sich hier nicht akut Sorgen machen, allerdings ist die Krise so umfänglich, dass hier niemand sagen kann, alles ist sicher. So, sicher ist der Wandel.
2: Während in Zwickau die Perspektive nach 2030 weiter offen ist, hat Chemnitz damit zumindest mehr Planungssicherheit. Zur langfristigen Sicherheit wird sie aber erst, wenn aus den diskutierten Nachfolgeprojekten konkrete Aufträge werden.

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